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1: Es ist 3 Uhr. Am Mikrofon Adam Michalech. Die EU halbiert Hybridautoimporte aus China. In Zukunft sollen nur noch 350.000 Hybridautos pro Jahr in die EU geliefert werden dürfen. Aus Brüssel berichtet Tim Kupal.
2: Im Zentrum der Schutz europäischer Autobauer. Nach Einfuhrbeschränkungen für Elektroautos aus China sind die hybriden Importe zuletzt drastisch gestiegen. Jetzt soll hier eine Obergrenze eingezogen werden. Man habe sich auf Einschränkungen verständigt, betont EU-Handelskommissar Maro Šefčovič vergangenen Freitag.
3: To moderate China's export of hybrids.
2: Die Eckpunkte: eine Importobergrenze von 350.000 Hybriden jährlich. Pro Jahr soll diese Grenze um 6% ansteigen, nach 4 Jahren auslaufen. Ein wichtiger, aber nur ein erster Schritt, betont der EU-Handelskommissar.
3: It's a crucial first step, but only a first step.
2: Europas Handelsminus mit China ist dramatisch. Jeden einzelnen Tag führt Europa um 1 Milliarde mehr Waren aus China ein als umgekehrt.
1: Nichts ging mehr gestern am Bahnhof Wiener Neustadt, nachdem 2 Waggons einen Oberleitungsmasten gerammt haben und aus den Schienen gesprungen sind. Sämtliche Zugverbindungen auf der Südstrecke sind ausgefallen. Tausende Pendlerinnen und Pendler wussten nicht, wie sie zur Arbeit kommen. Viele üben Kritiker den ÖBB und deren Informationspolitik, berichtet Birgit Zeiss-Bramer.
4: Stundenlang müssen einige Fahrgäste am Bahnhof Wiener Neustadt auf die Weiterfahrt warten. Viele der Gestrandeten fühlen sich von den ÖBB nicht ausreichend informiert.
5: Warum ist hier nichts angeschrieben? Wir sind alle Pendler, jeder muss in die Arbeit.
6: Wenig Durchsagen, sehr viele Leute stehen beim Bahngleis und warten.
7: Also da muss man gucken, dass man irgendwas anderes organisiert. Das kann so nicht weitergehen.
4: Warum so lange keine Information kam, erklärt ÖBB-Sprecher Christopher Seif so.
8: Wir können die Fahrgäste nur dann informieren, wenn wir auch gesicherte Informationen weitergeben können. Jede Unsicherheit birgt natürlich das Risiko, dass es in 10 Minuten wieder eine geänderte Information gibt. Und das ist weder für die Fahrgäste hilfreich, noch bringt es irgendwie den betrieblichen Ablauf weiter.
4: Warum die Waggons von selbst losgerollt und nach dem Anprall am Oberleitungsmast aus den Schienen gesprungen sind, ist noch nicht bekannt. Der Vorfall werde noch untersucht, sagt Seif.
1: Heute am späten Vormittag soll Papst Leo XIV. In das Gemelli-Krankenhaus in Rom eingeliefert werden, zur Entfernung eines Lungenknotens im frühen Stadium. Wann der Eingriff genau stattfindet, hat der Vatikan nicht mitgeteilt. Der Spitalsaufenthalt des Papstes dürfte aber 1 Woche dauern. Und jetzt zum Wetter und zu Thomas Vostal.
9: Ziemlich frisch beginnt der Dienstag, besonders in den Alpen stellenweise auch mit leichtem Frost. Tagsüber ist es dann heute wieder recht sonnig, mit nur zwischendurch ein paar Wolken. Die Nebelfelder lösen sich am Vormittag auf. Dichter werden die Wolken heute im Laufe des Nachmittags in Vorarlberg und in Nordtirol. Es bleibt hier aber noch trocken. Die Höchsttemperaturen 12 bis 18 Grad. In der Nacht auf Mittwoch und auch am Mittwoch selbst kann es dann im Großteil von Österreich ein wenig regnen. Trocken bleibt es am ehesten im Süden, eventuell auch ganz im Osten.
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1: Es ist 4 Uhr. Am Mikrofon Adam Michalech. Angriffe auf Stromleitungen, Cyberangriffe auf Industrieunternehmen, Attacken auf kritische Infrastruktur werden immer öfter bekannt und sind besonders heikel. Für Behörden heißt das, sich besser zu schützen. Das Innenministerium und der Stromerzeugerverbund üben das ab heute 3 Tage lang. Barbara Gansfuß berichtet.
2: 500 Polizistinnen und Polizisten in 4 Bundesländern üben Vorfälle, die es in anderen Ländern schon gegeben hat. Sabotage, Spionage, Drohnenangriffe. Denn die hybriden Attacken werden mehr, sagt Innenminister Gerhard Karner.
3: So sehen wir derzeit nach dem Angriffskrieg der Russland auf die Ukraine, dass gerade das Thema Drohnenabwehr eines ist, das uns ganz besonders in der Zukunft auch fordern wird.
2: Wie funktioniert in solchen Fällen die Kommunikation? Wie läuft der Einsatz ab? Was läuft nicht ganz rund und muss verbessert werden. Diese Erkenntnisse soll die Übung bringen. 100%ige Sicherheit gäbe es nicht, sagt Verbundchef Michael Strugel. Umso wichtiger seien gut geschulte Mitarbeiterinnen und Mitarbeiter.
1: Der US-Schauspieler RJ Mitty ist im Alter von 34 Jahren gestorben. Das bestätigt Mittys Management. Die Todesursache wird nicht genannt. Mitty war vor allem durch seine Rolle in der US-Serie Breaking Bad bekannt, als Sohn von Drogenboss Walter White. Morgen steigt auf der Linzer Kugel ein historisches Fußballspiel. Erstmals bestreitet mit dem LASK ein oberösterreichischer Club ein Champions League-Heimspiel. Der 20-fache englische Meister Liverpool ist klarer Favorit, Denis Bankowski.
4: Auch wenn der FC Liverpool am Wochenende gegen Manchester City 0:3 verloren hat und in der Tabelle der Premier League derzeit nur auf Platz 9 liegt, das Star-Ensemble mit einem Marktwert von über 1 Milliarde Euro ist gegen den LASK morgen klar zu favorisieren. Auf insgesamt 62 Millionen Euro Marktwert bringt es die LASK-Mannschaft, die mit nur einem Punkt aus den letzten 3 Ligaspielen in eine kleine Formkrise gerutscht ist. ÖFB-Teamspieler Christoph Lang.
5: Es gibt Dinge, die wir am Anfang der Saison besser gemacht haben wie jetzt. Nicht jeder kann es zurzeit abrufen, aber ich bin trotzdem guter Dinge, dass wir das wieder in unsere Richtung drehen. Das Gute ist, wir spielen schon wieder und haben wenig Zeit, darüber nachzudenken.
4: Dass der LASK als Underdog durchaus über sich hinauswachsen kann, haben die Linzer beim 5:1 gegen Celtic Glasgow gezeigt. Liverpool überlässt jedenfalls nichts dem Zufall, nimmt die Partie ernst, reist heute nach Linz und bestreitet auch das Abschlusstraining in der Arena auf der Kugel, die morgen natürlich ausverkauft sein wird.
1: Und jetzt zum Wetter und zu Thomas Vostal.
6: Es geht ziemlich kalt in diesen Dienstag, besonders in den Alpen, stellenweise auch frostig. Tagsüber ist es dann wieder recht sonnig heute mit zwischendurch einigen Wolken. Die Nebelfelder lösen sich am Vormittag auf. Dichter werden die Wolken heute im Laufe des Nachmittags in Vorarlberg und in Nordtirol. Die Höchsttemperaturen heute 12 bis 18 Grad, also ziemlich ähnlich wie gestern. In der Nacht auf Mittwoch und auch am Mittwoch selbst regnet es im Großteil von Österreich ein wenig. Trocken bleibt es am ehesten im Süden, eventuell auch im Weinviertel und im Burgenland.
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1: Am Mikrofon ist Lorenz Wildner. Das Aus des belgischen Tiefkühlproduzenten in Groß-Enzersdorf scheint fix. Die belgischen Eigentümer des Tiefkühlwerks haben Angebote der Regierung offiziell abgelehnt. Betroffen sind rund 500 Gemüsebäuerinnen und Bauern und 240 Beschäftigte im ADO-Werk. Die Verhandlungen für einen Sozialbann laufen offenbar schleppend. Katharina Bernhardt.
2: Es braucht einen Sozialplan, der alle Härten abfedert, so Arbeiterkammerpräsident und ÖGB-Vorsitzender Markus Wieser. Aber
3: ein konkretes Angebot, das wir gelegt haben, darüber zu diskutieren, wurde bisher von der Summe her abgewendet und gesagt, das geht sich alles nicht aus.
2: Man kämpfe weiter. Im Sinne der Versorgungssicherheit sollte jetzt etwas Neues entstehen.
3: Wir brauchen jetzt einen rot-weiß-roten Schulterschluss, ob es eine Möglichkeit gibt für viele, die es Interesse zeigen, gemeinsam etwas Neues zu bauen,
2: fordert Wieser. Während die Politik weiter um Lösungen ringt, überlegen die Bauern, was sie alternativ anbauen, um ihre Existenz zu sichern, so Robert Kriegel von der Erzeugerorganisation.
4: Aber die wirtschaftlichen Erfolge mit den anderen Kulturen sind nicht ganz so tragfähig wie aus dem Verarbeitungsgemüse.
2: Und damit sind geringere Einnahmen schon jetzt fix.
1: US-Präsident Trump hat das Dieselabkommen mit Russland verteidigt, gegen parteiübergreifende Kritik. Das Abkommen werde US-Landwirten helfen und die hohen Kraftstoffpreise senken, so Trump. Das Abkommen sieht vor, dass US-Sanktionen gegen russische Treibstoffe vorübergehend aufgehoben werden, damit Russland wieder an Diesel an die Weltmärkte liefern könne. Die Weltwirtschaft wird erst im nächsten Jahr wieder stärker zulegen. Damit rechnet der Internationale Währungsfonds IWF. Für heuer hat die Organisation ihre Prognose minimal auf 3,1% angehoben. Im Vorjahr waren es noch 3,5%. Vor allem die hohen Energiepreise würden die Weltwirtschaft belasten, so der IWF. Deutschland erwartet eine niedrige Weinlese. Das Deutsche Weininstitut rechnet mit einer Menge von rund 20% unter dem 10-jährigen Durchschnitt. Viele Trauben seien bei dem extrem trockenen Sommer klein geblieben, heißt das. Und er wurde bekannt durch die preisgekrönte TV-Serie Breaking Bad, RJ Mitty. Jetzt ist der 34-Jährige, der den Sohn vom Breaking Bad-Hauptdarsteller Walter White verkörpert, tot. Die Todesursache wurde nicht bekannt gegeben. Mitty lebte mit Zerebralparese, einer Bewegungsstörung, die auf eine frühe Hirnschädigung zurückgeht. Und wir kommen noch zum Wetter.
5: Ein kräftiges Hoch bringt in dieser Woche einiges an Sonne, nur am Mittwoch streift uns eine Front mit etwas Regen. Dazu gibt es zunächst normale und in der zweiten Wochenhälfte dann überdurchschnittliche Temperaturen mit bis zu 22, 23 Grad im Westen. Der Dienstag beginnt aber sehr frisch, in manchen Alpentälern sowie Mühl- und Waldviertel zum Teil sogar frostig. In den Niederungen außerdem stellenweise nebelig. Die Nebelfelder werden sich heute aber lichten und dann ist es im Großteil Österreichs strahlend sonnig. Nur in Niederösterreich, Wien und im Burgenland ziehen zeitweise ein paar Wolken durch und am Nachmittag trübt es sich im Westen langsam ein. Die Temperaturen entsprechen der Jahreszeit Höchstwerte 12 bis 18 Grad. In 2000 Meter hat es zwischen minus 1 Grad am Schneeberg und plus 8 Grad am Adelberg. Morgen Mittwoch ein bisschen wärmer, vor allem auf den Bergen. Dazu von Salzburg ostwärts viele Wolken, zeitweise etwas Regen und nur wenig Sonne. Ganz im Westen und im Süden dagegen meist trocken und länger sonnig, vor allem am Nachmittag. So viel zum Wetter. Von Michael Mattern.
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2: Herrliche Herbsttage kriegen wir jetzt noch einmal. Also raus ins Freie und da spazieren wir so gemütlich durch die Natur, Maria.
3: Und sehen plötzlich Äpfel oder Kastanienbäume am Wegesrand stehen, die voller reifer Früchte sind. Und dann denken wir uns, ja wunderbar, da können wir uns gleich eine Handvoll.
2: Jetzt noch einmal, also raus ins Freie und da spazieren wir so gemütlich durch die Natur, Maria.
3: Und sehen plötzlich Äpfel oder Kastanienbäume am Wegesrand stehen, die voller reifer Früchte sind. Und dann denken wir uns, ja wunderbar, da können wir uns gleich eine Handvoll mitnehmen.
2: So einen kostenlosen Snack quasi.

0: 2, die viel gute Laune frühmorgens versprühen. Elton John und Kiki D. Und erfreulich auch der Blick auf unsere Straßen. Da ist aktuell nichts los. Wir wünschen gute und sichere Fahrt. 5:30.
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2: Heute mit Britta Bauer. Schönen guten Morgen. In dieser Woche streiken die Richter und Staatsanwälte und das auch in Tirol. Laut Richtervereinigung und Gewerkschaft fehlen 20% bei Richter und Staatsanwälten. Heute gibt es einen Aktionstag am Landesgericht und Oberlandesgericht in Innsbruck. Dazu werden mehr als 100 Richterinnen und Richter sowie Staatsanwältinnen und Staatsanwälte erwartet. Michael Irsberger mit einer Vorschau.
3: In dieser Woche fallen die meisten Gerichtsverhandlungen aus. Urteile werden keine ausgefertigt und auch Amtstage werden keine abgehalten. In der Justiz in Tirol fehlen mehr als 15 Planstellen. Die Aktenberge werden immer höher und die Anzahl der Verhandlungen mehr, so Robert Renzler, Vorsitzender der Richtergewerkschaft in Tirol. Heute versammeln sich die Richter und Staatsanwälte im Landesgericht. Um 10.30 Uhr werden sie sich alle gemeinsam im Talar auf dem Vorplatz des Gerichtes in der Maximilianstraße demonstrativ für den Rechtsstaat zusammenschließen. Die Aktionswoche ist bewusst gewählt. Mit Ende des Monats Oktober ist das rechnerische Arbeitspensum schon erfüllt. Das System kann derzeit laut Richtern nur durch unbezahlte Mehrarbeit aufrechterhalten werden.
2: Die Entschädigungszahlungen für Schäden durch Wolf, Goldschakal oder andere Beutegreifer sorgen laufend für Diskussion. Bis Anfang Oktober wurden in 66 Fällen bereits Entschädigungsgelder an Bauern ausgezahlt. In rund 20 weiteren Fällen wurde noch geprüft. Zahlungen gibt es allerdings nicht nur nach eindeutigen Tierrissen, sondern auch wenn Nutztiere vermisst werden und große Beutegreifer als Verursacher angenommen werden. Anne Unterleitner und Georg Oberhammer berichten.
4: Fast 100.000 Euro hat das Land Tirol heuer bis Anfang Oktober für Schäden durch große Beutegreifer ausbezahlt. Mit 69.000 Euro ging der überwiegende Teil davon nach Osttirol. Neben Zahlungen für tote Schafe und andere Nutztiere werden auch Tierarztkosten für verletzte Tiere sowie Futterkosten bei vorzeitigem Almabtrieb vom Land übernommen. Im vergangenen Jahr waren die Entschädigungen noch deutlich höher, mit fast 220.000 Euro. Für Diskussion sorgt allerdings die Frage, für welche toten Nutztiere überhaupt gezahlt wird. Eingerechnet werden nämlich auch vermisste Schafe oder Ziegen, bei denen zwar ein Wolf angenommen wird, aber nicht eindeutig nachgewiesen ist. Mehr als für Entschädigungen bei Tierrissen gibt das Land für den Herdenschutz aus. Für Zäune, GPS-Tracker und speziell drei Pilotprojekte auf Schafalmen wurden letztes Jahr etwa mehr als 360.000 Euro bezahlt.
2: Der österreichische Theater-, Film- und Fernsehregisseur Gernot Friedl, der vor allem für seine langjährige Regie beim Jedermann der Salzburger Festspiele bekannt geworden ist, ist im Alter von 85 Jahren verstorben. Der gebürtige Kärntner wuchs in Innsbruck auf und studierte am Salzburger Mozarteum und am Max-Reinhardt-Seminar in Wien. Er arbeitet unter anderem am Burgtheater, an der Volksoper oder an der Deutschen Oper in Berlin. Die Beerdigung soll im kleinen Kreis in Innsbruck stattfinden. 5.33 Uhr, das waren sie, die Nachrichten aus Tirol.
0: Und wir schauen ins Radio Tirol Wetterservice. Viel Sonne heute, dazu ein bisschen Frühnebel, der sich aber bald verabschiedet. Erst am Nachmittag werden die Wolken dann wieder etwas mutiger und breiten sich dann vom Außerfern übers Ober bis ins Unterland aus. In der Nacht auf Mittwoch stellenweise ein paar Regentropfen. Die Temperaturen bleiben angenehm herbstlich heute mit bis zu 16 Grad. Morgen der Mittwoch macht zunächst noch so auf graue Maus. Vor allem vom Außerfern bis ins Unterland kann es am Vormittag leicht regnen. Danach wieder sonnig.
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0: 3:45 ist es jetzt. Einen schönen Dienstagmorgen wünsche ich.
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0: Veronika Thaller arbeitet in der Diözese Eisenstadt für die Dreikönigsaktion der katholischen Jungschau. Und sie macht sich in dieser Woche wieder einmal ihre Morgengedanken. Heute, da freut sie sich über Partnerschaften, in denen sich Kulturen miteinander verbinden. Und da geht es auch um ihre ganz eigenen Erfahrungen.
2: Woher kommst du? Nicht immer können andere Menschen beim Erstkontakt heraushören, dass ich Burgenländerin bin. Ich tue mir schwer, im Dialekt zu reden. Das hat auch damit zu tun, dass wir als Familie viele Jahre in Wien gelebt haben. Dort haben wir uns im Laufe der Zeit einen multikulturellen Freundeskreis aufgebaut, zu dem auch einige bikulturelle Paare gehörten. Da waren viele österreichisch-lateinamerikanische Paare, aber auch ein iranisch-polnisches Paar. Wenn mir bei öffentlichen Veranstaltungen oder privaten Feiern aus der Ferne schon bikulturelle Paare aufgefallen waren, ging der ersten Kontaktaufnahme eine gewisse Vorfreude voraus. Woher die beiden wohl kommen? Wie haben sie sich kennengelernt? Was haben die beiden schon gemeinsam erlebt? Es hat meinem Mann und mir wehgetan, dass viele dieser Partnerschaften zerbrochen sind. Mitunter haben wir dadurch auch Freundinnen und Freunde verloren und mit ihnen die Möglichkeit, Freude und Leid von bikulturellen Paaren zu teilen. Zu den Schwierigkeiten, die auch andere Paare kennen, kommen bei bikulturellen Partnerschaften noch besondere Herausforderungen dazu. Sprachliche Barrieren oder die fehlende Unterstützung eines Verwandtschaftskreises im Alltag. Bikulturelle Beziehungen sind aber auf jeden Fall eine Schatzkiste. Es ist schön, die eigenen Kinder mit zwei Muttersprachen aufwachsen zu sehen und zwischen zwei verschiedenen Kulturräumen vermitteln zu können. Ich heiße Veronika und komme aus Österreich. Mein Name ist Viktor und ich komme aus El Salvador. Und woher kommt ihr beiden?

Dienstagmorgen, es ist der 13. Oktober, 6:04. In Frankreich sind mehrere Supermärkte oder ganze Ketten gleich Opfer eines Cyberangriffs geworden. Ja, welchen Schaden die Hacker da angerichtet haben, das hören Sie gleich bei uns in den ORF-Weltnachrichten 6:00 nach Musik. Von Dawn.

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1: Am Mikrofon ist Lorenz Wildner. Guten Morgen. In Frankreich sind mehrere Supermarktketten Opfer eines Cyberangriffs geworden. Hacker haben die Temperatur von online gesteuerten Tiefkühlgeräten in die Höhe geschraubt. Tonnen an Lebensmitteln mussten weggeworfen werden. Aus Paris, Ernst Kernmeier.
2: In vielen französischen Supermarktfilialen sieht es gestern aus wie nach ausgedehnten Hamsterkäufen. Leergeräumte Regale, verstörte Kunden und Kundinnen.
3: Mais là-bas aussi, c'est tout vide.
2: Alles leer, sagt eine Frau. Eine Katastrophe.
3: Une catastrophe.
2: In der Nacht auf gestern haben Hacker die Temperatur in Tiefkühlregalen auf bis zu 50 Grad hochgedreht. Tonnen von aufgetauter Tiefkühlkost mussten entsorgt werden. Mehrere hundert Filialen großer Ketten waren betroffen. Der Schaden geht in die Millionen. Die Kühlgeräte werden üblicherweise elektronisch in jeder Filiale gesteuert. Eine Verbindung zum Internet macht die Wartung einfacher und billiger. Sie öffnet allerdings auch das Tor für Cyberpiraten. Das Motiv für den gestrigen Angriff ist unklar. Von etwaigen Forderungen ist nichts bekannt.
1: Von heute bis Donnerstag üben 500 Polizisten sowie Mitarbeiterinnen des Stromerzeugers Verbund, was bei Angriffen auf die kritische Infrastruktur zu tun ist. Geübt wird in 4 Bundesländern. Es geht dabei um Vorfälle, die es schon in anderen Ländern gegeben hat, darunter etwa Sabotage, Spionage und Drohnenangriffe. Nichts ging mehr gestern am Bahnhof Wiener Neustadt. Aufgrund zweier aus den Schienen gesprungenen Waggons sind sämtliche Zugverbindungen auf der Südstrecke ausgefallen. Tausende Pendlerinnen und Pendler waren betroffen. Viele sparen jetzt nicht mit Kritik an den ÖBB und deren Informationspolitik. Birgit Seiß-Brammer.
4: Stundenlang müssen einige Fahrgäste am Bahnhof Wiener Neustadt auf die Weiterfahrt warten. Viele der Gestrandeten fühlen sich von den ÖBB nicht ausreichend informiert.
5: Warum ist hier nichts angeschrieben? Wir sind alle Pendler, jeder muss in die Arbeit.
6: Wenig Durchsagen, sehr viele Leute stehen beim Bahngleis und warten.
7: Also da muss man gucken, dass man irgendwas anderes organisiert. Das kann so nicht weitergehen.
4: Warum so lange keine Information kam, erklärt ÖBB-Sprecher Christopher Seif so.
8: Wir können die Fahrgäste nur dann informieren, wenn wir auch gesicherte Informationen weitergeben können. Jede Unsicherheit birgt natürlich das Risiko, dass es in 10 Minuten wieder eine geänderte Information gibt. Und das ist weder für die Fahrgäste hilfreich, noch bringt es irgendwie den betrieblichen Ablauf weiter.
4: Warum die Waggons von selbst losgerollt und nach dem Anprall am Oberleitungsmast aus den Schienen gesprungen sind, ist noch nicht bekannt. Der Vorfall werde noch untersucht, sagt Seif.
1: Und US-Tech-Milliardär und SpaceX-Gründer Elon Musk hat offenbar umgerechnet 247 Millionen Euro an die Republikanische Partei gespendet. Die Spende fand laut Medienberichten im Vorfeld der bevorstehenden Kongresswahlen statt. Die Spende selbst ging an Organisationen, die Wahlkampagnen republikanischer Kandidaten unterstützen. Das waren die Nachrichten mit Lorenz Wildner.
9: Willkommen zum Radio Tirol Wetterservice. Der Dienstag startet wie ein Bilderbuch Tiroler, freundlich, sonnig und ganz entspannt. Der Frühnebel hängt noch kurz in den Tälern herum, bevor er sich auf und davon macht. Am Nachmittag bekommen die Wolken allerdings Höhenluft und breiten sich quer durchs Land aus. In der Nacht kommt dann der Regen auf Besuch. Mittwochmorgen zunächst eher noch im Wolkenmodus, aber die Sonne lässt sich nicht lange die Show stehlen und meldet sich vor allem am Nachmittag zurück. Also zuerst grau, dann warm morgen mit 19 Grad, heute sind 16 drinnen. Und Sie sind sicher unterwegs mit dem Radio Tirol Verkehrsservice. Guten Morgen, Claudia Zimmermann.
10: Guten Morgen. Im Frühverkehr soweit alles gut auf unseren Straßen. Allerdings auf der A12 Interlautobahn zu Bringerfliers ist der Landeckertunnel gesperrt. Sie werden durch Landeck umgeleitet. Gute Fahrt.
9: Kurz nach 6 ist es Barbara Kohler da. Schön, dass Sie schon wach sind.
10: Ja, sehr nett.
9: Ja, danke, schon, Claudia. Na, du bist so gut zu unseren Hörerinnen und Hörern. Aber wenn man noch so ein bisschen so dramhammert, so durch die Gegend schaut und tut und macht Wurscht, das merkt im Radio sowieso keiner.
10: Nein, wir helfen Ihnen auf die Sprünge.
9: Genau, stellen Sie die Ohren auf Empfang und in unsere Senderichtung, weil das zahlt sich aus.
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0: Im Rhythmus von Wolfgang Petri hineingetänzelt in diesen Dienstag. Es ist der 13. Oktober. Sie haben den Tag schon begonnen, also quasi vom Bad ins Bett und zur Kaffeemaschine oder umgekehrt oder andersherum. Einfach in Ihrer gemütlichen Morgenroutine, Maria.
1: Ja, weil gerade in der Früh sind so bestimmte Abläufe einfach fein, wenn man noch so traumhappert herumläuft.
0: Ja, wobei, Maria, die einen von uns, die stehen ja schon so quietschfidel auf, die anderen eben wie vom Bus überfahren. Und dann?
1: Ja, was machen Sie? Was machen die Tirolerinnen und Tiroler in der Früh als Erstes? Da reden wir heute drüber.
0: Der Apfel fällt nicht weit vom Stamm, vielleicht auch beim Frühritual oder im wahrsten Sinne des Wortes. Heute klären wir, ob Äpfel und anderes Obst am Wegesrand oder in Nachbarsgarten freie Ernte bedeuten oder zur frechen Pflückerei werden können.
1: Ja, besser nicht mit den Nachbarn anlegen. Wie weit es erlaubt ist, haben wir für Sie herausgefunden. In ein paar Gemeinden ist dieses Schnabulieren ausdrücklich erlaubt. Dazu geht's in die Gemeinschaftsgärten im Wipptal.
0: Ja, klingt wie im paradiesischen Schlacherei werden können.
1: Ja, besser nicht mit den Nachbarn anlegen. Wie weit es erlaubt ist, haben wir für Sie herausgefunden. In ein paar Gemeinden ist dieses Schnabulieren ausdrücklich erlaubt. Dazu geht's in die Gemeinschaftsgärten im Wipptal.
0: Ja, klingt wie im paradiesischen Schlafenland.
1: Ja, so wie das war.

0: Schönen guten Morgen, Tirol, 18 Minuten nach 6. Es ist die Sonne, die steht schon in den Startlöchern, aber lässt sich mit dem Aufstehen, ja, ein bisschen Zeit, wird langsam wieder zu faul. Pelz in 7.30 Uhr Tagwache, arbeitet dann allerdings auch nur halbtags, vor allem am Vormittag. Am Nachmittag ziehen dann wieder einige Wolken auf und wir sind uns heute alle einig gewesen. Der Weg in die Arbeit hat sich nicht nur frisch, sondern richtig kalt angefühlt, Maria.
1: Ja. Die Winterkappen und Handschuhe dürfen gern mitkommen, wenn Sie zum Beispiel mit dem Rad unterwegs sind. In Oetz haben wir frische 4 Grad gemessen, in Elmen 3 Grad, in Ramsau 4 Grad, in Fieberbrunn nur 1 Grad und in Dölsach 4 Grad.
0: Und die Höchstwerte heute 13 bis 16 Grad.

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Wir wandern gemeinsam hinein in diesen Dienstag, begleitet von vielen Informationen aus unserem Land. Die gibt's gleich wieder, nämlich in 4 Minuten, und begleitet von viel Musik. Jetzt noch die von Nick Kershaw.

0: Es ist jetzt genau 6:30 und Sie sind sicher unterwegs mit dem Radio Tirol Verkehrsservice und Claudia Zimmermann.
1: Der Frühverkehr, der setzt langsam auf Tirolstraßen ein. Längere Wartezeiten gibt es aber noch keine. Auf der A12 Zubringer Fliers ist der Landecker Tunnel gesperrt. Sie werden durch Landeck umgeleitet. Gute Fahrt.
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3: Mit Britta Bauer, schönen guten Morgen. Nach dem Eishockeyspiel zwischen Mailand und Bozen ist es außerhalb der Mailänder Arena zu Ausschreitungen gekommen. Ein Bus mit Bozener Fans wurde attackiert und beschädigt. Julia Mumelter berichtet.
4: Nach dem Eishockeyspiel zwischen Mailand und Bozen wollten die Bozener Fans die Heimreise antreten. Doch vor den Toren des Stadiongeländes in Mailand werden ihre zwei Busse gestoppt. Die Situation eskaliert. Es kommt zu Schlägereien, Steine fliegen, eine Busscheibe geht zu Bruch. Der Präsident des Milano Hockey Club, der Sterzinger Unternehmer Christoph Leitner, verurteilt die Vorfälle.
5: Die verantwortlichen Personen seien schon identifiziert worden. Sie wurden schon gestern angezeigt. Wir machen Strafanzeige heute auch als geschädigten Verein. Und die betreffenden Personen werden auch mit einem Stadionverbot belegt.
4: In Bozen bleibt bei den geschädigten Busunternehmern die Frage, wer für den Schaden aufkommt. Und der klare Wunsch nach mehr Sicherheit, damit Fahrten mit Sportvereinen und Fanclubs auch in Zukunft möglich bleiben.
3: In dieser Woche streiken die Richter und Staatsanwälte, auch in Tirol. Laut Richtervereinigung und Gewerkschaft fehlen 20% der Planstellen für Richter und Staatsanwälte. Heute gibt es einen Aktionstag am Landesgericht und Oberlandesgericht in Innsbruck. Dazu werden mehr als 100 Richterinnen und Richter sowie Staatsanwältinnen und Staatsanwälte erwartet. Wenn Muren Straßen verschütten oder der Strom ausfällt, zählt auch die eigene Vorsorge zu Hause. Zum Internationalen Tag der Katastrophenvorbeugung macht das Land auf Schutzmaßnahmen und Vorbereitung aufmerksam. Anna Unterleitner und Erik Berdage berichten.
6: Zum Schutz vor Naturgefahren gibt es in Tirol mehr als 45.000 Schutzbauten gegen Lawinen, Muren und Steinschlag. Bund und Land investieren in diesem Bereich jährlich rund 80 Millionen Euro. Damit die Schutzanlagen im Ernstfall funktionieren, werden sie regelmäßig kontrolliert. Extremwetterereignisse wie etwa Starkregen- und Trockenperioden werden laut Wetterdienst der Geosphere immer intensiver. Eine wichtige Rolle spielt auch der Wald. Mehr als 70% des Tiroler Waldes erfüllt vorrangig eine Schutzfunktion. Heuer fließen ca. 18 Millionen Euro in Pflege und Aufforstung. Das Land appelliert, dass Vorsorge allerdings nicht nur Aufgabe der öffentlichen Hand sei. Auf den Ernstfall sollte auch jeder Einzelne vorbereitet sein, etwa mit Vorräten für den Fall, dass Strom ausfällt oder Straßen unpassierbar sind.
3: Und wir haben es bereits im Verkehrsservice gehört, im Zuge der bis 2030 andauernden umfassenden Sanierung des Landecker Tunnels auf der Inntalautobahn im Oberland hat die erste Vollsperre gestartet, begonnen. Diese wird voraussichtlich bis zum 7. Dezember andauern. Auch ein Flucht- und ein Rettungstunnel wird errichtet. Damit wird es wochenlang keine Umfahrung als Verbindung zwischen Autobahn und der Reschenstraße geben. Tausende Fahrzeuge pro Tag dürften nun durch Landeck und Zams fahren. 6:34 Uhr, das waren die Nachrichten aus Tirol.
0: Und wir schauen ins Radio Tirol Wetterservice. Wenn sie denn aufsteht um 7:30 Uhr, dann ist sie in Scheinlaune, die Sonne. Ein bisschen Frühnebel gibt es dazu, aber der verabschiedet sich bald. Am Nachmittag werden die Wolken dann etwas mutiger, breiten sich vom Außerfern über das Ober- bis ins Unterland aus. Und in der Nacht auf morgen gibt es stellenweise ein paar Regentropfen. Die Temperaturen, die bleiben angenehm herbstlich mit bis zu 16 Grad. Ja, jetzt in der Früh ist es schon noch teilweise zapfig, hat zum Beispiel minus 2 Grad in Ehrwald. Der Mittwochmorgen zunächst macht er noch ein bisschen auf graue Maus, vor allem vom Außerfern bis ins Unterland. Am Vormittag leichter Regen, danach wieder überall sonnig.
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0: So einen richtig eleganten Schwung in Ihre letzte Schnarchspur, 6.42 Minuten. Wie sind denn Sie heute aufgewacht? So total verschlafen mit einem Haufen Knitterfalten im Gesicht oder topfit, fidel und motiviert? Ja, jeder von uns ist ein anderer Aufwachtyp, Maria.
1: Ja, und vielen fällt der Start in den Tag eher schwer. Und manche sind so die Macher, die wollen überhaupt keine Zeit verschwenden.
0: Genau, da schnellt die Bettdecke auf die Seite, Licht wird angeworfen und auf geht's von der Waagrechten in die Senkrechte.
2: Also ich schalte den Wecker aus und gehe direkt ins Badezimmer, wasche mich mit kaltem Wasser ab, um aufzuwachen.
3: Direkt nach dem Aufwachen gehe ich aufs Klo.
4: Also die Toilette, anwaschen, Tee trinken.
5: Also gang ich zuerst aufs Klo. Dann schalte die Kaffeemaschine ein.
6: Nach einfach Kaffee, Keksel, danach aufs Klo, danach YouTube, weiter nur ein Kaffee.
0: Ja, Kaffee, Keksel, Klo, Kaffee. Ganz eine klare Abfolge eigentlich.
1: Ja, super, wenn man da in der Früh schon so strukturiert ist und seine Abläufe hat. Ja. Bei manchen von uns geht es ein bisschen langsamer zu.
7: Also der erste Griff geht ans Handy und dann ist erst mal eine halbe Stunde Handy schauen, bis man wach wird und dann irgendwann mal aufsteht.
8: Ich wälze mich meistens morgen so 10 Minuten noch im Bett und denke mal über mein Leben nach.
9: Machen mal die Augen auf.
10: Nachher aufstehen bin ich ein bisschen benommen, sitze auf der Bettkante und schau mal, versuche meine Gedanken zu sortieren.
11: Weiter schlafen.
12: Mir auch schon mal wundern, warum ich so früh aufgestanden bin und warum ich eilig aufstehe. Schauen, ob ich zu früh oder zu spät aufgestanden bin, wie lange ich geschlafen habe.
1: Fragen über Fragen, die wir erst einmal beantworten müssen, bevor es losgeht.
0: Ja, wichtige Frage können wir Ihnen beantworten, die nach der Uhrzeit. Es ist exakt 6.43 Minuten, also wirklich Zeit jetzt zum Aufstehen. Aber Hilfe, große Hilfe, die ist jetzt schon zur Stelle.
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0: Mit Musik von Chris Steger.

0: Boy Meets Girl in Guten Morgen Tirol, 10 Minuten vor 7 ist es das Radio Tirol Guten Morgen Team versammelt. Hallo, hallo.
1: Hallo, schönen guten Morgen.
0: Maria mit Sakko und Frau Spollen, die Britta mit der Wärmflasche im Studio. Jetzt aber, ist euch echt so zu kalt oder was? Na bitte.
1: Also ich bin heute rausgeschossen aus der Tür sozusagen, nur mit dem Pullover und einem Schal sozusagen. Ja. Und bin dann nochmal zurück und habe mir den Mantel mitgenommen.
0: Bei 4 Grad.
1: Kalt, ja.
0: Ist Kühlschranktemperaturen,
2: genau,
0: oder?
2: Genau. Ja, ich habe auch die Mütze schon in der Hand gehabt, weil ich mit dem Radl unterwegs bin, habe sie leider daheim lassen und das war ein großer Fehler. Bis jetzt friere ich noch.
0: Man sieht's. Ja, aber die Temperaturen, also jetzt bei 4 Grad eigentlich, da muss man sich langsam dran gewöhnen, man soll
2: ist
0: andere sorgen.
2: Ist normal im Herbst, was sollen denn die sorgen, die jetzt schon um die 0 Grad haben, wie zum Beispiel im Virgen hat es 0 Grad, in Toblach minus 2, in Erwald 1, Krals minus 1, Galtür 0 Grad, was sollen denn die sorgen?
1: Ja, genau. Ich sage ja Eiskratzen, ja.
0: Ja.
1: Man muss sich jetzt darauf einstellen, ja, es nutzt nichts.
0: Bei der Brille, oder? Bei der Sehbrille Eiskratzen und überlegen, ob die Heizdecke schon systemrelevant ist, oder? Glaube ich. Ja, es ist so. Herbst ist da. Ja, aber wie gesagt, untertags haben wir ja dann wieder feine 16 Grad. Auch schön.

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4: Am Mikrofon ist Lorenz Wildner. Einen schönen guten Morgen. Die neue Verordnung der E-Control zu den Netzentgelten sorgt für Diskussion. Erneuerbarenverbände sehen wenig Spielraum für den Speicherausbau. Er soll die Netze eigentlich günstiger machen. Paul Sihorsch.
5: Großspeicher sollen Netze stabilisieren und Spitzen abfedern. Dadurch werden Netzausbaukosten gespart. Speicher, die das schaffen, gelten als systemdienlich und müssen weniger Netzkosten zahlen. Was systemdienlich ist, das hat die E-Control festgelegt, allerdings zu eng kritisiert Vera Imitzer vom Sonnenstrom- und Batterieverband.
6: Diese Kriterien sind kaum zu erreichen und damit fehlen uns die Batterien im System, die eigentlich dafür gesorgt hätten, dass die Netzkosten reduziert werden.
5: Systemdienliche Speicher sind 20 Jahre von gewissen Kosten befreit. Es geht daher um viel Geld für die Speicherbetreiber bei der Errichtung, aber auch für alle anderen. Wird jemand befreit von Netzkosten, zahlen andere, womöglich die Haushalte, mehr. Der Kuchen der Netzkosten, der bleibt ja immer gleich. Deshalb hat die E-Control laut eigenen Angaben die Regeln auch so streng gemacht für systemdienliche Speicher. Wie sich die neuen Regeln in der Praxis bewähren, das wird sich zeigen.
4: An der mexikanischen Pazifikküste sind bei schweren Überschwemmungen durch die Wirbelstürme Simon und Rachel mindestens 5 Menschen ums Leben gekommen. 5 weitere Menschen werden zudem noch vermisst. Hurricane Simon bewegt sich zwar von der Küste weg, könnte nach Prognosen des US-Hurricane-Zentrums aber morgen Abend auf die mexikanische Küste zusteuern. Achtung vor gefälschten E-Mails und SMS, die einen den Klimabonus versprechen. Die Polizei warnt vor Betrügern, die versuchen, mit der Klimabonusmasche an Kontodaten zu kommen. Der Appell, niemals auf den mitgeschickten Link zu klicken und auch keine Daten preiszugeben. Den Klimabonus gibt es nämlich schon seit dem Vorjahr nicht mehr. Erstmals bestreitet der LASK und damit auch erstmals ein Fußballclub aus Oberösterreich ein Champions-League-Heimspiel. Der 20-fache englische Meister FC Liverpool ist klarer Favorit, kommt aber ebenso mit einer Liga-Niederlage nach Linz wie der LASK nach dem 0:2 gegen Rapid. Dennis Bankowski.
7: Auch wenn der FC Liverpool am Wochenende gegen Manchester City 0:3 verloren hat und in der Tabelle der Premier League derzeit nur auf Platz 9 liegt, das Star-Ensemble mit einem Marktwert von über 1 Milliarde Euro ist gegen den LASK morgen klar zu favorisieren. Auf insgesamt 62 Millionen Euro Marktwert bringt es die LASK-Mannschaft, die mit nur einem Punkt aus den letzten 3 Ligaspielen in eine kleine Formkrise gerutscht ist. ÖFB-Teamspieler Christoph Lang.
8: Es gibt Dinge, die wir am Anfang der Saison besser gemacht haben wie jetzt. Nicht jeder kann es zurzeit abrufen, aber ich bin trotzdem guter Dinge, dass wir das wieder in unsere Richtung drehen. Das Gute ist, wir spielen schon wieder und haben wenig Zeit, darüber nachzudenken.
7: Dass der LASK als Underdog durchaus über sich hinauswachsen kann, haben die Linzer beim 5:1 gegen Celtic Glasgow gezeigt. Liverpool überlässt jedenfalls nichts dem Zufall, nimmt die Partie ernst, reist heute nach Linz und bestreitet auch das Abschlusstraining in der Arena auf der Google, die morgen natürlich ausverkauft sein wird.
4: Das waren die Nachrichten mit Lorenz Wildner.
9: Und wir schauen ins Radio Tirol Wetterservice. Der Dienstag beginnt sonnig, freundlich, rund ziemlich ausgeschlafen. Der Frühnebel braucht zwar noch einen Kaffee, kommt aber im Laufe des Vormittags in die Gänge und verschwindet. Am Nachmittag ziehen dann von Westen her wieder mehr Wolken auf und die wollen offenbar auch noch mitreden, bringen in der Nacht auf Mittwoch ein bisschen Regenschauer. Höchstwerte heute bei 16 Grad. Morgen starten wir zunächst unter einer dicken Wolkendecke, aber die Sonne hat Spätschicht und arbeitet sich ab morgen Mittag immer erfolgreicher durch und 19 Grad sind drinnen. Und sicher sind Sie unterwegs mit dem Radio Tirol Verkehrsservice. Wie schaut es aktuell aus, Claudia?
10: Ja, der Prüfverkehr, der ist schon etwas dichter auf unseren Straßen. Kurze Verzögerung gibt es auch bereits in Innsbruck auf der Schlossstraße, im Baustellenbereich. Und auch in Bayern brauchen Sie länger auf der Autobahn A8 Richtung München, vor der Baustelle bei Rohrdorf, Stau und 10 Minuten mehr. Gute Fahrt.
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9: Guten Morgen. Schönen guten Morgen, Barbara Kohler da. So, Dala, jetzt aber.
10: Der Lästige schon wieder.
9: Ja, aber das Beste kommt ja immer nach dem Wecker bei uns, gell? So ja. Quasi. Wer jetzt gerade noch gähnt, der wird von uns verwöhnt, oder?
10: Und richtig geweckt.
9: Damit.
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0: 10 nach 7, so ein letzter Blick noch in den Spiegel. Und viele machen sich gleich auf den Weg zur Arbeit oder Richtung Schule oder zum Bäcker. Ja, hoppala, da schau an. Da hängen ja ein Haufen Äpfel auf des Nachbars Baums.
1: Super Jause.
0: Ja.
1: Du nimmst doch gleich mit, oder?
0: Ja, genau,
1: oder?
0: Mach mal.
2: Ja. Mal, jetzt kommt ein bisschen drauf an, wenn ich meinen Nachbar kenne, wenn das eine Spezi von mir ist, dann traue ich mich schon an einen Apfel nehmen. Aber wenn ich nicht so gut bin mit dem, dann lasse ich sie lieber hängen, soll er sie hochholen.
3: Also, wenn Obst in meinen Garten fällt, dann würde ich mich schon trauen, das zu nehmen und zu verwenden. Aber wenn das irgendwo am Straßenrand hängt, dann würde ich niemals auf die Idee kommen, das zu nehmen. Das ist für mich Stehlen.
4: Ja, also das Obst, das drüber hängt, das traue ich mich schon pflatern, weil das gehört ja nachher im Fall allen. Wenn das bei mir der Nachbar tut, was bei uns drüber hängt, dann habe ich auch kein Problem. Das gefredet mich ja, wenn das jemand isst. Weil wenn ich ernten gerne, nachher ernte ich, dass es im Garten drin ist. Und das, was aushängt, das kann ja gerne die Passanten haben, die was vorbeispazieren.
0: Aha, schau an.
1: Ja, ist nett von der Dame.
0: Ja, ist vielleicht nicht jeder ganz so nett. Ob wenn auch der Apfel lacht, die Kastanie zwinkert, die Bären rufen, nimm mich mit. Aber Vorsicht, nicht jedes Obst ist automatisch all-inklusive.
1: Wie das wirklich gesetzlich ausschaut, wann wir fremdes Obst glauben dürfen und wann nicht, das klären wir.
0: Wir haben für Sie bei einem Anwalt nachgefragt. Interessante Antworten, die gibt es heute noch in Guten Morgen Tirol. 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
1: Wie das wirklich gesetzlich ausschaut, wann wir fremdes Obst glauben dürfen und wann nicht, das klären wir.
0: Wir haben für Sie bei einem Anwalt nachgefragt. Interessante Antworten, die gibt es heute noch in Guten Morgen Tirol.

0: Wunderschönen Start hinein in diesen Dienstag. 19 Minuten nach 7 ist es. Guten Morgen. Darf man Obst ernten oder mitnehmen, wenn es einem selber nicht gehört? Darüber reden wir heute in Guten Morgen, Tirol, Maria.
1: Wenn die Äste vom Apfelbaum beim Nachbarn verlockend drüber hängen, da muss man ja fast zugreifen. Aber ist das überhaupt erlaubt? Wir haben beim Innsbrucker Anwalt Alexander Huber nachgefragt. Der sagt, das ist kein Problem.
2: Alles, was vom Nachbarsgrund über die Grundgrenze hinaus auf meinen Grund ragt, das darf ich nutzen, aber die möglichst schonende Behandlung. Das heißt, wenn jetzt ein kleiner Rand vom Ast zu mir rüberhängt, darf ich nicht an dem Ast den ganzen Baum rüberziehen und den ganzen Äpfel pflücken. Das darf ich natürlich nicht machen.
0: Ja, mal gut zu wissen. Was tun wir aber jetzt, wenn die Äpfel oder die Nüsse oder die Kastanien auf dem Gehsteig liegen, also nicht auf meinem eigenen Grund?
1: Ja, da ist es schon ein bisschen happiger.
2: Dieses Recht bezieht sich immer auf den Grundeigentümer. Das heißt, wenn jetzt das eine Gemeindestraße ist, wäre formell die Gemeinde als öffentliche Hand dazu berechtigt. Deswegen, da wäre ich lieber einmal vorsichtiger und würde einmal nicht hingreifen, als mich da auf den Eis bringen.
0: Und also ich frage für einen Freund, was ist eigentlich mit Pilzen, Schwammerlen und den ganzen Bären im Walde?
1: Sagst dem Freund, grundsätzlich ist das Mitnehmen völlig okay, aber auch da gilt es, die Augen offen zu halten.
2: Wenn ich über das normale Maß hinaus Pilze und Bären pflücke, dann werde ich nach dem Forstgesetz bestraft. Im Umkehrschluss, wenn ich es im normalen Umfang mache, ist es kein Problem. Außer, wenn der Eigentümer des Waldes ausdrücklich verbietet und Hinweisschilder aufstellt und sagt, meinen Grund verboten, dann würde ich es auch lieber sein lassen.
1: Alexander Huber hat uns da informiert. Wie ist denn das bei Ihnen? Wäre es Ihnen egal, wenn jemand von Ihrem Baum einfach Früchte runternimmt?
0: Oder ist man da vielleicht sogar froh, wenn das ganze Fallobst weg ist? Oder anders gefragt, nehmen Sie manchmal aber Abfallen von Nachbarsgarten mit oder vom Gehsteig? Würde uns interessieren unter 0800 22 69 22.
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1: Sie sind sicher unterwegs mit dem Radio Tirol Verkehrsservice. Ja, ein bisschen was ist los, oder Claudia?
2: Ja, der Landeckertunnel ist gesperrt auf der Interlauterbahn. Sie werden hier umgeleitet. Durch Landeck gibt's Stau und Sie brauchen rund 10 Minuten länger. Ansonsten abschnittsweise auch dichter Frühverkehr auf der Interlauterbahn in beiden Richtungen zwischen Zirl und Hall. Und rechnen Sie auch an den Autobahnabfahrten und Stadteinfahrten von Innsbruck, Hall und Kufstein immer wieder mit Verzögerungen. Gute Fahrt.
1: Es ist jetzt 7:30.
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4: Heute mit Britta Bauer. Schönen guten Morgen. In dieser Woche streiken die Richter und Staatsanwälte, und zwar auch in Tirol. Laut Richtervereinigung und Gewerkschaft fehlen 20% der Planstellen für Richter und Staatsanwälte. Heute gibt es einen Aktionstag am Landesgericht und am Oberlandesgericht in Innsbruck. Dazu werden mehr als 100 Richterinnen und Richter sowie Staatsanwältinnen und Staatsanwälte erwartet. Michael Irsberger.
5: In dieser Woche fallen die meisten Gerichtsverhandlungen aus. Urteile werden keine ausgefertigt und auch Amtstage werden keine abgehalten. In der Justiz in Tirol fehlen mehr als 15 Planstellen. Die Aktenberge werden immer höher und die Anzahl der Verhandlungen mehr, so Robert Renzler, Vorsitzender der Richtergewerkschaft in Tirol. Heute versammeln sich die Richter und Staatsanwälte im Landesgericht. Um 10.30 Uhr werden sie sich alle gemeinsam im Talar auf dem Vorplatz des Gerichtes in der Maximilianstraße demonstrativ für den Rechtsstaat zusammenschließen. Die Aktionswoche ist bewusst gewählt. Mit Ende des Monats Oktober ist das rechnerische Arbeitspensum schon erfüllt. Das System kann derzeit laut Richtern nur durch unbezahlte Mehrarbeit aufrechterhalten werden.
4: Nach dem Eishockeyspiel zwischen Mailand und Bozen am Sonntag ist es außerhalb der Mailänder Arena zu Ausschreitungen gekommen. Ein Bus mit Bozener Fans wurde attackiert und beschädigt. Der Milano Hockey Club kündigt nun Konsequenzen an. Julia Mumelter berichtet.
6: Nach dem Eishockeyspiel zwischen Mailand und Bozen wollten die Bozener Fans die Heimreise antreten. Doch vor den Toren des Stadiongeländes in Mailand werden ihre zwei Busse gestoppt. Die Situation eskaliert. Es kommt zu Schlägereien, Steine fliegen, eine Busscheibe geht zu Bruch. Der Präsident des Milano Hockey Club, der Sterzinger Unternehmer Christoph Leitner, verurteilt die Vorfälle.
7: Die verantwortlichen Personen seien schon identifiziert worden. Sie wurden schon gestern angezeigt. Wir machen Strafanzeige heute auch als geschädigten Verein. Und die betreffenden Personen werden auch mit einem Stadionverbot belegt.
6: In Bozen bleibt bei den geschädigten Busunternehmern die Frage, wer für den Schaden aufkommt. Und der klare Wunsch nach mehr Sicherheit, damit Fahrten mit Sportvereinen und Fanclubs auch in Zukunft möglich bleiben.
4: Der Leiter des Instituts für Konstruktion und Materialwissenschaften an der Uni Innsbruck, Wolfgang Streicher, hat den Tiroler Landespreis für Wissenschaft erhalten. Er wurde für seine Leistungen im Bereich des energieeffizienten Bauens, der erneuerbaren Energieversorgung und der Entwicklung fossilfreier Energieszenarien ausgezeichnet. Der Förderpreis des Landes ging auf Vorschlag Streichers an Simon Beck, der als wissenschaftlicher Mitarbeiter zu energieeffizientem Bauen forscht. Wiede ist eine Tirolerin, Opfer eines Online-Betrugs geworden. Die 34-Jährige wurde via SMS aufgefordert, ihr vermeintlich abgelaufenes Finanz-Online-Konto zu aktualisieren. Dann wurde sie noch dazu vom Betrüger persönlich angerufen. Christoph Braxmarer.
8: Die Frau war gutgläubig. Sie klickte den Link einer SMS an und gab persönliche Daten ein. Tage später wurde sie von einem Unbekannten angerufen, der angab, ein Mitarbeiter ihres Bankinstituts zu sein. Es habe widerrechtliche Abbuchungen auf ihrem Konto gegeben. Sie solle ihr Geld auf ein ihr unbekanntes Konto überweisen, was sie auch tat. Eine weitere Überweisung wurde dann allerdings von der Bank geblockt und der Mann beendete das Telefonat. Erst jetzt wurde die Frau misstrauisch. Sie ließ ihr Konto sperren und erstattete Anzeige. Ein mittlerer vierstelliger Eurobetrag ist vermutlich verloren.
4: 7.34 Uhr, das waren Sie, die Nachrichten aus Tirol.
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1: Und teils hat es heute früh schon Minusgrade im Land. Guten Morgen, Manfred Bauer vom GS4-Wetterdienst.
10: Guten Morgen. Ja, die klare Nacht hat für kräftige Auskühlung gesorgt. Minus 1 Grad etwa in Holzgau, Pfunds und Kals. Minus 2 Grad in Erwald, Naudersen, Seefeld. Immerhin plus 3 Grad in Innsbruck, Kufstein und Lienz. Der Himmel bleibt heute nicht so klar. Es kommt eine Warmfront auf. Der Tag beginnt aber sonnig. Erste Wolkenfelder ziehen am Vormittag im Westen über die Gipfel. Am Nachmittag überwiegen im Außerfern und im Oberland meist schon die Wolken. Einige sonnige Phasen noch im Unterland, ehe sich auch hier die Wolken verdichten. Länger sonnig heute in Osttirol und im Süden Südtirols. Am Abend und in der Nacht auf morgen regnet es etwas. Die Temperaturen erreichen davor 12 bis 16 Grad, in Lienz 17 Grad, in Bozen 21 Grad. Morgen Mittwoch im Außerfern und im östlichen Unterland stark bewölkt mit ein paar Schauern. Vom Oberland bis in den Zentralraum und in Osttirol wird es morgen zunehmend sonnig. Es wird auch milder mit bis zu 19 Grad. Am Donnerstag und Freitag dann ruhiges und mildes Herbstwetter.
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4: Und den großen Hits, das ist einer von Gazebo.

0: Gesundheit. Niesen und Schniefen und Husten, momentan kursieren sie wieder. Die Viren, die Bazillen und die Infekte. Mit Medikamenten dauert es 10 Tage, ohne genauso lang. Also da greift man doch gerne mal zu den bekannten Hausmittelchen, Maria.
1: Ja, die wir Jahr für Jahr wahrscheinlich schon zum 100. Mal um diese Zeit hören. Und trotzdem hat man das Gefühl, wenn man so in den sozialen Netzwerken scrollt, ja, so mancher Influencer glaubt, er hat die ultimativen Tipps ganz neu erfunden. Wir bekommen da zum Beispiel ernsthaft erklärt, wie wir richtig inhalieren sollen.
2: Ihr braucht nur noch ein Handtuch, nicht euer Kopf eintauchen, sondern einfach nur so, so checkt ihr.
0: Checkt ihr? Checkt ihr Kopf nicht eintauchen beim Inhalieren? Ja, das check ich mal. Danke, also wirklich danke für diesen so wertvollen Tipp.
1: Habe ich bisher immer gemacht und mich gewundert, warum es mir dann das Gesicht wegbrennt. Aber natürlich gibt es im Internet auch noch jede Menge Rezepte mit Hausmitteln, die scheinbar sogar besser wirken als alles, was der Doktor verschreibt.
3: Kennst du überhaupt das stärkste natürliche Antibiotikum? Schneide eine Zwiebel und 2 Knoblauchzehen fein, gib darüber etwa 100 Gramm Honig und 3 bis 4 Esslöffeln Apfelessig.
4: Treue Zimt auf Blaubeeren und beobachte, was passiert. Die Apotheken mögen das gar nicht, denn die Hälfte ihrer Kunden würde über Nacht verschwinden.
1: Ja, und wahrscheinlich auch die echten Menschen in Social Media, weil wie wir gehört haben, eine KI-Stimme hat das gelesen. Gleich ein Zeichen, dass das nicht so vertrauenswürdig ist.
0: Und ich finde, absolut zweifelhafter Tipp oder Tipps auf Apotheken und Ärztinnen zu verzichten. Ja. Also immer darf man sich nicht auf die altbewährten Hausmittel wie Zwiebel, Kurkuma oder Zimt verlassen. Auch wenn es so
1: vor allem bei der echten Grippe.
0: Genau, da verlassen wir uns doch lieber auf den eigenen Hausverstand und den Hausarzt oder die Hausärztin. Genau.

0: Susi Quattro, zu Gast in Guten Morgen Tirol um 7:07.
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0: So schnell geht's oft in der Früh, im Morgenverkehr oder wenn die Geschirrspülmaschine spinnt, und schon ärgern wir uns über die eigentlich kleinsten Kleinigkeiten, Maria.
2: Ja, aber hoffentlich nur kurz, weil das sind ja wirklich die kleinen Sorgen.
0: So ist es.
2: Für die hat uns vor 38 Jahren Bobby McFerrin das Allheilrezept gegeben. Don't worry, be happy. Zu Deutsch, ärger dich nicht, sei fröhlich.
0: Wenn es halt gerade immer so einfach wäre, gell?
2: Ja, und das will man dann ja am wenigsten hören, wenn man sich gerade richtig ärgert. Den Spruch hat Bobby McFerrin angeblich vom indischen Guru abgeschaut. Es sollen dessen letzte Worte gewesen sein, bevor er sich im Jahr 1925 entschieden hat, fortan für immer zu schweigen.
0: Oh yes, also das könnten wir wahrscheinlich nicht so gut, gell, Maria?
2: Ah, da wären wir unseren Job wahrscheinlich gleich einmal los. Ja. Aber Mai, don't worry, be happy.
0: Ja, wäre dann in der Situation vielleicht nicht so einfach, denke ich mal. Die einfachsten Weisheiten sind eben dann irgendwie doch die besten. Einfach don't worry, be happy. So schlimm kann es ja gar nicht sein, oder?
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6: Am Mikrofon ist Lorenz Wilden. Einen schönen guten Morgen. Jede 10. Junglehrkraft steigt in den ersten 5 Jahren wieder aus dem Schulbetrieb aus. Das zeigt die Ausgabe der OECD-Studie Bildung auf einen Blick. Laut den Grünen ist ein möglicher Grund dafür unter anderem die hohe Zahl an befristeten und damit unsicheren Verträgen. Viktoria Waldhäusl berichtet.
7: Jede 5. Lehrkraft hat einen befristeten Vertrag. Bei den Landeslehrkräften ist es in der Steiermark sogar jede 3., in Wien jede 4. Das zeigt eine parlamentarische Anfragebeantwortung des von den NEOS geführten Bildungsministeriums an die Grünen. Ob das auch ein Grund dafür ist, dass sich Junglehrkräfte umorientieren, geht aus den Zahlen nicht hervor. Die Grünen sehen aber durchaus einen Zusammenhang. Dazu kämen Probleme bei der Anrechnung von Vordienstzeiten und bei Vertragsabschlüssen, sagt die Grüne Bildungssprecherin Sigi Maurer.
8: Wir haben generell die Situation, dass sehr viele Lehrerinnen sehr lange keinen richtigen Vertrag bekommen, also ihre Vordienstzeiten nicht angerechnet werden oder sie erst nach Jahren überhaupt einen Vertrag vorgelegt bekommen.
7: Vom Bildungsministerium heißt es dazu, dass man bereits an Verbesserungen arbeite.
6: Russland greift weiterhin ukrainische Energieziele und Wohnhäuser an. Und das trotz der von US-Präsident Trump angekündigten Waffenruhe für Energieanlagen. Nach ukrainischen Angaben wurden bei den Angriffen mindestens 8 Menschen getötet. Ansgar Gersmann.
9: Flammen schlagen aus einem riesigen Loch in einem Wohnhaus in Kharkiv. Unmittelbar nach dem Einschlag waren wir vor Ort, erzählt Igor Jakovlev vom Roten Kreuz. Die Eingangstür sei blockiert gewesen, Menschen im Haus eingeschlossen und die Gasleitung war noch nicht abgedreht. Präsident Volodymyr Zelensky wirft Russland vor, den Krieg bewusst in die Länge zu ziehen. Er fordert die USA auf, Moskau zur Einhaltung der von Präsident Trump ausgerufenen Waffenruhe für Energieanlagen zu drängen. Die Ukraine sei bereit, sich daran zu halten, sagt Zelensky in einer Videobotschaft. Trump spielt den Ball zurück nach Kiew. Putin wolle eine Einigung, sagt er, aber auch Zelensky müsse sie wollen.
6: Am späten Vormittag soll Papst Leo in die Gemelli-Klinik in Rom eingeliefert werden, zur Entfernung eines Lungenknotens im frühen Stadium. Wann genau der Eingriff stattfindet, hat der Vatikan nicht mitgeteilt. Der Spitalsaufenthalt des 71-jährigen Papstes dürfte eine Woche dauern. Und der NASA-Rover Perseverance hat einen neuen Streckenrekord auf dem Mars aufgestellt. Seit seiner Ankunft 2021 legte er mehr als 45 Kilometer zurück und damit mehr als jedes Fahrzeug auf der Oberfläche des Mars. Laut NASA dürfte Perseverance bis in die 2030er Jahre einsatzfähig bleiben. Das waren die Nachrichten mit Lorenz Wildner.
10: Und wir schauen ins Radio Tirol Wetterservice. Ja, die Sonne, dazu ein paar Nebelfetzen, die sich aber bald aus dem Staub machen. Wolken schlafen allerdings nicht lange aus, sammeln sich am Nachmittag immer mehr über Nordtirol. Und dann in der Nacht auf morgen wird es auch ein bisschen regnen, heute maximal 16 Grad drinnen. Morgen am Vormittag noch etwas nass, so vor allem Richtung Unterland. Danach dreht der Wetterregler aber langsam wieder auf goldenen Herbst. Und Sie sind sicher unterwegs mit dem Radio Tirol Verkehrsservice und Claudia Zimmermann.
11: Rund 10 Minuten länger brauchen Sie auf der Landecker Straße durch Landeck und dann weiter durch Zams. Der Landecker Tunnel auf der Interlautobahn ist ja gesperrt. Abschnittsweise dichter Frühverkehr auf der Interlautobahn in beiden Richtungen zwischen Zirl und Hall. Und rechnen Sie dann auch immer wieder an den Autobahnabfahrten und Stadteinfahrten von Innsbruck, Hall und bei Kufstein immer wieder mit Verzögerungen. Und auch durch Wörgl geht es langsamer und auch durch Kufstein selbst. Gute Fahrt!
10: 8:04 ist es, Heißgetränk in der Hand, gute Laune ins Land. Wir,
11: oh, die Reimerin.
10: Ja, wir senden quer durch Tirol und darüber hinaus. Und wer jetzt schon lächelt oder lacht, so wie die Claudia, hat alles richtig gemacht. Wer noch müde ist, also wir arbeiten hart, ganz hart dran, gell?
11: Ja, wir bringen es ja vordermann.
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0: Durch den Heimatort schlendern, da eine Handvoll Brombeeren naschen und da den Apfel frisch vom Baum pflücken, ohne dass einen jemand fürs Obstfladern davonjagt. Das klingt super, oder?
1: Ja.
0: Wir reden ja heute über das Obstklauben und was da erlaubt ist. Ein echt sehr lässiges Vorzeigeprojekt gibt es dafür im Wipptal, Maria.
2: Essbares Wipptal, betreut von der Petra Oboje-Signitzer. Sie leitet die Servicestelle Gemeinschaftsgärten beim Bildungsforum.
3: Also mein Herzensprojekt ist der essbare Schulweg zwischen Volksschule und Mittelschule im Mattkreis, Fußgängerweg. Und dort links und rechts davon haben wir 2021 mit Schülern Beete aufgestellt. Sie haben sie bemalt und dann aber auch bepflanzt. Und dort wachsen Beerensträucher und Kräuter. Und diese pflege ich jedes Jahr mit der zweiten Klasse der Volksschule Mattrei. Wir jäten, wir riechen, wir schneiden, wir verkosten.
0: Das klingt großartig und alle Leute dürfen kosten, oder?
2: Ja, genau, klingt so ganz ungewohnt, dass man da einfach so naschen darf.
3: Ganz lustige Begebenheiten haben sich da schon ergeben. Also einmal ist eine ältere Frau, der bin ich begegnet und die hat mir eben angesprochen auf die wunderbare Minze, die dort in den Beeten wächst und hat dann so gemeint, ganz heimlich nehme ich mal ab und zu ein paar Zweige mit, weil ich sie einfach so gern rieche. Und dann habe ich gesagt, ja, natürlich dafür seien sie da, das brauchst du gar nicht heimlich machen, die darfst du gern abschneiden und mitnehmen und genießen. Also wir sind es nicht gewohnt, dass Dinge im öffentlichen Raum für alle nutzbar sind.
0: Ja, das stimmt und ich finde es wunderschön.
2: Ja, Beispiele solche wie in Mattrei gibt es noch einige.
0: Auch eben mit Obstbäumen. Ja, und das schauen wir uns gleich noch näher an.

0: Der 13. Oktober, das ist Ihr Dienstag mit Radio Tirol. Und bei uns wird heute geerntet sozusagen. Aber es geht eigentlich ums Obstklauben. Das ist ja nicht überall im Land einfach so erlaubt. Auch nicht, wenn die Äpfel oder die Nüsse am Gehsteig liegen, haben wir heute schon gehört. Außer der Nachbar erlaubt es ausdrücklich. Es gibt aber auch so Plätze in Tirol, da ist das Obst mitnehmen sogar erwünscht, Maria.
1: Im Mattei zum Beispiel, da betreut Petra Oboje-Singer Signica das Projekt Essbares Wipptal. Da gibt es Bärensträucher, Kräuter entlang vom Schulweg und alle dürfen sich bedienen. Aber eine oder einer muss sich natürlich auch drum kümmern.
2: Dass man einfach schaut, wer sind die Leute im Ort, die sich gut auskennen. Ist das der Obst- und Gartenbauverein oder zum Beispiel auch die Jungbauernbäuerinnen? Es gibt Natur im Garten, die Initiative, auch vom Tiroler Bildungsforum. Da gibt es ganz viele Hobbygärtner und Gärtnerinnen, die da auch angefragt werden könnten. Und ganz wesentlich ist natürlich, dass die Gemeinde dahinter steht und dass die Leute wissen, dass denn hier auch tatsächlich geerntet werden darf.
0: Ja, schnabulieren ausdrücklich erlaubt und da müssen halt wieder alle zusammenhelfen, weil es ist ja schön, oder? So ein Zusammenhalt in einer Gemeinde. Für das vielleicht ziehen ja bald einmal andere Gemeinden nach. Fände ich großartig. Ja.
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1: 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Wie schaut es denn aktuell auf den Straßen im Land aus um 8:30, Claudia?
2: In Innsbruck gibt es Verzögerungen im Frühverkehr beim Kreisverkehr Innsbruck Ost und im Oberland im Ötztal Tal einwärts zwischen Sautens und Ötz brauchen Sie auch etwas länger. Gute Fahrt.
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4: Um 8:30 mit Britta Bauer. Wenn Muren Straßen verschütten oder der Strom ausfällt, zählt auch die eigene Vorsorge zu Hause. Zum Internationalen Tag der Katastrophenvorbeugung macht das Land auf Schutzmaßnahmen und Vorbereitung aufmerksam. Anna Unterleitner und Erik Bernd-Ergé berichten.
5: Zum Schutz vor Naturgefahren gibt es in Tirol mehr als 45.000 Schutzbauten gegen Lawinen, Muren und Steinschlag. Bund und Land investieren in diesem Bereich jährlich rund 80 Millionen Euro. Damit die Schutzanlagen im Ernstfall funktionieren, werden sie regelmäßig kontrolliert. Extremwetterereignisse wie etwa Starkregen- und Trockenperioden werden laut Wetterdienst der Geosphere immer intensiver. Eine wichtige Rolle spielt auch der Wald. Mehr als 70% des Tiroler Waldes erfüllt vorrangig eine Schutzfunktion. Heuer fließen ca. 18 Millionen Euro in Pflege und Aufforstung. Das Land appelliert, dass Vorsorge allerdings nicht nur Aufgabe der öffentlichen Hand sei. Auf den Ernstfall sollte auch jeder Einzelne vorbereitet sein, etwa mit Vorräten für den Fall, dass Strom ausfällt oder Straßen unpassierbar sind.
4: Ab 10 Uhr streiken die Richter und Staatsanwälte österreichweit und auch in Tirol. Sie machen auf die prekäre Personaldecke in der Justiz aufmerksam. Laut Richtervereinigung und Gewerkschaft fehlen 20% bei den Planstellen bei Richtern und Staatsanwälten. Am heutigen Aktionstag am Landesgericht und Oberlandesgericht in Innsbruck werden rund 100 Richterinnen und Richter sowie Staatsanwältinnen und Staatsanwälte erwartet. Die Entschädigungszahlungen für Schäden durch Wolf, Goldschakal oder andere Beutegreifer sorgen laufend für Diskussionen. Bis Anfang Oktober wurden in 66 Fällen bereits Entschädigungsgelder an Bauern ausgezahlt. In rund 20 weiteren Fällen wurde noch geprüft. Zahlungen gibt es allerdings nicht nur nach eindeutigen Tierrissen, sondern auch wenn Nutztiere vermisst werden und große Beutegreifer als Verursacher angenommen werden. Anna Unterleitner und Georg Oberhammer berichten.
6: Fast 100.000 Euro hat das Land Tirol heuer bis Anfang Oktober für Schäden durch große Beutegreifer ausbezahlt. Mit 69.000 Euro ging der überwiegende Teil davon nach Osttirol. Neben Zahlungen für tote Schafe und andere Nutztiere werden auch Tierarztkosten für verletzte Tiere sowie Futterkosten bei vorzeitigem Almabtrieb vom Land übernommen. Im vergangenen Jahr waren die Entschädigungen noch deutlich höher, mit fast 220.000 Euro. Für Diskussion sorgt allerdings die Frage, für welche toten Nutztiere überhaupt gezahlt wird. Eingerechnet werden nämlich auch vermisste Schafe oder Ziegen, bei denen zwar ein Wolf angenommen wird, aber nicht eindeutig nachgewiesen ist. Mehr als für Entschädigungen bei Tierrissen gibt das Land für den Herdenschutz aus. Für Zäune, GPS-Tracker und speziell 3 Pilotprojekte auf Schafalmen wurden letztes Jahr etwa mehr als 360.000 Euro bezahlt.
4: Und der österreichische Skiverband, der seinen Sitz in Innsbruck hat, will jetzt doch die Idee einer Skihalle in Österreich weiterverfolgen. Das nach diesem Hitzesommer und der damit verbundenen Gletscherschmelze. Dazu werde man in den nächsten Wochen eine Arbeitsgruppe einrichten, an der die zuständige Politik wie auch die Tiroler Seilbahnerin Martha Schulz, die aber vor allem Österreichs Wirtschaftskammerpräsidentin ist, teilnehmen sollen. Als Standort für eine Skihalle wird immer wieder Wien genannt.
7: Ja, und wie Sie über Skihallen in Österreich denken, darüber können Sie abstimmen auf tirol.orf.at. Und wir schauen zum Wetter, also da ist es eindeutig zu warm zum Skifahren. Sonne, heute dann ein bisschen Wolken und gegen Tagesende etwas Regen. Es passt so, oder? Guten Morgen, Manfred Bauer vom GS4-Wetterdienst.
8: Guten Morgen. Ja genau, der Grund dafür ist eine Warmfront, die sich aus Bayern heranpirscht. Zuerst gibt es verbreitet Sonnenschein, aber gegen Mittag ziehen im Westen schon ausgedehnte Wolkenfelder auf. Und am Nachmittag breiten sich dichte Wolken auch aufs Unterland aus. Länger sonnig noch in Osttirol und im Süden Südtirols. Am Abend und in der Nacht auf morgen regnet es. Die Temperaturen erreichen davor 12 bis 16 Grad, in Lienz 17, in Bozen 21 Grad. Morgen Mittwoch ist es im Außerfern und im östlichen Unterland stark bewölkt mit ein paar Schauern. Vom Oberland bis in den Zentralraum bald trocken und am Nachmittag wird es sonnig. In Osttirol abseits der Tauern oft schon am Vormittag Sonnenschein. Es wird morgen milder mit bis zu 19 Grad. Am Donnerstag und Freitag dann ruhiges und recht sonniges Herbstwetter mit etwas Frühnebel und einigen höheren Wolken. Bis zu 20 Grad werden erreicht. Die Entwicklung am Wochenende ist noch unsicher. Von Westen her könnte ein Tief lästig werden.

0: Genau, Schallalarma hinein in diesen Dienstag, 8 Uhr und 42 Minuten. Österreichs Fußballnationalteam der Frauen ist gut unterwegs, darf weiter darauf hoffen, sich zum ersten Mal für eine Weltmeisterschaft zu qualifizieren. Die Richtung, die stimmt schon einmal. Und heute Abend muss das Team im Rückspiel gegen den Kosovo die erste Playoff-Qualifikationsrunde überstehen. Norbert Belliner.
1: Die Chancen, die Hürde Kosovo zu nehmen, die stehen jedenfalls sehr gut. Das Hinspiel im Kosovo haben die Österreicherinnen dank des entscheidenden Treffers von Nicole Biller mit 2:1 gewonnen. Trotzdem warnt die Angerbergerin vor dem heutigen Rückspiel in Wien.
2: Aufpassen muss man immer. Also es ist uns schon bewusst, dass es auch jetzt daheim kein Selbstläufer wird. Auch wenn wir sehr, sehr viel Ballbesitz gehabt haben, ist es trotzdem nicht so einfach. Wir wissen nicht, was der Gegner macht. Und deshalb müssen wir uns wieder gut darauf einstellen und unser Spiel spielen.
1: Neben Nicole Biller stehen mit der Zirlerin Lilli Burcella, Dimsterbergerin Katharina Schirchtl und Jasmin Bahl aus Innsbruck noch drei weitere Tirolerinnen im heimischen Kader. Teamchef Lars Söndergaard weiß, dass das heutige Rückspiel gegen den Kosovo trotz der guten Ausgangssituation kein Selbstläufer wird.
3: Wir dürfen sie nicht unterschätzen. Sie sind sehr gefährlich auf Konzertsituationen. Jetzt wissen wir ungefähr, wie sie spielen möchten. Ich glaube, es wird wahrscheinlich ungefähr gleich in Wien. Auf das können wir uns vorbereiten.
1: Sollte Österreich gegen den Kosovo aufsteigen, dann wartet in der entscheidenden zweiten Playoff-Qualifikationsrunde aller Voraussicht nach die Schweiz.

0: Guten Morgen, Tirol. 10 Minuten. Vor 9 ist es jetzt. Ganz ausgespielt natürlich. Maria? Hallo, hallo. Erde an Maria.
1: Entschuldigung. Ich bin da ganz fasziniert.
0: Okay.
1: Ich habe da eine coole Meldung entdeckt. Da heißt es, so schön schreiben wie Maler Michelangelo.
0: Oha, also ich wäre ja schon froh, wenn ich überhaupt leserlich schreiben könnte.
1: Ja, dann habe ich gute Nachrichten. Der Vatikan und Microsoft haben aus Michelangelos echter Handschrift eine Schriftart gemacht.
0: Was, echt jetzt? Wie das?
1: Ja, alte handgeschriebene Dokumente wurden digitalisiert und daraus ist die Schrift Michelangelus, oder wie man es ausspricht, entstanden.
0: Okay, die heißt also so. Und das heißt, ich tippe jetzt eine Nachricht am Computer.
1: Und dann schaut sie aus, als hätte Michelangelo sie persönlich aufs Papier gebracht.
0: Puh, da wird sogar die Einkaufsliste zu einem Meisterwerk, oder?
1: Ja, hinter dem Ganzen steckt ein gemeinsames Projekt von Vatikan und Microsoft, um historische Schätze digital zugänglich zu machen, heißt es da.
0: Schreiben wie Michelangelo.
1: Ja.
0: Klingt spannend, oder? Jetzt bräuchte es noch so eine Schriftart, die aus meinen Rechtschreibfehlern was macht, dass das ausschaut. Die große Kunst, oder? Große Künstler sind diese Herrschaften hier. Kiss, ja, damit der Vormittag ein bisschen rockt bei Ihnen.

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5: Am Mikrofon ist Lorenz Wildner. Angriffe auf Stromleitungen, Cyberangriffe auf Industrieunternehmen. Attacken auf kritische Infrastruktur werden immer öfter bekannt und sind besonders heikel. Für Behörden heißt das, sich besser zu schützen. Das Innenministerium und der Stromerzeugerverbund üben das ab heute 3 Tage lang. Mehr von Barbara Ganzfuß.
6: 500 Polizistinnen und Polizisten in 4 Bundesländern üben Vorfälle, die es in anderen Ländern schon gegeben hat. Sabotage, Spionage, Drohnenangriffe. Denn die hybriden Attacken werden mehr, sagt Innenminister Gerhard Karner.
7: So sehen wir derzeit nach dem Angriffskrieg der Russland auf die Ukraine, dass gerade das Thema Drohnenabwehr eines ist, das uns ganz besonders in der Zukunft auch fordern wird.
6: Wie funktioniert in solchen Fällen die Kommunikation? Wie läuft der Einsatz ab? Was läuft nicht ganz rund und muss verbessert werden? Diese Erkenntnisse soll die Übung bringen. 100%ige Sicherheit gäbe es nicht, sagt Verbundchef Michael Strugel. Umso wichtiger seien gut geschulte Mitarbeiterinnen und Mitarbeiter.
5: Das spanische Königspaar reist heute in die Exklave Ceuta in Nordafrika, um zu unterstreichen, dass Ceuta spanisch ist. Eine Provokation für den König von Marokko, der Anspruch auf das Territorium erhebt. Maren Häusermann berichtet.
8: König Mohammed VI. Von Marokko spricht über die Kooperation mit Spanien. Sie habe sich verschlechtert. Die Rede hält er nur wenige Tage, bevor das spanische Königspaar nach Ceuta und Melilla reist, in die 2 spanischen Territorien, auf die Marokko schon lange Anspruch erhebt. Wie Antonio Alonso, Professor für internationales Recht, sagt. König Mohammed spricht in diesem Zusammenhang von besetzten Gebieten, die man zurückgewinnen müsse. Aber die beiden Exklaven gehören schon seit 1580 zum spanischen Königreich. Damals gab es Marokko in seiner heutigen Form noch gar nicht. Um zu unterstreichen, dass die Territorien spanisch sind und bleiben, wird der spanische König diesmal sogar in Ceuta übernachten. Eine Premiere in der spanischen Geschichte und ein Beleg dafür, wie ernst die Lage ist.
5: In Wien finden heute Studentenproteste statt. Am Nachmittag werden Studierende und Uni-Angestellte den Wiener Ring blockieren und dort Vorlesungen abhalten. Sie protestieren gegen die geplanten Kürzungen des Uni-Budgets, welche die Regierung angekündigt hat. Befürchtet werden Einsparungen von bis zu 1 Milliarde Euro. Und Global 2000 hat Klage gegen den Steirischen Bauernbund eingebracht und auch eine einstweilige Verfügung beantragt. Die Umweltschutzorganisation fordert eine Unterlassung rufschädigender Falschbehauptungen und einen öffentlichen Widerruf. Der Bauernbund hatte Global 2000 eine absichtliche Falschinterpretation von Pestiziddaten vorgeworfen. Bereits zuvor musste die Industriegruppe Pflanzenschutz Behauptungen über die NGO widerrufen. Das waren die Nachrichten mit Lorenz Wildner.
0: Und wie Wahnsinn oder wolkenlos jetzt im Radio Tirol Wetterservice. Sonnig ist es und freundlich im ganzen Land. Erst am Nachmittag tauchen dann ein paar Wölkchen auf und in der Nacht gibt es aber Regentropfen. Die Temperaturen heute bis 16 Grad. Morgen dann wieder ein strahlend schöner Herbsttag und die Temperaturen, die gehen sogar wieder weiter hinauf an die 20 Grad Marke. Und sicher unterwegs mit dem Radio Tirol Verkehrsservice und Claudia Zimmermann.
9: Kurze Verzögerung gibt es in Innsbruck noch beim Kreisverkehr Innsbruck-Ost und durch Landeck in Richtung Zams und auch im Ötztal im Baustellenbereich zwischen Sautens und Ötz. Gute Fahrt.
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11: Guten Morgen.
10: Kurz nach 9 ist es, man muss ja nicht immer perfekt in den Tag starten, aber man muss zumindest starten.
11: Los geht's, ja. Mit uns.
10: Und einfach lauter, das Radio ein bisschen lauter drehen. Ja. Aber das geht irgendwie bei ABBA sowieso automatisch, ja,
11: automatisch,
10: oder?
11: Die Füße gehen durch.
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1: Da machen Peter Maffay und Johannes Oerding gemeinsame Sache, 13 Minuten nach 9. Und welche Sängerin haben wir sofort im Kopf, wenn wir das hier hören?
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1: Da machen Peter Maffay und Johannes Oerding gemeinsame Sache, 13 Minuten nach 9. Und welche Sängerin haben wir sofort im Kopf, wenn wir das hier hören?

0: Sozialschwestern in Hall. Sie tritt immer wieder einmal auf bei Geburtstags- oder Faschingsfeiern, so wie letzte Woche bei der Geburtstagsfeier im Wohnheim Pradl.
1: Es hat eigentlich angefangen mit einem Heimbewohner da. Kaum habe ich gesprochen, hat er gesagt, also mit der Stimme werden sie wohl singen können. Dann habe ich gesagt, no, rien de rien. Und dann ist er auf einmal weg zu seinem Nachtkastel, hat seinen Mundharmonika mitgenommen und hat gesagt, das kann ich nicht spielen, aber das da. Und nachher ist es gegangen. Quand il me prend dans ses bras, la vie en rose hat er gespielt. Und dann habe ich ihm gesagt, ich komme nächstes Mal mit dem Text und dann tun wir mal üben. Haben wir es durchgesungen. Als ob wir schon immer mit zusammen gesungen hätten.
2: Großartig.
0: Ja, und wenn sie so wie dieses Mal mit ihrem Pianisten Lucky Meyer singt, dann tanzen sogar die ältesten Bewohnerinnen und Bewohner im Seniorenheim mit. Singen und tanzen lässt sie sich auch als Klosterschwester nicht nehmen.
1: Die Leute sollen mal Freude machen. Und da sind sie alle fröhlich. Und wenn man einmal sich bewegen kann, das ist auch gesund. Eigentlich wäre viel weniger Demenz, wenn man viel mehr tanzen würde.
2: Tanzen und singen, ja. Hält jung und gesund. Sister Act quasi, Schwester Maria Christina macht's vor. Und sie ist mit über 70 Jahren einfach das beste Beispiel dafür.

Sister Sledging, guten Morgen Tirol. 8:08 ist es und vor den Nachrichten haben wir noch Doppeltmusik. Das Mikrofon geht an Don Williams und King Wild.

0: So klingt der Dienstagvormittag in Radio Tirol. 9:30 ist es und Sie sind sicher unterwegs mit dem Radio Tirol Verkehrsservice. Wie schaut es denn aktuell auf den Straßen im Land aus, Claudia?
1: Ja, auf Tirol Straßen schaut es soweit wieder recht gut aus. Sie kommen ohne längere Wartezeiten an Ihr Ziel. Gute Fahrt.
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3: Mit Britta Bauer um 9.30 Uhr. Schönen Vormittag. Heute startet eine EU-weite Bürgerinitiative, die dem Naturschutz zu mehr rechtlichen Möglichkeiten verhelfen will. Dabei geht es darum, dass Ökosysteme als eigene Rechtspersonen gesehen werden soll, wie etwa Unternehmen, Vereine oder Stiftungen. Als Beispiel führen die Initiatoren die Isel in Osttirol an. Die würde so einen neuen Rechtsstatus besonders verdienen, berichtet Birgit Mariacher.
4: Berge, Flüsse oder Moore sollen eine eigene rechtliche Stimme bekommen, geht es nach der Initiative Rights for Nature. Dazu müsse die EU einen Rahmen schaffen, damit die Mitgliedstaaten auch Ökosystemen eine eigene Rechtspersönlichkeit geben können. Bürgerinnen und Bürger könnten dann als Treuhänder und Anwälte deren Interessen vertreten. Mit so einer Reform würden Ökosysteme eigene Rechte erhalten, heißt es. Als Beispiel führen die Initiatoren die Isel an. Dort läuft ja seit längerem ein umfangreiches Schutzprojekt unter Einbindung der Bevölkerung. Erreicht die Bürgerinitiative 1 Million Unterschriften, müssen sich die EU-Kommission und das Parlament damit beschäftigen.
3: Wieder ist eine Tirolerin Opfer eines Online-Betrugs geworden. Die 34-Jährige wurde via SMS aufgefordert, ihr vermeintlich abgelaufenes Finanz-Online-Konto zu aktualisieren. Dann wurde sie noch dazu vom Betrüger persönlich angerufen. Christoph Praxmeier berichtet.
5: Die Frau war gutgläubig. Sie klickte den Link in der SMS an und gab persönliche Daten ein. Tage später wurde sie von einem Unbekannten angerufen, der angab, ein Mitarbeiter ihres Bankinstituts zu sein. Es habe widerrechtliche Abbuchungen auf ihrem Konto gegeben. Sie solle ihr Geld auf ein ihr unbekanntes Konto überweisen, was sie auch tat. Eine weitere Überweisung wurde dann allerdings von der Bank geblockt,

0: und der Mann beendete das Telefonat. Erst jetzt wurde die Frau misstrauisch. Sie ließ ihr Konto sperren und erstattete Anzeige. Ein mittlerer vierstelliger Eurobetrag ist vermutlich verloren.
1: Die Polizei in Innsbruck sucht nach einem Verkehrsunfall am Samstag nach Zeugen. Ein 50-jähriger italienischer Autofahrer wollte kurz nach 11 Uhr in der Valmareierstraße rückwärts ausparken. Ein anderer Lenker gab ihm per Handzeichen zu verstehen, dass er auch ausparken könne. Dabei kam es zum Zusammenstoß mit einem 24-jährigen Radfahrer, der unbestimmten Grades verletzt wurde. Der unbekannte Autofahrer bzw. Zeuge werde ersucht, sich bei der PI Wilden zu melden. Unbekannte Täter haben gestern zu Mittag in einem Drogeriemarkt in Volders mehrere hochpreisige Parfums gestohlen. Eine Mitarbeiterin bemerkte dies, worauf die Männer das Geschäft verließen. Eine sofortige Fahndung verlief laut Polizei negativ. Auch in Volders bittet die Polizei um Hinweise aus der Bevölkerung. 9:33 Uhr.
2: Guten Morgen. Ja, es darf schon sein. Beim Blick aus dem Fenster geht das Herz auf. Überall wolkenlos im ganzen Land, bleibt aber nicht so. Am Nachmittag ziehen dann immer mehr Wolken herein und in der Nacht auf morgen wird es da und dort auch regnen. Die Höchstwerte heute 16 Grad, aber morgen der Spuk schon wieder vorbei. Es wird wieder strahlend schön, ein richtig schöner Herbsttag mit Temperaturen, die an die 20 Grad Marke reichen.
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2: Und den großen Hits, das ist jetzt einer von der wunderbaren und großartigen Alice.

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2: Darf man Obst ernten oder mitnehmen, wenn es einem selber nicht gehört? 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
3: Wenn die Äste vom Apfelbaum beim Nachbarn verlockend drüber hängen, dann muss man ja fast zugreifen.
4: Mal, es kommt ein bisschen drauf an. Wenn ich meinen Nachbar kenne, wenn es eine Spezi von mir ist, dann traue ich mich schon an Apfelrohr nehmen. 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
5: Alles, was von Nachbarsgrund über die Grundgrenze hinaus auf meinen Grund ragt, das darf ich nutzen.
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6: Ich wälze mich meistens morgen so 10 Minuten noch im Bett und denke mal über mein Leben nach.
2: Heißgetränk in der Hand, gute Laune ins Land. Und wer jetzt schon lächelt oder lacht, hat alles richtig gemacht.
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2: Am Mikrofon ist Lorenz Wildner. Nach schweren Unwettern sind in Mexiko mindestens 5 Menschen ums Leben gekommen. 10 weitere werden vermisst. Auslöser sind ein Hurricane vor der Pazifikküste und ein Tropensturm im Nordwesten des Landes. Ansgar Gersmann.
3: Teilweise steht das Wasser hüfthoch in den Straßen. In einigen Regionen ist der Strom ausgefallen. Andernorts ist das Wasser schon abgeflossen. Nun sind die Straßen von Schlamm bedeckt. Der Fluss sei in der Nacht über die Ufer getreten, erzählt Joanna Noriulu aus dem Nordwesten des Landes. Es habe geklungen wie Meereswellen, dann sei plötzlich das Wasser gekommen, es seien die Häuser geflossen und habe alles mitgerissen. Rettungskräfte suchen nun nach Vermissten, doch vielerorts sind Straßen durch Erdrutsche blockiert. Und eine Entspannung ist vorerst nicht in Sicht. Die Behörden warnen weiterhin vor Starkregen, heftigen Winden und an der Küste vor hohen Wellen.
2: Vor der bulgarischen Küste im Schwarzen Meer hat es erneut einen mutmaßlichen Drohnenangriff gegeben. 2 Schiffe wurden getroffen, eines davon ist gesunken. Beide Besatzungen konnten gerettet werden. Bulgariens Premier Radev kündigte angesichts des, Zitat, inakzeptablen Vorfalls an, die russische Botschafterin ins bulgarische Außenministerium zu zitieren. US-Präsident Trump hat das Dieselabkommen mit Russland verteidigt gegen parteiübergreifende Kritik. Das Abkommen werde US-Landwirten helfen und die hohen Kraftstoffpreise senken, so Trump. Das Abkommen sieht vor, dass US-Sanktionen gegen russische Treibstoffe vorübergehend aufgehoben werden, damit Russland Diesel wieder an die Weltmärkte liefern könne. In Schulen sollen bald KI-Brillen verboten werden. Bildungsminister Wiederkehr denkt über ein neues Gesetz nach, nachdem in Wien ein Fall eskaliert ist. Ein Kind hat sich geweigert, die Smart Glasses von Meta, mit der man filmen kann, abzusetzen. Der Schüler wurde von der Schule geworfen. Das Bundesverwaltungsgericht hat den Schulverweis jetzt aber wieder aufgehoben. Berthe Tomasowitsch, wie schaut denn da die Begründung vom Gericht aus?
4: Zum einen hat der Schüler ein ärztliches Gutachten, in dem das Tragen der Smart Glasses empfohlen wird, weil der Bub ein Aufmerksamkeitsdefizit hat. Zum anderen hat das Gericht aber durchaus Verständnis gezeigt, dass man sich durch das anhaltende Tragen dieser Brillen beobachtet fühlt. Allerdings, die Schilderungen haben sich auf subjektive Eindrücke beschränkt, hat es da geheißen. Objektiv konnte nicht festgestellt werden, dass der Bub etwas ohne Zustimmung der anderen in der Klasse gefilmt hat.
2: Wie genau geht das jetzt weiter?
4: Die Bildungsdirektion will nun gegen das Urteil vorgehen. Bildungsminister Christoph Wiederkehr kann sich auch vorstellen, dass solche Brillen in den Schulen verboten werden könnten. In Norwegens Hauptstadt Oslo ist es da schon soweit. Smart Glasses sind dort in der Schule nicht mehr erlaubt.
2: Danke, Beate Tomasowitsch. Das waren die Nachrichten mit Lorenz Wildner.
5: Und wir sind beim Radio Tirol Wetterservice mit Sonne. Wolken sind allerdings schon unterwegs. Im Westen zieht es dann am Vormittag zu über den Bergen. Am Nachmittag wird es dann auch im Außerfern und im Oberland zunehmend trüb und auch im Unterland verabschiedet sich die Sonne nach und nach heute. Am längsten freundlich bleibt es heute noch in Osttirol. Am Abend kann es dann etwas regnen. Nur im Süden Osttirols bleibt es trocken. Höchstwerte heute zwischen 12 und 16 Grad. Und wir begleiten Sie mit dem Radio Tirol Verkehrsservice. In Tirol läuft es, nur auch heute wieder die Baustelle am Großen Deutschen Eck in Bayern. Auf der Autobahn A8, wenn Sie Richtung München fahren, vor der Baustelle bei Rohrdorf. Stau und aktuell 30 Minuten plus für Sie. Gute Weiterfahrt!
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5: So. Mit einem gescheiten Fetzen heute. Wir übergeben gleich gemeinsam an die Drehscheibe der Lebenshilfe in Telfs das Schweißtuch von den Weather Girls, das ich am Wochenende auf der Radio Tirol Musiklounge gestohlen habe. Das machen wir gemeinsam. Hier in Radio Tirol, die Geschichte geht ziemlich großartig weiter.
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5: Und mit Ihnen einen schönen Vormittag und grüß euch.

0: Alle Achtung in Radio Tirol. Die waren auch schon bei der Radio Tirol Musiklounge auf der Bühne. So wie die Weather Girls am vergangenen Wochenende und das mit dem Schweißtuch geht weiter hier in Radio Tirol. Hab ja für sie gefladert aus der Garderobe der Weather Girls, das Original-Schweißtuch, mit dem sich die zwei Ladies abgetupft haben beim Auftritt. Das gestern rausgespielt hier und die Marion hat gleich angerufen von der Drehscheibe der Lebenshilfe in Telfs. Und die freuen sich narrisch, weil am Nachmittag haben sie es dann bekommen. Aber jetzt bin ich da in Telfs Bank. Grüß euch!
1: Hallo Stefan!
2: Rieti!
0: Marion, du hast angerufen. Schau mal, da in diesem Sackerl ist es drinnen, das Original-Schweißtuch der Weather Girls.
3: Voll cool. Wir sagen alle miteinander Dankeschön für die Schweißtücher. Wie haben sie jetzt?
0: Was tut sie jetzt damit?
3: Wir würden sie total gern versteigern, haben wir uns gedacht. Wir sind nämlich bei Scrooge dabei und in der Gemeinde total vernetzt und haben uns jetzt gedacht, wenn wir die dann noch ins Boot reinholen dürfen, ob wir sie nicht versteigern können, weil wir können es ja nicht beweisen, dass die von Erna sind, aber du.
1: Naja, es ist was dazwischen. Ich habe sie halt einmal aus der Garderobe gefleidert, also das wird schon passen.
3: Super, ja cool.
0: Aber wie toll, ihr macht was Sinnvolles auch noch damit.
3: Wollen wir auf jeden Fall. Aber es ist einfach total cool. Und deswegen haben wir uns auch gemeldet bei dir. Wir waren beim Arbeiten und dann haben alle gesagt, ja, das machen wir.
0: Voll cool. Habt ihr Gaudi?
2: Ja.
0: Dann gehört das Schweißtuch der Weather Girls jetzt der Drehscheibe von der Lebenshilfe in Telfs.
3: Danke. Cool.
0: Wir hören uns dann gerne an, wie die

0: passen wir drauf auf und lassen wir es dann versteigern.
1: Ja.
2: Super, macht's das. Vielen Dank fürs Mitmachen, Marion. Und jetzt singt's nochmal alle miteinander.
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0: Radio Tirol um gleich 10:30. Jetzt gibt's die Infos und wir starten auf den Tiroler Straßen im Radio Tirol Verkehrsservice. Es läuft in Tirol ganz gut. Wir haben nur nach wie vor die Meldung vom großen deutschen Eck in Bayern von der Autobahn A8. Wenn Sie Richtung München fahren, dann zwischen Fraßdorf und der Baustelle bei Rohrdorf auch heute Stau. Aktuell eine halbe Stunde mehr für Sie. Und falls Sie Infos haben für uns, bitte immer gerne anrufen mit Staus, Unfällen, Blitzern. Das geht am Handy ganz schnell mit der Kurzwahl Stern 300. Kommen Sie gut und bald an.
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2: Heute mit Britta Bauer. Schönen Vormittag. Der österreichische Skiverband, der seinen Sitz in Innsbruck hat, will jetzt doch die Idee einer Skihalle in Österreich weiterverfolgen. Das nach diesem Hitzesommer und der damit verbundenen Gletscherschmelze. Dazu werde man in den nächsten Wochen eine Arbeitsgruppe einrichten, an der die zuständige Politik wie auch die Tiroler Seilbahnerin Martha Schulz, die aber vor allem Österreichs Wirtschaftskammerpräsidentin ist, teilnehmen sollen. Als Standort für eine Skihalle wird immer wieder Wien genannt. Und wie Sie über Skihallen in Österreich denken, darüber können Sie gerne abstimmen auf tirol.orf.at. Die Innsbrucker Sozialen Dienste, ISD, werben gezielt Pflegekräfte aus Bosnien an und das seit Jahren. Ohne die 85 Mitarbeiterinnen und Mitarbeiter könne man eines von 8 Wohnheimen in Innsbruck nicht mehr betreiben, heißt es. Entstanden ist die Idee aus einer Kooperation mit einer Pflegeschule in Sarajevo, bei der Schülerinnen und Schüler ein Praktikum in Innsbruck absolviert haben, erzählt der Pflegedienstleiter im Wohnheim Reichenau, Lubomir Mrkonja.
3: Diese 7 Schüler wurden von mir betreut und ich habe mich regelmäßig mit ihnen ausgetauscht, wie es ihnen geht, auf eben bosnische Sprache, weil es für sie wesentlich einfacher war. Und da sind wir drauf gekommen, dass sie eigentlich begeistert von Arbeitsbedingungen, von Pflegestandard bei uns in Tirol waren und viele überlegt haben, also die Möglichkeit gesucht haben, wie können sie nach Österreich kommen, als Pflegekraft dann zu arbeiten.
2: Inzwischen werben die ISD mit einer eigenen Internetseite in bosnischer Sprache. Sie unterstützen die künftigen Mitarbeiterinnen und Mitarbeiter in weiterer Folge bei der Anerkennung der Berufsausbildung und beim Deutschlernen. Wenn Murren Straßen verschütten oder der Strom ausfällt, zählt auch die eigene Vorsorge zu Hause. Zum Internationalen Tag der Katastrophenvorbeugung macht das Land auf Schutzmaßnahmen und Vorbereitung aufmerksam. Anna Unterleitner und Erik Berder-G berichten.
4: Zum Schutz vor Naturgefahren gibt es in Tirol mehr als 45.000 Schutzbauten gegen Lawinen, Murren und Steinschlag. Bund und Land investieren in diesem Bereich jährlich rund 80 Millionen Euro. Damit die Schutzanlagen im Ernstfall funktionieren, werden sie regelmäßig kontrolliert. Extremwetterereignisse wie etwa Starkregen- und Trockenperioden werden laut Wetterdienst der Geosphere immer intensiver. Eine wichtige Rolle spielt auch der Wald. Mehr als 70% des Tiroler Waldes erfüllt vorrangig eine Schutzfunktion. Heuer fließen ca. 18 Millionen Euro in Pflege und Aufforstung. Das Land appelliert, dass Vorsorge allerdings nicht nur Aufgabe der öffentlichen Hand sei. Auf den Ernstfall sollte auch jeder Einzelne vorbereitet sein, etwa mit Vorräten für den Fall, dass Strom ausfällt oder Straßen unpassierbar sind.
2: 10.33 Uhr, das waren die Nachrichten aus Tirol und jetzt zum Wetter.
0: Ja, von den 2-3 Grad in der Früh sind wir schon auf knapp 10 Grad in Innsbruck. Reute 8 Grad, Kufstein 7 aktuell. Bis zu 16 Grad werden das heute am Nachmittag noch. Allerdings kommen vom Westen her Wolken und die decken uns heute mehr und mehr zu. Es bleibt am längsten sonnig im Unterland und in Osttirol.
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3: Sind heute aufgestanden hier in Guten Morgen Tirol mit ein bisschen Obstfladern, Roberta Hofer.
4: Grüß dich.
5: Ja, hallo.
3: Darf man sich so einen Apfel, der irgendwo von einem Baum herunterfällt und am Boden liegt, einfach aufklappen? Haben wir alles in Guten Morgen Tirol geklärt.
5: Genau.
3: Und jetzt wollen wir wissen, wo stehen denn so richtig schöne Walnussbäume bei uns in Tirol? Und wie man das heutzutage macht, man fragt einmal als erstes die KI.
5: Ja, Kollege Steiner hat die KI gefragt.
3: Ja,
5: und da sind aber gar nicht so depperte Antworten herausgekommen.
3: Die erste ist zum Beispiel auf traditionellen Bauernhöfen im Inntal.
5: Gibt's angeblich viele schöne Nussbäume. Ja, weil, Zitat KI, Innsbruckland, Kufstein-Schwarz, wurde früher traditionell an fast jedem Hof ein Walnussbaum gepflanzt, weil der Geruch der Blätter im Sommer Fliegen und Mücken fernhält.
3: Mal schauen. Habe ich nicht gewusst.
5: Müsste man jetzt überprüfen, gell? Besonders in tiefer gelegenen Dörfern des Tiroler Unterlandes.
3: Aha. Ja. Zweite Antwort, in alten Gastgärten und auf Dorfplätzen.
5: Weil Nussbäume so ein dichtes, schönes Blätterdach haben, spenden natürlich kühlenden Schatten im Sommer und das ist perfekt für Gasthäuser.
3: Mhm. Und dritte Antwort von der KI, die klimabegünstigten Täler.
5: Genau, Tiroler Oberland steht da, Inntal, sonnige Hänge, Imst-Landeck, mildes Klima dort, gedeihen Walnussbäume hervorragend und das nutzt man dann auch aus. Oder im Lienzer Becken offenbar stehen besonders schöne Walnussbäume, behauptet die KI. Das müssen wir jetzt überprüfen, da brauchen wir jetzt aber Sie, nicht die KI, sondern Sie.
3: Haben Sie vielleicht einen richtig trächtigen Walnussbaum, der bei Ihnen im alten Gastgarten steht, vielleicht bei Ihnen im Dorfplatz oder am Dorfplatz oder bei Ihnen am Bauernhof. Dann rufen Sie jetzt ganz kurz an unter 0800 22 69 22. Wir sind jetzt auf der Suche nach lässigen Walnussbäumen.
5: Uns ein bisschen angeben mit Ihren schönen Bäumen. Ja. Erzählen Sie uns davon. Her damit.
3: Die Nummer zu Radio Tirol ist die 0800 22 69 22. Walnussbäume gesucht.

0: Radio Tirol am Dienstagvormittag und wir sind gerade auf der Suche nach Bäumen mit Köpfchen. Walnüsse, Walnussbäume bei uns in Tirol. Wo gibt's denn schöne, wo gibt's große, wo gibt's alte? Gerne anrufen unter 0800 22 69 22. Da ist der David bei Radio Tirol. Hallo.
1: Ja, hallo, grüß dich. Das ist die Trix Angela Oberndorf.
0: Grüß dich.
1: Du gut, wegen die wunderschönen Walnussbäume.
0: Hast du einen?
1: Wir haben einen am Hof, ganz einen wunderschönen. Der ist zwar noch nicht so alt, weil den haben wir gepflanzt, wie die Tochter aufs Werk gekommen ist. Der ist jetzt 32.
0: Ja.
1: Und Fluglinie ungefähr 200 Meter gegenüber, auch auf einem Hügel steht. Auch ein wunderschöner Bauernhof mit zwei riesengroßen Walnussbäumen auch.
0: Super. Ist es wahr, was die KI sagt, mit diesem Duft von den Blättern im Sommer, der die Mücken und so?
1: Genau.
0: Ja, stimmt
1: genau.
0: Das?
1: Und er ist auch sehr, man soll darunter ja eine Bank holen und ausruhen, weil Walnussbäume eine sehr beruhigende, erstens einen Duft und auch eine Ausstrahlung, oder wenn man halt so sagt, haben.
0: Sehr cool.
1: Das ist wirklich toll, ja.
0: Tust du sie aufsammeln, die Nussen?
1: Ja, sowieso. Und super gut sind. Und heuer haben wir so viele wie noch nie.
0: Und alle auch knacken?
1: Ja, muss ja. Und dann Kuchen backen.
0: Ein Walnusskuchen.
1: Ja, genau. Und
0: mit den Walnüssen aus dem Garten, wie lässig.
1: Ja, genau. Oder halt auch für die Kekse und alles. Ja. Wir werden verpacken, ja.
0: Super. Du, danke für deinen Anruf und liebe Grüße ins Unterland.
1: Ja, bitte
0: gerne. Ciao.
1: Danke. Ciao, bitte.
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2: Am Mikrofon ist Lorenz Wildner. Wegen Betrugsverdacht sitzt der Ex-Geschäftsführer von Kika Leiner in Untersuchungshaft. Ihm wird vorgeworfen, 4.700 Hochwasseropfern einen Rabatt angeboten zu haben, obwohl Kika Leiner bereits pleite war und die Möbel nicht mehr liefern konnte. Bernd Koschuh, jetzt ermittelt die Korruptionsstaatsanwaltschaft auch in einer zweiten Causa.
3: Vollstreckungsvereitelung lautet der Vorwurf gegen Ex-Kika-Chef Hermann W. Gläubiger, die von ihm eine Energiefirma gekauft hatten, fordern von ihm über 2 Millionen Euro. Und es gibt gerichtliche Exekutionstitel. Doch als ein Gerichtsvollzieher zu W.s Villa im Bezirk Liezen kommt, um die Exekutionstitel zu vollstrecken, geschieht Absurdes, findet der Anwalt der Gläubiger Christian Kirner.
4: Seine Lebensgefährtin hat uns auf einmal konfrontiert mit einem Schenkungsvertrag, wonach sämtliche Fahrnisse in der Villa, die eigentlich an dem Tag gepfändet werden hätten sollen, in ihrem Eigentum stehen sollen, nicht im Eigentum von Herrn W., Kunst im Versicherungswert von Millionen, die Zigarrensammlung, die Weinsammlung.
3: Weiteren Schenkungsverträgen zufolge seien die Gegenstände dann an die Mutter und schließlich an eine türkische Firma von W. übertragen worden. Verteidiger Sascha Flatz entgegnet, die Forderungen der Gläubiger seien nicht gerechtfertigt und Hermann W. habe kein Geld auf die Seite geschafft.
2: Der Einkauf von Grundnahrungsmitteln ist laut der Arbeiterkammer günstiger geworden. Für 40 Produkte haben die Testeinkäufer heuer 74 Euro bezahlt, knapp 10% weniger als im Vorjahr. Das stärkste Minus gibt es bei Butter, aber auch Nudeln, Gouda und Pommes sind billiger geworden. Teurer geworden sind hingegen Tafelessig, Kartoffeln und Flüssigwaschmittel. Auch im Wintersemester und Schuljahr 2026/27 werden mehr als 500 Bildungseinrichtungen landesweit mit kostenlosen Periodenprodukten versorgt. Eine Drogeriekette stellt dafür 4,3 Millionen Tampons und 1,7 Millionen Binden zur Verfügung. Eine solche Aktion hat es bereits im Vorjahr gegeben. Skihallen in Österreich. Diese Idee treibt jetzt offenbar der österreichische Skiverband voran. Theresa Eder, die Idee kommt gut an.
5: Ja, seitdem ÖSV-Präsidentin Roswitha Stadlober die Einrichtung einer Arbeitsgruppe für so eine Halle angekündigt hat, wird die Idee recht positiv aufgenommen. Marco Schwarz oder auch Manuel Feller finden die Halle überlegenswert. Vor allem fürs Training wäre es deutlich angenehmer, als um 5 Uhr früh mit 6 Paar Ski am Gletscher stehen zu müssen, meint Feller. ÖSV-Sportdirektor Mario Stecher sieht in einer Skihalle einen Gamechanger, weil sie den Skisport das ganze Jahr über erlebbar macht. Der Bau der Halle wird jetzt mal geprüft. Ein fixes vorliegendes Konzept gibt es noch nicht. Als möglicher Standort wird Wien diskutiert.
2: Und der erst im September aufgestellte Preisrekord für ein Trikot von Basketball-Superstar Michael Jordan ist erneut überboten worden. Laut dem US-Auktionshaus Hunt hat ein Immobilieninvestor aus Florida 14 Millionen US-Dollar für das rote Trikot mit der Nummer 23 bezahlt. Jordan trug es im zweiten Spiel der NBA Finals 1998. Das waren die Nachrichten mit Lorenz Wildner.
6: Na dann, Radio Tirol Wetterservice noch mit viel Sonne bei uns in Tirol. Es zieht dann allerdings zu, vom Westen her kommen wieder Wolken und am Nachmittag oder im Laufe des Nachmittags wird es dichter bewölkt. Gegen Abend kann es sogar leicht regnen. Am längsten freundlich heute im Unterland und in Osttirol und das alles heute bei maximal 16 Grad. Wenn Sie jetzt gerade unterwegs sind, dann begleiten wir Sie mit dem Radio Tirol Verkehrsservice. Gute und sichere Fahrt. In Tirol läuft's. Wir haben nur die Meldung vom großen deutschen Eck von der Autobahn A8. Richtung München zwischen Fraßdorf und der Baustelle bei Rohrdorf auch heute wieder Stau. Aktuell eine halbe Stunde mehr. Wie war das jetzt? Tafelessig, Kartoffeln und Flüssigwaschmittel werden teurer. Was kostet der Eintritt in den Radio Tirol Vormittag? Maximal einen warmen Eislutscher. Aber der zahlt sich aus.
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6: Grüß euch.

0: Telefon unter 0800 22 69 22. Da ist der David, hallo.
1: Ja, hallo, ich habe kommen im Radio gehört, Sie suchen Walnussbäume.
0: Ja, wo steht einer? Ja. Wer ist dran? Hallo.
1: Da ist die Frau Holzkneff aus Sellrhein.
0: Sellrhein.
1: Vom Siemeler.
0: Ja.
1: Vom Siemelerhof. Und wir haben ganz einen alten Walnussbaum. Der ist sicher schon 80 Jahre alt.
0: Wow.
1: Wenn nicht älter.
0: Und hat noch ein bisschen was drauf?
1: Ja.
0: Ja.
1: Also letztes Jahr ganz viel. Heuer sind sie ein bisschen kleiner. Ich weiß nicht, was zu trocken vielleicht. Aber es sind auch viele dran.
0: Aber Sie sammeln sie auf, auch, die Nussen?
1: Ja, wir sind schon beim Aufsammeln.
0: Und alle händisch aufknacken dann.
1: Genau.
0: Warum Walnüsse kaufen, wenn sie daheim im Garten wachsen, gell?
1: Genau.
0: Ja, so macht man
1: das. Ist so teuer.
0: Ja.
1: Zum Kaufen, oder?
0: Dankeschön für den Anruf. Liebe Grüße ins Sellrandtal.
1: Dankeschön. Ciao.
0: Ciao. Ciao. Wer ist die nächste Walnuss hier in Radio Tirol? Hallo?
2: Ja, hallo, da ist der Elmar.
0: Elmar, hallo. Du hast einen Walnussbaum.
2: Wir haben einen Walnussbaum.
0: Im Garten.
2: Im Garten, ja. Der
0: wie alt, wie groß?
2: Aus einer Walnuss, die ich einmal vergraben habe, entstanden.
0: Na.
2: Und ist jetzt sicher schon 12 bis 15 Meter hoch.
0: Wie lässig, aus einem Kern ganzer Baum. Ist viel drauf jetzt, was macht mit den Nussen?
2: Ich gebe die Nussen weiter,
0: nein, das
2: ja.
0: Nicht. Magst du sie selber nicht?
2: Und meine Schwester hat sich auch sehr gefreut, die am Sonntag da war, die hat den ganzen großen Sack mitgenommen.
0: Und du selber magst sie nicht?
2: Wohl, ich habe auch schon eine gekostet. Wohl, ist sie auch.
0: Elmar, ich höre, du bist im Auto. Gute Weiterfahrt und schönen Dienstag.
2: Danke, David.
0: Ciao.
2: Alles Gute. Ja,
0: danke.
2: Papa.
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0: Radio Tirol am Dienstag um gleich 11.30 Uhr mit allen Infos. Wenn Sie gerade unterwegs sind auf den Tiroler Straßen, begleiten wir Sie, damit Sie gut und sicher ankommen und sind am großen deutschen Eck auf der Autobahn A8, wenn Sie Richtung München fahren. Zwischen Fraßdorf und der Baustelle bei Rohrdorf staut es. Sie brauchen aktuell eine halbe Stunde länger. Viel Geduld, gute Weiterfahrt.
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2: Mit Britta Bauer, schönen Vormittag. Nach dem Eishockeyspiel zwischen Mailand und Bozen am Sonntag ist es zu Ausschreitungen gekommen, die jetzt Konsequenzen haben. Ein Bus mit Bozener Fans wurde attackiert und beschädigt, Julia Mumelter berichtet.
3: Nach dem Eishockeyspiel zwischen Mailand und Bozen wollten die Bozener Fans die Heimreise antreten. Doch vor den Toren des Stadiongeländes in Mailand werden ihre zwei Busse gestoppt. Die Situation eskaliert. Es kommt zu Schlägereien, Steine fliegen, eine Busscheibe geht zu Bruch. Der Präsident des Milano Hockey Club, der Sterzinger Unternehmer Christoph Leitner, verurteilt die Vorfälle.
4: Die verantwortlichen Personen seien schon identifiziert worden. Sie wurden schon gestern angezeigt. Wir machen Strafanzeige heute auch als geschädigten Verein. Und die betreffenden Personen werden auch mit einem Stadionverbot belegt.
3: In Bozen bleibt bei den geschädigten Busunternehmern die Frage, wer für den Schaden aufkommt. Und der klare Wunsch nach mehr Sicherheit, damit Fahrten mit Sportvereinen und Fanclubs auch in Zukunft möglich bleiben.
2: Die Entschädigungszahlungen für Schäden durch Wolf, Goldschakal oder andere Beutegreifer sorgen laufend für Diskussionen. Bis Anfang Oktober wurden in 66 Fällen bereits Entschädigungsgelder an Bauern ausgezahlt. In rund 20 weiteren Fällen wurde noch geprüft. Zahlungen gibt es allerdings nicht nur nach eindeutigen Tierrissen, sondern auch wenn Nutztiere vermisst werden und große Beutegreifer als Verursacher angenommen werden. Anna Unterleitner und Georg Oberhammer.
5: Fast 100.000 Euro hat das Land Tirol heuer bis Anfang Oktober für Schäden durch große Beutegreifer ausbezahlt. Mit 69.000 Euro ging der überwiegende Teil davon nach Osttirol. Neben Zahlungen für tote Schafe und andere Nutztiere werden auch Tierarztkosten für verletzte Tiere sowie Futterkosten bei vorzeitigem Almabtrieb vom Land übernommen. Im vergangenen Jahr waren die Entschädigungen noch deutlich höher, mit fast 220.000 Euro. Für Diskussion sorgt allerdings die Frage, für welche toten Nutztiere überhaupt gezahlt wird. Eingerechnet werden nämlich auch vermisste Schafe oder Ziegen, bei denen zwar ein Wolf angenommen wird, aber nicht eindeutig nachgewiesen ist. Mehr als für Entschädigungen bei Tierrissen gibt das Land für den Herdenschutz aus. Für Zäune, GPS-Tracker und speziell drei Pilotprojekte auf Schafalmen wurden letztes Jahr etwa mehr als 360.000 Euro bezahlt.
2: Der Leiter des Instituts für Konstruktion und Materialwissenschaften an der Uni Innsbruck, Wolfgang Streicher, hat gestern den Tiroler Landespreis für Wissenschaft 2026 erhalten. Entschuldigung, bitte vielmals um Entschuldigung. David, hör auf, bitte lachen. Er schnuffelt so, er hat so einen Schnupfen und es ist alles ein Wahnsinn. Bitte mach jetzt das Wetter, das geht. Ja, er muss da niesen und schnuffeln. Es ist furchtbar, es geht heute, es geht jetzt nicht mehr. Die nächsten Nachrichten bitte um 12.30 Uhr, es tut uns wahnsinnig leid.
6: Das Wetter ist eigentlich auch ganz okay, oder? Ja. Lachflash, oder? So, schneit, gestriegelt und ja, es kommen ein paar Wolken. 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

0: ist doch schön, wenn man gut gelaunt durch den Vormittag schippert hier mit Radio Tirol. Ja, Britta und David
1: haben
0: sich,
1: nicht übertreibt.
0: Ja, haben sich nach dem Lachflash wieder gefangen.
1: Eingekriegt, ja.
0: Ich bin wieder geschneitzt und es passt alles wieder. Wir wollten uns eigentlich nur kurz entschuldigen und dann hat der Andreas aus Fritzens angerufen. Hallo Andreas.
2: Hallo David, hallo Britta.
0: Grüß dich.
1: Hallo, grüß dich.
0: Willst du uns schimpfen?
2: Nein, überhaupt nicht schimpfen. Also normal kann es echt vor dem Team des Tages nominiert. Das ist der absolute Traum mit euch vor. Das ist so ein Wahnsinn. Das ist ein super Verhältnis miteinander.
0: Ja, das haben wir nämlich wirklich, gell? Ja.
2: Also wirklich. Also ich kenne ihn David schon seit Kindesbeinen.
0: Ja,
2: also Affen. Ja. Aber das ist echt so ein Wahnsinn.
0: Kann also mal passieren, gell?
2: Ja, sicher, gehört dazu.
0: Das ist der Beweis, dass da bei Radio Tirol alles echt und live ist und keine KI, sondern einfach Menschen arbeiten. Oder?
2: Genau.
1: Menschen mit vielen Schwächen, genau.
2: Bin ich ganz bei dir.
0: So, Andreas, schöne Grüße nach Fritzens.
1: Danke fürs Mitlachen.
0: Ciao.
2: Ja, bitte, gerne, eine schöne Tag.
0: Wunderbar. Die Britta hat jetzt Dienstende. Schönen
1: Tag. Genau, Frühdienst hinter mir. Alles gut. Weiter mit Radio Tirol durch den Tag, aber ohne Arbeit. So soll es sein.

0: Es läuft die Sun of Jamaica hier in Radio Tirol. Das sind die großen Hits. Bis 2050 will Tirol energieautonom sein, vollständig auf erneuerbare Energie setzen. Nur wenn dann irgendwie Windräder am Hausberg stehen sollen oder große Photovoltaikanlagen irgendwie in der Gegend, dann, naja, ist das Ganze nicht mehr so toll irgendwie, sagen viele. Und darüber reden wir heute in Tirol am Wort bei Nathalie Wander.
1: Und Markus Feichter natürlich auch. Wir fragen heute, was sind Sie bereit in Kauf zu nehmen für den Ausbau erneuerbarer Energien? Könnten Sie sich einen Solarpark in Ihrem Heimatort vorstellen? Wie schaut es aus mit einem Windrad am Hausberg? Also die Umfragewerte zu oder die Zustimmung zum Ausbau erneuerbarer Energien ist in Tirol ja relativ hoch, vor allem bei Wasserkraft- und PV-Anlagen. Aber eben, die Frage ist, dann will man es vor der eigenen Haustür haben. Aber irgendwie muss es gelingen. Derzeit sind wir noch bei 60% des Energiebedarfs, der aus Erneuerbaren gedeckt wird. Wie gesagt, bis 2050 sollten es dann 100% sein. Und Experten sagen eben, das gelingt nur mit Ausbau der Windkraft beziehungsweise überhaupt einmal einem Bau eines Windrades in Tirol, was ja bis jetzt immer noch nicht stattgefunden hat, und mit größeren Solarparks. Also wie kann es gehen? Was sind Sie bereit in Kauf zu nehmen?
0: Darüber reden wir gerne mit Ihnen ab 14 Uhr hier in Radio Tirol. Wenn Sie jetzt schon Ideen haben, wie dieser Ausbau gelingen kann, gerne ein E-Mail schicken.
1: Unter tirolamwort@orf.at. So ist es richtig.
0: Jetzt nochmal sauber. E-Mail-Adresse?
1: Die E-Mail-Adresse noch einmal zum Mitschreiben: tirolamwort@orf.at. Oder Sie sprechen uns jetzt schon auf den Anrufbeantworter unter 0800 22 69 23 oder dann ab 14 Uhr mit der Endziffer 22 direkt ins Studio.
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1: Es ist 12 Uhr. Sie hören die Glocken der Pfarrkirche zum heiligen Johannes dem Täufer in Ampass in Tirol.

0: Am Ampasser Bühl zwischen Innsbruck und Hall stand schon früh ein christliches Gotteshaus. Die Pfarrkirche ist ein spätgotischer barockisierter Bau, weithin sichtbar mit dem freistehenden Glockenturm. Über der westlichen Eingangstür befindet sich ein Fresko mit der Darstellung von Johannes dem Täufer, geschaffen vom Innsbrucker Künstler Wolfram Köberl im Jahre 1955. Heute ist die Pfarrkirche von Ampass eine beliebte Hochzeitskirche.
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2: Werden darf. Fix ist das aber noch nicht. Die Apothekerkammer und auch die Impfstoffhersteller mahnen jetzt zur Eile. Tanja Malle, was ist denn jetzt der aktuelle Stand?
3: Es fehlt einfach der entsprechende Gesetzesentwurf. Die Verhandlungen laufen. Eine wesentliche offene Frage dürfte sein, ob die Apotheken auch gleich in das öffentliche Gratis-Impfprogramm aufgenommen werden. Dieses deckt ja bei Erwachsenen etwa Impfungen gegen Influenza, Pneumokokken und Covid-19 ab. Die Mittel dafür sind aber eigentlich bis Ende 2028 verplant. Das Gesundheitsministerium hält sich heute zum Stand der Verhandlungen bedeckt. Die Impfstoffhersteller und die Apothekerkammer drängen auf eine Aufnahme ins öffentliche Impfprogramm.
2: Die Ärztekammer ist ja grundsätzlich gegen das Impfen in Apotheken und verweist auf die Patientensicherheit. Was sagen denn Erfahrungen aus anderen europäischen Ländern?
3: Die Apothekerkammer verweist auf entsprechende Aus- und Fortbildungen in Sachen Impfen. Und in 19 europäischen Ländern dürfen Apothekerinnen und Apotheker zur Spritze greifen. Erfahrungen aus Irland und Portugal zeigen etwa, dass das Impfen in Apotheken Durchimpfungsraten erhöht. Das wäre auch in Österreich nötig. Ein Beispiel: Zuletzt ist in Österreich etwa die Zahl der FSME-Impfungen deutlich zurückgegangen.
2: Nach einem Cyber-Großangriff auf Supermärkte in Frankreich müssen dort Massen an Lebensmitteln weggeworfen werden. In Österreich gehören Supermärkte zur kritischen Infrastruktur. Die Sicherheitsvorkehrungen sind zwar hoch, doch ein Angriff kann auch hier nicht vollständig ausgeschlossen werden. Beate Tomasowitz berichtet.
4: Spar ist der größte Lebensmittelhändler in Österreich. Dort ist jede Marktleiterin, jeder Marktleiter mit einem speziellen Alarmsystem ausgestattet, sagt Nicole Bergmann, Sprecherin von Spar.
5: Und wenn in seiner Filiale etwas daneben geht, also wenn zum Beispiel jemand einbricht oder eben auch wenn die Kühlsysteme irgendein Problem haben, würde der Marktleiter oder die Marktleiterin sofort eine Alarmmeldung auf sein Handy bekommen.
4: Wenn das in mehreren Filialen gleichzeitig passiert, würde sofort die konzerneigene Cybersicherheitsabteilung befasst werden. Angriffe sind technisch auch in Österreich möglich, aber unwahrscheinlicher, heißt es von Experten. Die Angriffe treffen häufiger die viel größeren Lebensmittelketten in Frankreich, den Niederlanden oder Belgien. Ein solcher bisher nicht betroffener großer Lebensmitteleinzelhändler hat einige Systeme offline gestellt. In Österreich sind keine Angriffe bekannt.
2: Die Caritas fordert von der Regierung mehr Einsatz im Kampf gegen Armut. Im Vorjahr hätten sich rund 44.000 Menschen von der Hilfsorganisation beraten lassen. Vor allem im Winter würde sich durch die Heizkosten der Druck auf Betroffene deutlich erhöhen. Die Caritas fordert daher einen Ausbau der Sozialhilfe und einen Aktionsplan für leistbares Wohnen. Österreichs Fußballnationalteam der Frauen empfängt heute im Wiener Sportclubstadion den Kosovo. Ein Sieg heute wäre ein Schritt Richtung Traumziel WM. Emily Weber berichtet.
6: Das klare Ziel der Österreicherinnen ist es heute, gegen Kosovo in die zweite Playoff-Runde aufzusteigen. Gelingt ihnen das, dann könnten sie Anfang Dezember zum allerersten Mal in der Geschichte ein WM-Ticket lösen. Sarah Zadra, Ziel.
7: Wir alle träumen davon. Jeder will da unbedingt hin und dafür geben wir hier jeden Tag alles. Wir wissen, es sind nur 3 Spiele. Der Weg ist jetzt echt nicht mehr ganz so weit, also im besten Fall 3 Spiele. Und wir wollen unbedingt nach Brasilien.
6: Marie Höbinger ist sich der Verantwortung bewusst und sieht das Ganze nicht mehr nur als Traum in weiter Ferne.
8: Es ist jetzt nicht mehr so, dass es ein Traum ist, glaube ich, sondern eher eine Motivation. Wir haben einen super machbaren Weg vor uns und ich finde, das muss jeder Einzelne extrem anspornen. Und ich finde, das kann jetzt schon ab diesem Moment auch Erwartung sein.
6: Der nächste Schritt Richtung Brasilien steht also heute bevor. Anpfiff ist im Wiener Sportclubstadion um 18 Uhr.
2: Das war das Mittagsjournal mit Miriam Reichel.
9: Und wir sind beim Radio Tirol Wetterservice. Heute am Mittwoch werden die Wolken langsam mehr. Vom Außerfern und vom Oberland her zieht es zu. Am Nachmittag dann immer mehr Wolken und es kann gegen Abend dann stellenweise in ganz Tirol regnen. Am längsten sonnig bleibt es im Unterland und in Osttirol. Und das alles heute bei maximal 16 Grad. In Lienz bis zu 17 Grad. Morgen Vom Aserfern bis ins Unterland bis um Mittag zeitweise Regenschauer. Danach lockert es wieder auf. Am Nachmittag wird es dann vom Oberland bis auch ins Inntal wieder sonnig. Stark bewölkt bleibt es morgen nur an der Grenze zu Bayern und im östlichen Unterland, also ganz unten. Ansonsten morgen 15 bis 19 Grad. Und wir begleiten Sie mit dem Radio Tirol Verkehrsservice, wenn Sie gerade unterwegs sind. Jetzt schaut es gut aus auf den Tiroler Straßen. Freie Fahrt!
10: Den lieben David möchte ich nur etwas ausrichten. Seine Bombensendung. Alles Gute, grüß Gott schön.
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9: Naja, grüß euch, Mahlzeit.

0: Das ist Musik aus Österreich von Julia Anna hier in Radio Tirol. Die singt,
1: der Herbst ist da.
0: Und es ist der Dienstag da, es ist die Woche bei uns in Tirol da, in der die Richter und Staatsanwälte streiken. Laut Gewerkschaft fehlen mehr als 15 Planstellen und die Aktenberge würden demnach immer höher, heißt es. Birgit Mariacher.
2: Ja, heute findet daher ein Aktionstag am Landesgericht und Oberlandesgericht in Innsbruck statt. Die meisten Verhandlungen fallen heute aus und Urteile werden nicht ausgefertigt. Außerdem berichten wir darüber, warum die Opposition im Landtag und andere auch einen Neubau des Managementcenters Innsbruck fordern und warum die Pflege in Tirol ohne ausländische Fachkräfte einfach nicht mehr zu stemmen ist.
0: Das sind die Infos aus Tirol und die gibt es gleich ausführlich hier in Radio Tirol um 12.30 Uhr in der ORF Tirol Mittagsinfo.
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0: David, schau, wie lässig.
1: Mhm, volle. Und die Fotos, herrlich. 340 Teams haben wir in den letzten Jahren schon gehabt.
0: Freizeitteams waren dabei, beste Freunde und die Lieblingsarbeitskollegen.
1: Haben wir wen vergessen?
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0: Radio Tirol. Mit den Pointer Sisters, den großen Hits um gleich 12.30 Uhr, gibt's alle Infos. Wir starten auf den Tiroler Straßen. Es schaut bei uns in Nord- und Ost- und Südtirol ganz gut aus. Wir haben nur nach wie vor die Meldung vom großen deutschen Eck heute. Von der Autobahn A8, wenn Sie da Richtung München fahren, zwischen Fraßdorf und der Baustelle bei Rohrdorf, stehen Sie auch heute wieder. Es staut 20 Minuten plus für Sie. Und wenn Sie Infos aus Tirol haben von den Straßen für uns, dann bitte immer gerne weitergeben. Das geht am Handy ganz flott und schnell. Einfach die Kurzwahl Stern 300 wählen. Kommen Sie gut, sicher und vor allem bald an.
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2: Rund 200 Richter und Staatsanwälte streiken heute gegen Überlastung. Ohne ausländische Fachkräfte ist die Pflege in den Innsbrucker Seniorenheimen nicht mehr möglich. Und das Wetter von Westen zieht Regen auf.
1: Im Studio Birgit Mariacher.
2: Richterinnen und Richter sowie Staatsanwälte sind heute in Innsbruck auf die Straße gegangen. Sie protestieren gegen die Überlastung der Justiz. Es brauche mehr Personal, um das Justizsystem aufrechtzuerhalten und zusätzlich weitere Maßnahmen zur Entlastung. Ansonsten stehe die Justiz als ein Grundpfeiler der Demokratie auf dem Spiel, heißt es. Deren Vorsitzender in Tirol, Robert Renzler, sieht ein klares Signal, dass rund 200 Kolleginnen und Kollegen sich dem Protest angeschlossen haben, wie er im ORF-Interview sagt.
3: Es war zum einen ein sehr stolzes Gefühl, dass es gelungen ist, die Kolleginnen und Kollegen so zu mobilisieren und motivieren, dass sie sich, was gerade für Richter, Richterinnen, Staatsanwälte und Staatsanwältinnen ungewöhnlich ist, für eine derartige öffentliche Aktion bekennen. Und zum anderen aber auch irgendwie beängstigend, wenn derart viele Richterinnen und Richter, Staatsanwältinnen und Staatsanwälte sagen, die Situation ist jetzt so weit, dass wir das, was für uns ungewöhnlich ist und auch ungeliebt ist, machen müssen.
4: Also es ist ja, Sie haben schon angesprochen, eher selten, dass Richterinnen, Richter, Staatsanwältinnen und Staatsanwälte in die Öffentlichkeit gehen und sagen, wir brauchen Hilfe, und zwar personelle Hilfe. Wie sollte denn aus Ihrer Sicht als Vorsitzende der Richtergewerkschaft diese Hilfe aussehen? Was ist da unbedingt notwendig?
3: Zum einen bedarf es jetzt einer Aufstockung der Richterplanstellen und der staatsanwaltschaftlichen Planstellen im Sprengel des Landesgerichtes Innsbruck. Und zum anderen bedarf es auch logistischer Änderungen, damit man diese Zeit, bis dann die Kolleginnen und Kollegen ernennungsfähig sind, auch irgendwie überbrücken kann. Denn man muss sich immer vor Augen halten, die Ausbildung eines Richters, eines Staatsanwalts dauert 4 oder auch 3 Jahre. Bis dahin müssen wir irgendwie überleben.
4: Das heißt, es sollte jetzt sehr schnell etwas passieren. Das habe ich zwischen den Zeilen herausgehört. Was sollte passieren? Und falls da jetzt nichts passiert, welche sind aus Ihrer Sicht die Folgen?
3: Sehr schnell können auch budgetunwirksame Maßnahmen gemacht werden, indem man Verfahrensordnungen anpasst, bestimmte Fristen, Wertgrenzen so adaptiert, dass man rasch als Richter, Richterin arbeiten kann. Und wenn nichts passiert, dann wird es halt zu längeren Verfahren notgedrungenerweise kommen, wobei wir als Standesvertreter immer noch Vertrauen in die Politik haben, dass sie ihrer Verantwortung nachkommen und tatsächlich jetzt die Zeichen der Zeit erkennen und handeln.
2: Sagt Robert Renzler von der Gewerkschaft. Die Juristen unterstreichen ihren Protest derzeit mit einer Aktionswoche, in der nur die dringlichsten Prozesse und Verfahren abgewickelt werden. Für die Opposition in Tirol war es heute Anlass, in geballter Form aufzutreten. Die Diskussion rund um Neubau oder Sanierung der privaten Uni MCI in Innsbruck. Das Land hatte ja vor 2 Jahren angesichts der Kosten für einen Neubau die Reißleine gezogen. Jetzt soll das MCI saniert und umgebaut werden. Weil sich auch das verzögert, fordern jetzt viele wieder einen Neubau. Allen voran die Opposition. Sibylle Brunner informiert.
5: Einig sitzt man heute da, obwohl man sich so einig ja nicht immer gewesen ist. Im Jahr vor der Landtagswahl geht's für alle politischen Parteien und Akteure aber um viel. Also schießen sich heute FPÖ, Liste Fritz, NEOS, Grüne und der freie Abgeordnete Georg Dornauer geschlossen auf die Landesregierung ein. Dornauer, ehemals in der Regierung zuständiger für das MCI, wollte damals und will heute einen Neubau. Er klagt darüber, dass dem Landeshauptmann ein Budget ohne neue Schulden wichtiger sei.
6: Das ist keine zukunftsträchtige Politik. Das ist buchstäblich dieses berühmte Verwalten und Gestalten.
5: FPÖ-Chef Markus Abwärtsger hatte den MCI-Neubau vor 2 Jahren wörtlich als ein von Dornauer forciertes finanzielles Horrorszenario bezeichnet, das sich das Land nicht leisten könne. Heute klingt das anders.
7: Der Neubau des MCI ist aus meiner Sicht aus Wissenschafts- und Wissenschaftsstandorts technischen Gründen für Tirol unbedingt notwendig. Er ist unverzichtbar. Es ist nicht einsehbar, dass jetzt private saniert werden dementsprechend und der Campus hier auf verschiedene Mietstandorte verteilt wird. Da profitieren Private, aber das Land Tirol profitiert nicht,
5: sagt FPÖ-Chef Abwärtsger. Was der gesamten Opposition fehlt, sind Informationen über die Kosten für eine Sanierung. Grünen-Abgeordnete Celia Arslan.
8: Es fehlen belastbare Angaben zu den tatsächlichen Sanierungs- und Erweiterungskosten. Es fehlen Angaben zur Finanzierung. Es fehlt die Angabe zum Zeitplan, aber auch Angaben zu, wie die Aufrechterhaltung des Hochschulbetriebes dann weitergeführt werden soll.
5: Vor wenigen Tagen hatte ein renommierter Innsbrucker Architekt, er hatte einst ein Modell entworfen, erneut und öffentlich wirksam einen Neubau unter der Ägide der Bundesimmobiliengesellschaft gefordert. Dem solle man Gehör schenken, sagt Liste Fritz-Chefin Andrea Haselwanter-Schneider.
9: Es soll jemand bauen, der das kann. Die BIK kann das, das sehen wir jeden Tag, wenn wir im Inneren draußen zum Beispiel das Agnes-Heller-Haus sehen. Aber wisst ihr, wer es nicht kann? Das Land Tirol kann nicht bauen.
5: NEOS-Frontfrau Birgit Obermüller sagt zur Sanierungsvariante der Landesregierung heute schlicht:
10: Wie stur darf eine Landesregierung sein und wie schwer ist es, einen Murks auch zuzugeben?
5: Am Donnerstag wollen Landeshauptmann Anton Matle und sein Stellvertreter Philipp Wohlgemuth alle Träger des MCI an einem Tisch versammeln. Ob auf den Plan B dann noch ein Plan C folgt, könnte Ende der Woche feststehen.
2: Berichtet Sibylle Brunner. Die Häufung von auch großen Felsstürzen in den Alpen macht die engmaschigere Überwachung von Gesteinsbewegungen im hochalpinen Raum notwendig. Es gibt auch in Tirol sogenannte Hotspots, etwa in den Ötztaler Alpen, wo am Fels befestigte hochpräzise Sensoren kontinuierlich minimale Bewegungen und Erschütterungen messen. Christiane Knapp informiert.
11: In der jüngsten Vergangenheit hat es in und rund um Tirol vermehrt Felsstürze gegeben, etwa bei der Zugspitze, der Weißseespitze oder bei Cortina. Der Hochgebirgsforscher Jan Beutel von der Universität Innsbruck beobachtet die Bewegungen genau. Analysen sind immer dann möglich, wenn hochpräzise Sensoren am Gestein befestigt sind und Daten über Bewegungen im Fels liefern können. Sogenannte Hotspots mit viel Geländebewegung gibt es auch in Tirol, etwa in den Ötztaler Alpen. Entsprechend groß sind auch die gewonnenen Erkenntnisse für die Forschung.
12: Das westliche Ötztaler Alpen rund ums Kaunertal sind historisch gesehen ein Hotspot an großen Massenbewegungen und Felssturzereignissen. Die gehen also zurück bis zur Zeit, bevor man den Stausee und das Gletscherskigebiet gebaut hat, und dauern bis in die heutige Zeit an, wie man eben am letzten Sonntag gesehen hat. Und das ist schon eine Region, wo man sich lohnt, genauer hinzuschauen.
11: Prognosen, wo der nächste Felssturz passieren wird, sind zwar noch nicht möglich, sagt der Hochgebirgsforscher Jan Beutel, aber die Prognosen werden aussagekräftiger.
12: Der Hauptnutzen ist natürlich eine Wissensbildung, dass wir Fähigkeiten erlangen, um dann eben Entscheidungen zu treffen, um zu wissen, was auf uns zukommt, um Entscheidungsträger zu beraten, von den Rückversicherungen bis zum Gemeinderat, aber eben auch, um die Bevölkerung mitzunehmen, um dem Einzelnen zu erklären, was da draußen vor sich geht.
11: Die wissenschaftlichen Daten dienen nicht nur im Land den Behörden bei der Erstellung von Gefahrenzonenplänen, sie werden auch regelmäßig weltweit von Behörden angefragt.
2: Pflegekräfte aus dem Ausland sind in Tirol längst unverzichtbar. Das zeigen die Innsbrucker Sozialen Dienste, der größte Heimträger Westösterreichs. Seit 7 Jahren werben sie gezielt Pflegepersonal aus Bosnien und Herzegowina an. Ohne diese Mitarbeiterinnen und Mitarbeiter müsste eines ihrer Wohnheime schließen. Theresa Kleinheinz berichtet.
13: 140 zu 80, ja, wie ich gesagt habe.
14: Gabriela Topalovic misst den Blutdruck einer Bewohnerin im ISD-Wohnheim Pradl. Vor 4 Jahren ist sie gemeinsam mit ihrem Mann, er ist ebenfalls Pfleger, nach Tirol gezogen.
15: In Bosnien habe ich nicht so viele Möglichkeiten gehabt, so eine weitere Ausbildung oder sowas. Und dann habe ich so mit meinem Mann zusammen entschieden, herzukommen.
14: Wie dem Paar geht es vielen. Während in Österreich Pflegekräfte händeringend gesucht werden, finden sie in Bosnien oft keinen Job. Um sie anzuwerben, haben die ISD eine eigene Internetseite eingerichtet. Die Idee dazu hatte Pflegedienstleiter Lubomir Mirkonja.
16: Wenn ich als Pflegekraft in Bosnien mir Gedanken mache, nach Österreich arbeiten zu gehen, und ich setze mich vor den Computer und gebe in Google ein, suche Job als Pflegekraft, da kommen dann die Seiten, die Ähnliches anbieten. Und da ist eben diese Landingpage, die in bosnischer Sprache aufgestellt wurde, mit einem Video, wo Leute eingeladen werden, also mit uns Kontakt aufzunehmen.
14: Knapp 100 Menschen sind seither über diese Initiative gekommen. 85 von ihnen arbeiten noch immer bei den ISD. Darunter auch die 22-jährige in Bosnien ausgebildete Pflegerin Thea Popovic. In Tirol musste sie ihre Ausbildung vor 2 Jahren erst anerkennen lassen.
17: Wenn man muss auf Deutsch lernen, dann ist es schon schwierig. Aber ich habe das einfach geschafft. Ja, 5 Prüfungen habe ich gemacht. Das hat so ungefähr 6 Monate gedauert. Nachher habe ich noch Praktikum in Altersheim gemacht. Und ja, jetzt ist es offiziell fertig.
14: Der Neustart in einem anderen Land ist kein Selbstläufer. Es gibt viel Unterstützung beim Deutschlernen, auch von Kolleginnen. Für die ISD ist das Programm existenziell. Ohne die Pflegekräfte aus Bosnien könnte eines von 8 Wohnheimen nicht weitergeführt werden. Pflegedienstleiter Mirkonja.
16: Wir sind nur ein dieser vielen Zahnrädchen, die in Gang gesetzt werden müssen, damit Pflegenotstand nicht eintritt.
14: Insgesamt beschäftigen die ISD 750 Pflegekräfte aus Österreich, Bosnien und zahlreichen anderen Ländern.
2: Berichtet Theresa Kleinheinz, und das waren aktuelle Informationen aus Tirol in Radio Tirol.
0: 14 Grad jetzt in St. Anton am Arlberg, 12 Grad in Siljan oder Zell am Ziller und 9 Grad in Brutz. Und es ist ja so, dass jetzt vom Westen her Wolken kommen. Es zieht also zu bei uns in Tirol. Bis zum Abend kann es dann fast überall kurze Schauer geben. Das alles bei maximal 16 Grad heute. Morgen, da starten wir oft regnerisch in den Mittwoch. Als erstes wird es dann im Oberland trocken und es lockert auf. Am längsten halten sich die Wolken ganz im Unterland. In Osttirol wird es morgen bald sehr sonnig und die Topwerte morgen zwischen 15 und 19 Grad. Und jetzt haben Sie alle Infos aus Tirol. Zeit für große Hitze in Radio Tirol. Gianna Nannini gleich. Nick P., der war gerade in der Radio Tirol Musik Lounge. Gloria! Läuft gleich in Radio Tirol. Und Alpha will jetzt.
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0: Finale läuft in Radio Tirol. Ist der Herbst nicht phänomenal mit seinen vielen Nussen jetzt?
1: Mein Herbst. Nussen,
0: wie man in Tirol sagt. Nüsse. Sind heute Vormittag schon auf der Suche gewesen nach schönen Walnussbäumen bei uns in Tirol. Bisschen was fürs Kopferl und...
2: Da haben wir noch jemanden. Hallo.
3: Ja, hallo, da ist die Andrea.
0: Andrea, woher rufst du an?
3: Ich hätte auch einen Walnussbaum zu bieten.
0: Wo?
3: In Landeck, mittig in Landeck.
0: Mittligst in Landeck. Stell uns deinen Walnussbaum vor.
3: Jawohl, mache ich gern. Also, das ist mittig in Landeck, ziert einen ganzen Platz, ist höher als das Haus. Er liegt mir wahnsinnig am Herzen, weil er ist von meinem Papa noch gepflanzt worden. Er ist weit über 40 Jahre alt. Ich kann nicht mehr genau sagen, wie viel, aber er ist über 40 Jahre alt. Mhm. Und ich möchte jetzt auch noch mal sagen, also bei der Ernte habe ich Hilfe. Da kann man auch katzeln, mittel den Landeck. Da kann man einen Haufen geratschen. Die sind wie die Post, die bedanken sich auch immer. Die machen einen Zwischenhalt auf meiner riesen Birke.
0: Ja.
3: Und ja, der kann existieren, weil ich zwei nette Nachbarn habe.
0: Die den auch zulassen, oder wie?
3: Ja, weil die den auch zulassen.
0: Mhm.
3: Und diese ätherischen Öle, das riecht man wahnsinnig gut. Mhm. Und das ist ja irrsinnig gesund. Und außerdem, die Nüsse, die sind ja auch super gesund.
0: Und irrsinnig gut, oder?
3: Ja, herrlich. Heuer sind ein bisschen weniger und klein. So ist das.
0: So ist es. Nachhand. Liebe Grüße nach Landeck zu Andrea und zu deinem Walnussbaum.
3: Ja, danke dir.
0: Vierti. Ciao.
3: Servus, vierti.
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1: Am Mikrofon ist Miriam Reichel. Landwirtinnen und Landwirte in Österreich sind zunehmend von Depressionen, Schlaf- und Angststörungen betroffen. Die Belastungen des Klimawandels treffen sie besonders stark, wie eine Studie aus Krems zeigt. Außerdem sind sie ohnehin schon mehr Stress ausgesetzt als die Allgemeinbevölkerung. Miriam Steiner berichtet.
2: Die Erdäpfelernte ist für Biolandwirt Stefan Schmidt aus Stockerau erledigt. Sein Lager ist trotzdem halb leer.
3: Die Trockenheit ist das eine. Das zweite, was dazukommt, ist diese extreme Hitze. Das macht den Pflanzen einen Riesenstress. Da gibt es dann auch Missbildungen. Und das reduziert einfach die Erntemenge ganz massiv.
2: Und das stresst wiederum den Landwirt. Dabei ist seine Berufsgruppe ohnehin einem höheren Stresslevel und auch psychischen Belastungen ausgesetzt. In einer aktuellen Studie der Uni für Weiterbildung Krems berichten Landwirtinnen und Landwirte vermehrt von Depressionen, Schlafstörungen und Angstzuständen. Studienautorin Elke Humer.
4: Die Arbeitszeit, die hohe Arbeitslast, ständige Verfügbarkeit, Tierkrankheiten, Pflanzenkrankheiten, alles mögliche Dinge, die oft auch außerhalb meiner Kontrolle liegen.
2: Sie betont,
4: dass man die Psyche genauso warten muss wie einen Traktor.
2: Und dass es mehr anonyme Hilfsangebote wie das bäuerliche Sorgentelefon geben sollte.
1: In Deutschland ist der Flughafen Nürnberg gesperrt worden. Grund sei ein Einsatz wegen einer mutmaßlichen Luftnotlage, heißt es von der Polizei. Schon in der Nacht hatte es wegen einer möglichen Drohnensichtung Einschränkungen im Flugverkehr gegeben. Die Polizei ermittelt. In Frankreich gibt es heute wieder landesweit Schülerproteste. Die Jugendlichen fordern mehr Lehrer, bessere Lernbedingungen und die Sanierung maroder Schulgebäude. Heute bekommen sie prominente Unterstützung. Aus Paris berichtet Leonie Heitz.
5: Vor einem Lycée im Pariser Vorort Saint-Denis werden Selfies mit ihr gemacht. Greta Thunberg ist überraschend aufgetaucht, um die französischen Schülerinnen und Schüler in ihrem Kampf zu unterstützen.
6: Young people are not being included in the conversation. Our future is being robbed away from us.
5: Junge Menschen werden aus der öffentlichen Debatte ausgeschlossen. Uns wird die Zukunft gestohlen. Es wird nicht genug in Schulen investiert. Das zeigt, dass Jugendliche keine Priorität sind. Sollen wir einfach aufgeben? Natürlich nicht.
6: Of course not.
5: In ganz Frankreich werden heute Hunderttausende auf den Straßen erwartet. In Paris wird Greta Thunberg sich am Nachmittag dem Protestzug anschließen. Nach den gewaltsamen Zusammenstößen der vergangenen Tage rechnen die Behörden erneut mit Auseinandersetzungen mit der Polizei.
1: Ungarn reformiert sein Kinderschutzgesetz und schafft damit die umstrittenen LGBTQ-Verbote wieder ab. Unter dem früheren Premier Viktor Orbán war unter anderem jede Darstellung von Homosexualität in Medien für Minderjährige verboten worden. Dieser Paragraph wird jetzt aufgehoben. Die Gesetzesänderung gilt auch als Reaktion auf ein Urteil des Europäischen Gerichtshofs. Demnach verstoßen die Darstellungsverbote gegen EU-Recht. Das waren die Nachrichten mit Miriam Reichel.
7: Radio Tirol Wetterservice jetzt. Viele Wolken schon im Oberland und im Außerfern, im Unterland und in Osttirol noch mehr Sonne. Es kommen vom Westen her, also die Wolken daher, und es zieht zu. Am Abend kann es dann leicht regnen bei uns in Tirol, das alles bei maximal 16 Grad heute. Morgen starten wir teilweise mit Regen in den Mittwoch, es lockert dann am Vormittag wieder vom Oberland her auf. Und die Topwerte morgen 19 Grad. Und wir begleiten Sie mit dem Radio Tirol Verkehrsservice, damit Sie gut und sicher ankommen. Sind jetzt wieder am großen deutschen Eck auf der Autobahn A8 Richtung München, wenn Sie zwischen Fraßdorf und der Baustelle bei Rohrdorf unterwegs sind, rechnen Sie im Stau mal gut 20 Minuten mehr ein. 20 Minuten plus. Gute Weiterfahrt.
8: Grüß euch, da ist der Franz aus Fiss.
9: Und die Christiane. Und gleich da in Radio Tirol herzt das Team des Tages beim David Steiner.
7: Ganz genau so machen wir das. Schön, dass Sie da sind.

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1: Ab zwei Leuten ist man ein Team, oder?
2: Ja, zwei sind ein Team. Also,
1: hallo Christiane und hallo Franzi in Viss im Tiroler Oberland. Stellt euch gleich einmal bitte selber vor, wer seid ihr?
3: Also ich bin Eingeborener und Christiane ist von St. Johann.
4: Also ich bin die Christiane, komme ursprünglich aus St. Johann in Tirol und bin wegen Franzi halt nach Viss gezogen.
1: Wie jetzt wegen dem Franzi? Weil du ihn gern magst oder warum?
4: Ja, weil ich ihn gern mag. Ich habe ihn kennengelernt und er hat da eben sein Haus in Viss und das konnte er halt nicht, hat er nicht mitnehmen können auf St. Johann, da habe ich jetzt aufbauen müssen.
1: Die Unterlanderin im Oberland.
4: Ja, genau. Ja.
1: Und ihr seid nicht nur ein Team, ihr seid ein Paar. Ihr seid ein Zweierteam, ihr macht viel gemeinsam. Erzählt's ein bisschen.
3: Ja, wir sind seit 10 Jahren sind wir zusammen und machen das die Vermietung noch, wir haben ein kleines Hotel. Aber das Team sind wir mehr im Holzsektor. Wir machen also Kleinkunst. Drechseln, Bandmalen, ein bisschen basteln.
1: Was bastelt's? Viel aus Holz, irgendwie auch Kappen und Rodeln, oder?
3: Genau, ich mache auch Rodeln und die Christiane macht die Fisserkappe.
1: Was ist das genau?
4: Also ich da häckeln, also einen ganzen Winter Kappen häckeln, Viecher häckeln, alles was halt die Leute so brauchen, häckle und auch das, was sie nicht brauchen
3: können.
1: Wo tut's das? Hockt's da gemeinsam in der Werkstatt und der Franz macht die Rodeln und die Christiane tut häckeln, oder wie schaut das aus?
4: Vorstellung. Also nein, häckeln tue ich auf der Couch. Yes. Aber ja. Siehst, ein Rest ist halt schon in der Werkstatt, ja.
1: Da pickt's auch aufeinander?
4: Ja, eigentlich ja, jeden Tag. Pick mal aufeinander.
1: Und das geht immer gut, weil?
3: Weil wir nicht verheiratet sind vielleicht.
1: Ist das vielleicht die Lösung, ja. Oder wie? Du tust ja nie streiten oder sowas?
4: Nein, das tut jeder.
3: Okay. Das kracht sicher auch hin und wieder, aber ja. es kracht die Maßen.
1: Es ergänzt sich perfekt.
4: Ja, genau.
1: Ja? Und wenn ihr Freizeit habt, seid ihr dann logischerweise auch noch gemeinsam am Weg als Barl, oder Nona?
3: Ja, schon. Haben wir erst jetzt neue Radeln gekauft, da sind wir am Radl am Weg.
1: Ja. Und im Winter der Rodeln. Was denn sonst?
4: Ja.
1: Und wenn ihr Freizeit habt, seid ihr dann logischerweise auch noch gemeinsam am Weg als Barl, oder Nona?
3: Ja, schon. Haben wir erst jetzt neue Radeln gekauft, da sind wir am Radl am Weg.
1: Ja. Und im Winter der Rodeln.
4: Rodeln.
1: Was denn sonst? Jetzt brauchen wir halt irgendwie noch einen

0: Ihr seid heute unser Intim Radio Tirol Team des Tages.
1: Yay!
0: Ich wünsche euch alles Gute weiterhin. Vierteng.
2: Danke. Ciao. Auch für dich.

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0: Es wird gleich 13:30 am frühen Dienstagnachmittag. Es gibt die Infos für Sie im Radio Tirol Verkehrsservice jetzt. Blick auf die Tiroler Straßen schaut ganz gut aus, weil da haben Sie freie Fahrt. Allerdings, wenn Sie am großen deutschen Eck in Bayern unterwegs sind, da stehen Sie auf der Autobahn A8 Richtung München zwischen Fraßdorf und dieser Baustelle bei Rohrdorf. Auch heute wieder aktuell 20 Minuten plus. Kommen Sie bitte gut, sicher und vor allem bald an.
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2: Am Mikrofon begrüßt Sie Birgit Mariacher. Bei der gestrigen außerordentlichen Vollversammlung des Tourismusverbandes Kitzbüheler Alpen-Brixental ist gestern über die Herauslösung von Kirchberg abgestimmt worden. Diese hatte im Vorfeld für einige Turbulenzen bei den Touristikern und zu einer Ablöse des bisherigen Tourismusverbands Obmanns geführt. Das Ergebnis bei der Abstimmung fiel dann gestern recht eindeutig aus. Robert Schuler berichtet.
3: Während der Vorstand des Tourismusverbandes Brixental sich um Beruhigung bemüht, zeigt sich die Spaltung unter den Tourismusbetrieben von Kirchberg, Westendorf und Brixen im Tale recht eindeutig. Bei der Abstimmung entfielen 52% der Stimmpunkte für die Herauslösung Kirchbergs aus, sofern es der Kitzbüheler Tourismusverband aufnimmt. Die Auszählung der Stimmen erfolgte getrennt nach den Gemeinden. In Kirchberg waren 88% der Stimmpunkte für den Austritt, in Brixen 74% dagegen und in Westendorf 99% ebenfalls dagegen. Wie es nun weitergeht, ist offen. Über eine Gebietsänderung müsse das Land entscheiden, hieß es in einer Aussendung. Der Tourismusverband werde als nächsten Schritt einen strukturierten Zukunftsprozess erarbeiten und Details über den Ablauf nächste Woche präsentieren.
2: Das Hardrock-Café in der Maria-Theresien-Straße in Innsbruck sperrt nun endgültig zu. Anfang des Monats hatte der Kreditschutzverband 1870 bereits mitgeteilt, dass die Betreiber insolvent seien. Die Schulden lagen bei 600.000 Euro. Betroffen sind 31 Mitarbeiter, Christoph Praxmacher berichtet.
4: Bereits 2025 wurde nach einer Insolvenz ein Sanierungsplan abgeschlossen. Die Raten dafür konnten aber nicht mehr bezahlt werden. Wie die Betreiber des Hardrock-Cafés erklärten, seien im Zeitraum Juli bis September die erzielten Erlöse um rund 20% unter den Vergleichswerten des Vorjahres gelegen. Ursache seien insbesondere die anhaltende Hitzeperiode sowie das infolge der Teuerung rückhaltende Konsumverhalten gewesen. Nun schließt das Hardrock-Café endgültig seine Pforten. 31 Mitarbeiterinnen und Mitarbeiter verlieren dadurch ihre Anstellung. Ausschlaggebend dafür sei die negative Prognose. Der von der Stadt angemietete Gastgarten mit rund 100 Sitzplätzen stünde voraussichtlich ab Ende Oktober nicht mehr zur Verfügung. Dadurch wurde vom Masseverwalter ein Umsatzrückgang von 25% erwartet. Eine Fortführung des Betriebs während des Insolvenzverfahrens sei somit unmöglich, teilte der Kreditschutzverband 1870 mit.
2: Und die Häufung von auch großen Felsstürzen in den Alpen macht nicht nur die engmaschigere Überwachung von Gesteinsbewegungen notwendig. Ein Hauptaugenmerk müsse künftig auch auf der Veränderung der Routen im hochalpinen Raum liegen. Das sagt der Hochgebirgsforscher und Bergführer Jan Beutel. Der Freizeitsport und genauso der Tourismus seien davon betroffen.
5: Man hört das ja schon regelmäßig, dass auch im Alpinismus und auch im Betrieb von den Hütten einiges an Stress los ist, also dass nach Antworten gerungen wird und dass man eben die Entwicklungen verstehen möchte und einordnen möchte. Und dort gibt es sicher noch sehr viel Arbeit. Im Lawinensektor mit dem Weißen, der Weißen Gefahr, hat man einen tollen Umgang gelernt über viele Jahrzehnte. Und mit dem Braunen und der Schwarzen Gefahr, den Felssturzereignissen, wird man noch einiges lernen müssen.
2: Die Uni Innsbruck gehört zu den weltweit führenden Institutionen in der Hochgebirgsforschung. Die Prognosen zu Felsstürzen werden laufend präziser.
0: So formulieren wir es so. Es wird heute Nachmittag gemütlicher, weil Wolken bringen richtigen Herbst zu uns nach Tirol. Es kann gegen Abend dann auch überall leicht regnen. Davor noch am meisten Sonne, je weiter sie im Unterland sind, bei bis zu 16 Grad heute. Morgen am Vormittag auch noch regnerisch und es lockert dann vom Oberland her auf. Am längsten halten sich die Wolken morgen im Unterland und am meisten Sonne gibt es in Osttirol bei bis zu 19 Grad.
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0: Wiedersehen.
1: Unheilig in Radio Tirol. Singen wunderschön. Ja, auch was so aus einem nassen Stück Musikgeschichte werden kann. Das geflatterte Schweißtuch der Weather Girls von ihrem Auftritt bei der Radio Tirol Musik Lounge am Wochenende. Gestern hier in Radio Tirol verschenkt an die Marion in Telfs. Und die Marion, die arbeitet bei der Drehscheibe von der Lebenshilfe in Telfs. Und so ein besonderes Souvenir bringt man natürlich persönlich vorbei. Aber jetzt bin ich da in Telfs bei Enk. Grüß Enk!
2: Rieti!
1: Hallo Stefan!
2: Rieti!
1: Marion, du hast angerufen. Schau mal, da in diesem Sackerl ist es drinnen, das Original-Schweißtuch der Weather Girls.
3: Voll cool, wir sagen alle miteinander Dankeschön für die Schweißtücher. Wir haben sie jetzt.
1: Was tut ihr jetzt damit?
3: Wir würden sie total gern versteigern. Wir sind nämlich bei Scrooge dabei und in der Gemeinde total vernetzt und haben uns jetzt gedacht, wenn wir die dann noch ins Boot reinholen dürfen, ob wir sie nicht versteigern.
1: Aber wie toll, ihr macht was Sinnvolles auch noch damit.
3: Wollen wir auf jeden Fall. Total cool. Und deswegen haben wir uns auch gemeldet bei dir. Wir waren beim Arbeiten und dann haben alle gesagt, ja, das machen wir.
1: Voll cool. Habt ihr Gaudi? Dann gehört das Schweißtuch der Weather Girls jetzt der Drehscheibe von der Lebenshilfe in Telfs.
3: Danke. Cool.
1: Wir hören uns dann gerne an, wie die Geschichte von diesem Tuch weitergeht. Die Frage jetzt derweil, wo tut es denn hin? Wie wird es aufbewahrt? Bitte nicht waschen.
3: Nein, wir waschen es ganz, ganz sicher nicht. Und es kommt natürlich bei uns im Tresor.
1: So viel wert ist es.
3: Absolut, ja volle, oder? Passen wir auf das auf?
4: Ja.
1: Ja. Super, macht's das. Vielen Dank fürs Mitmachen, Marion. Und jetzt singt's nochmal alle miteinander.
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1: Am Mikrofon ist Miriam Reichel. Papst Leo ist in der Gemelli-Klinik in Rom angekommen und wird noch am Nachmittag operiert. Entfernt werden soll bei einer Routineuntersuchung entdeckter Knoten in seiner Lunge. Er wurde früh erkannt und ist örtlich begrenzt. Ob er gut oder bösartig ist, ist noch nicht bekannt. Sophie Ruppitz berichtet aus Rom.
2: Kurz nach 13 Uhr ist Leo an der Gemelli-Klinik angekommen. Er ist aus dem Auto gestiegen und hat die Anwesenden direkt begrüßt. Nun wird er auf die Operation vorbereitet. Die Untersuchung des entnommenen Gewebes soll klären, welcher Art der Lungenknoten ist. Der Vatikan will dann am Abend über den Verlauf des Eingriffs informieren. Geplant ist etwa eine Woche Krankenhausaufenthalt. Alle Audienzen bis zum 20. Oktober sind abgesagt. Kardinalstaatssekretär Parolin nennt die Nachricht überraschend. Nach einem Gespräch mit dem Papst zeigt er sich aber zuversichtlich.
1: Nach dem Alarm am Flughafen der deutschen Stadt Nürnberg hat die Polizei wieder Entwarnung gegeben. Es bestehe keine Gefahr, heißt es. Zuvor war der Flugbetrieb wegen einer mutmaßlichen Luftnotlage gestoppt worden. In der Früh hatten mehrere Piloten bereits eine mögliche Drohnensichtung gemeldet. Österreichs Unis bekommen ab 2028 weniger Geld. Das ist seit der Bekanntgabe des Doppelbudgets fix. Dagegen ist heute eine Großdemonstration geplant. Am Vormittag warnten Uni- und Ärztevertreter vor den geplanten Einsparungen. Sie befürchten massive Stellenkürzungen. Peter Stacher berichtet.
3: Das geplante Uni-Budget würde 1 Milliarde Euro unter dem aktuellen liegen und die Inflationssteigerungen nicht berücksichtigen, klagen MedUni Wien und Ärztekammer. Deren Präsident Johannes Steinhardt rechnet vor, dass dann 200 Ärztestellen alleine an der MedUni eingespart werden müssten.
4: Wenn diese Personalressource fehlt, können Sie sich vorstellen, dass Spitzenforschung, Spitzenmedizin schon problematisch ist, aber das auch, und das vergessen, glaube ich, viele bei dieser Thematik, natürlich dadurch es zu einer Problematik in der Wartezeit kommen wird.
3: Aus dem Wissenschaftsministerium heißt es dazu, man ringe mit dem Finanzministerium noch um ein kleines Plus. Dazu gibt es am Samstag im Bundeskanzleramt ein Arbeitstreffen. Angesichts der Budgetlage ist eine Steigerung des Budgetplans aber mehr als ungewiss.
1: Signa-Gründer Rene Benko hat einen Antrag auf Fußfessel gestellt. Morgen entscheidet darüber das Landesgericht Innsbruck. Benko sitzt seit 2025 in Untersuchungshaft wegen Vorwürfen im Zusammenhang mit der Pleite seines Immobilienkonzerns. Im November steht er erneut vor Gericht. Der Flussuferläufer ist Österreichs Vogel des Jahres 2027. Die Organisation BirdLife will mit der Wahl auf seine Gefährdung aufmerksam machen. Der Vogel lebt in Flusslandschaften und kommt etwa an Inn, Enz, Donau und Mur vor. Durch die Regulierung von Flüssen verliert der Flussuferläufer aber immer mehr Brutplätze. BirdLife fordert zu seinem Schutz die Renaturierung von Flussabschnitten. Das waren die Nachrichten mit Miriam Reichel.
5: Wir sind beim Radio Tirol Wetterservice. Immer mehr Wolken ziehen jetzt über Nordtirol herein. Zuerst im Außerfern, dann im Oberland. Die Höchstwerte jetzt am Nachmittag liegen bei Maximum 19 Grad. In der Nacht kann es etwas regnen. Der Mittwochmorgen bringt zuerst Wolken. Danach kommt wieder die Sonne. Wir schauen auf Tirol Straßen im Radio Tirol Verkehrsservice. Alles ruhig. Sie sind planmäßig unterwegs im ganzen Land. Ich wünsche gute und sichere Fahrt.
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5: Wie soll eigentlich erneuerbare Energiegewinnung aussehen und wie kann sie ausgebaut werden? Darüber sprechen wir heute mit Ihnen. Eine Umfrage der Energieagentur Tirol zeigt ja, dass der Ausbau erneuerbarer Energien in der Bevölkerung auf durchaus hohe Zustimmung stößt, Nathalie.
6: Ja, gleichzeitig gab es aber zuletzt auch Absagen bzw. starken Gegenwind für derartige Projekte. Deshalb fragen wir heute, was sind Sie bereit für den Ausbau erneuerbarer Energien in Kauf zu nehmen?
5: Sie können mit uns diskutieren, schreiben Sie uns ein E-Mail. Einige sind schon gekommen, tirol@orf.at. Nathalie Wandl und Markus Feichter freuen sich auf Ihre Teilnahme.
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0: Das ist der Dienstagnachmittag, das ist Radio zum Mitdiskutieren. Radio Tirol. Mein Land, mein Radio. Tirol. 0800 22 69 22, so erreichen Sie uns hier im Radio Tirol Studio. Wir reden heute über die Zukunft der Energie in Tirol. Bis 2050 will ja Tirol energieautonom sein. Ein hehres Ziel, und da bedarf es doch einiger Dinge, die beachtet werden müssen, die umgesetzt werden müssen. Die Energieagentur Tirol, die hat in einer Umfrage zuletzt die Zustimmungswerte zu den einzelnen erneuerbaren Energieformen abgefragt, Nathalie.
1: Ja, da gibt es auf der Beliebtheitsskala schon deutliche Unterschiede zwischen den einzelnen Energieformen, sagt uns der Rupert Ebenbichler. Er ist Geschäftsführer der Energieagentur Tirol.
2: Wir haben in der Umfrage eben verschiedene Technologien abgefragt und wie sehr die Tiroler Bevölkerung diese Technologien sowohl in Tirol als Gesamten als auch in der näheren Wohnumgebung beurteilen würde. Und da haben wir im Großteil der erneuerbaren Energieträger sehr hohe Zustimmungswerte, sowohl bei Solarenergie, also Photovoltaik auf Dächern, besonders hoch auch in der Nähe von Skigebieten. Sehr hohe Zustimmung ist auch weiterhin in der Wasserkraft. Da sind 89% sozusagen befürworten den weiteren Ausbau der Wasserkraft. In der näheren Wohnumgebung sind es auch immer noch 85%. Das Thema Wind hat etwas weniger wie die Wasserkraft, aber 62%. Da stimmen eher zu oder sehr zu in Tirol. Und 57% wäre es, wenn der in der näheren Wohnumgebung ist. Wo wir weniger Zustimmung sehen, ist, wenn Photovoltaik großflächig auf landwirtschaftlichen Flächen, also Wiesen, installiert würde. Das würden nur 37% oder 38% sozusagen befürworten. Also da ist eine gewisse Skepsis da, dass man sozusagen die Wiesen mit Photovoltaik voll macht sozusagen.
1: Ja, und generell sei zu beobachten, dass die Zustimmung umso höher ist, je mehr Erfahrung es bereits mit der jeweiligen Technologie gibt und auch je weiter weg das Ganze vom eigenen Standort ist, sagt Rupert Ebenbichler.
2: Diejenigen Technologien, die man kennt, die da, wo man weiß, wie das dann zukünftiger ausschaut, bei der Wasserkraft, bei der Photovoltaik, da ist der Unterschied zwischen Zustimmung in ganz Tirol oder Zustimmung in der näheren Wohnumgebung gar nicht so groß. Aber dort, wo man es noch nicht so weiß, also Windräder gibt es ja noch keine in Tirol oder so Photovoltaik auf Wiesen gibt es auch noch weniger. Da ist der Unterschied größer, was man sich in der näheren Wohnumgebung haben will oder wo man nur sagt, nein, nur wenn es sozusagen in Tirol passiert.
1: Aber kann dieses Ziel, energieautonom bis 2050 zu sein, ohne Windkraft funktionieren und ohne größere Solarparks?
2: Also man wird natürlich auch diese Ressourcen nutzen müssen, weil irgendwo muss die Energie und der Strom zum Beispiel herkommen, den wir brauchen, egal für welche Zwecke, ob wir damit Wärmepumpen betreiben, ob wir damit unsere Elektromobilität betreiben, ob wir damit die Prozesse in der Industrie betreiben. Da wird es mehr Strom benötigen, und der Strom kann nicht allein durch die Wasserkraft und auch nicht allein durch die Photovoltaik auf den Dächern bereitgestellt werden. Da wäre schon wichtig, dass wir auch die Ressource Wind und auch gewisse Freiflächen, das muss aber jetzt nicht unberührte oder beste landwirtschaftliche Flächen unbedingt sein, sondern das können auch bereits befestigte Flächen sein, wie da haben wir noch ganz viele Parkplätze, große Parkplätze, die überdacht gehören zum Beispiel, oder Deponien oder sehr geringwertige landwirtschaftliche Flächen, wo eigentlich die Nutzung als Photovoltaikfläche und die landwirtschaftliche Nutzung sich nicht gegenseitig irgendwie ausschließen.
0: Sagt also der Rupert Ebenbichler, der Geschäftsführer der Energieagentur Tirol. Wie sehen Sie es? Sind Sie diesen neuen Technologien gegenüber aufgeschlossen? Ist es okay für Sie, wenn da Windräder beispielsweise entstehen, oder haben Sie das lieber auch ein bisschen weiter weg von Ihrem Zuhause? Der nächste Anlauf für Windräder, der soll ja im Oberland in Fliers erfolgen, oben am Fennet. Da wird jetzt einmal die Windstärke gemessen. Da schauen wir dann gleich hin, was da genau passiert. Woanders, etwa in Schleiten oder bei den Feldringer Böden, da ist es ja abgelehnt worden zuletzt. Spannende Aufgabe. Sie können mitdiskutieren 0800 22 69 22 und das ist der Song für alle PV-Anlagen, die Schürzenjäger. Lass die Sonne wieder scheinen. Schönen Nachmittag.
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0: habe schon angekündigt vorher, es hat ja verschiedene Umfragen oder ja, Umfragen gegeben, da und dort, ob man denn einen Windpark möchte oder Windräder oder wie auch immer, beziehungsweise auch Proteste hat es gegeben. Gibt es ja schon mehrere Beispiele aus Tirol. Schauen wir mal kurz nach Osttirol, da hat es kürzlich ein Nein gegeben, mehrheitlich der Bevölkerung, für einen Windpark in Schleiten. Roman Wagner weiß da mehr.
1: 57% der Wahlberechtigten in Schleiten sprechen sich gegen den geplanten Windpark aus. Noch am selben Tag teilte der Projektbetreiber mit, das Vorhaben nicht weiter zu verfolgen, offiziell wegen einer Neubewertung. Bürgermeister Ludwig Pedanik holte anschließend auf der Gemeinde-Homepage zum Rundumschlag aus. Durch das Aus sieht er einen wirtschaftlichen Verlust für die Gemeinde. Pacht und diverse Abgaben hätten jährlich mindestens 430.000 Euro bringen sollen. Auch ein Zuschuss von rund 300 Euro zu den Stromkosten pro Haushalt sei jetzt vom Tisch. Der Bürgermeister schießt sich auch auf die FPÖ ein. Sie hätte die Debatte um die Windkraft extrem aufgeheizt. Es sei kaum mehr möglich, eine Diskussion über Windkraft sachlich und emotionsfrei zu führen.
0: Das ist also ein Fallbeispiel für unsere Sendung heute aus Osttirol. Und wie auch dort unterschiedliche Interessen, die prallen da oft aufeinander. Jeder braucht Strom. Viele wollen aber quasi das Stromerzeugnis, wie es erzeugt wird, direkt vor der Haustür vor der Nase nicht haben. Der Josef aus Langkampfen ist jetzt am Telefon. Hallo, schönen Nachmittag.
2: Ja, hallo, grüß Gott.
0: Bitte.
2: Ich melde mich bei euch deshalb, weil ich mich energiemäßig sehr, sehr gut auskenne. Das war immer schon mein Hobby seit 40 Jahren.
0: Nase nicht haben. Der Josef aus Langkampfen ist jetzt am Telefon. Hallo, schönen Nachmittag.
2: Ja, hallo, grüß Gott.
0: Bitte.
2: Ich melde mich bei euch deshalb, weil ich mich energiemäßig sehr, sehr gut auskenne. Das war immer schon mein Hobby seit 40 Jahren.

0: ersten Jahr hingeliefert werden. Was mich bei der Windraddiskussion so massiv stört, dass es so Windrad-Bashing gibt mit falschen Argumenten, die überhaupt nicht stimmen. Ob das jetzt die Vögel sind oder dieser Abrieb vor die Windräder, das ist alles tausendfach überzogen worden. Ich möchte zu mir selber sagen, ja. Ich würde seit 40 Jahren schon das, was ich mit meinem Wissen alles machen kann, bei mir im Haus, damit sie der Energieverbrauch massiv reduziert. Beispiel 2500 Liter Heizöl war bei mir Standard und jetzt bin ich bei 880 Liter Heizöl.
1: Wie ist das gelungen oder was haben Sie da gemacht konkret?
0: Ich habe 20 verschiedene Energiesparmaßnahmen bei mir im Haus umgesetzt. Mhm. Überall vielleicht 1-2% Ersparnis im Jahr. Und durch das bin ich so weit heruntergekommen. Mhm. Ja, zum Beispiel, wenn ich es kurz erwähnen darf, Abwasserwärmerückgewinnung, Balkonverglasung, Nordwandheizung, Temperaturanhebung beim Boilerzulauf. Ja, natürlich habe ich zwei Elektroauto, ich war nur mehr elektrisch. Ja, und mein Wissen, weil ich habe nur andere 15 Ideen beim Haus gemacht, seit ich jeden Interessierten kostenlos zur Verfügung stellen, wenn er sich bei mir meldet.
1: Okay, der Josef aus Langkampfen war das. Danke für diesen Einblick. Ich denke, da gibt es dann einige, die sich dann auch rühren werden bei Ihnen. Zusammengefasst, Sie sind also absolut auch pro Windräder, wenn man das so zusammenfassend absolut sagen kann. Ja. Okay, wunderbar.
0: Ich habe sogar eine Baugenehmigung für ein eigenes Windrad bei mir im Hausdach oben gehabt.
1: Okay. Ja. Das ist aber noch nicht umgesetzt. Wir haben einige E-Mails schon bekommen. Schauen wir ein bisschen weiter. Ja. Liebe Grüße nach Langkampfen. Danke für diesen Einblick. Die Caro, glaube ich, hat geschrieben, Nathalie.
2: Genau, die sieht es nämlich jetzt ganz anders als der Herr Josef. Sie schreibt, bei aller Begeisterung für den technischen Fortschritt darf eine wichtige Frage nicht vergessen werden. Welchen Preis zahlt die Natur dafür? Denn auch erneuerbare Energien seien nicht automatisch frei von negativen Folgen für die Umwelt. So würden eben Windkraftanlagen die Landschaften verändern. Da sei auch eben das Thema Zugvögel zu beachten, die durch die Windkraftanlagen gefährdet werden können. Es gebe jetzt schon einen Rückgang bei verschiedenen Vogelarten und diese Anlagen, die Windkraftanlagen, seien eben ein möglicher weiterer Belastungsfaktor. Und sie sagt, Fortschritt sollte nicht bedeuten, dass wir die Natur opfern, um sie zu retten. Es brauche das Bewusstsein, dass wir Menschen nicht allein auf dieser Welt sind.
1: Schreibt also die Caro aus Kitzbühel, Stichwort Zugvögel. Das war ein großes Thema in Overnberg, im Overnbergtal, beziehungsweise dann hinüber in Richtung Südtirol. Da gab es ja auch mehrere Projekte schon. Zuletzt haben die sich quasi nicht durchgesetzt. Dort ist der Reinhard Geier zu Hause in Overnberg. Der ist jetzt am Telefon. Schönen Nachmittag.
3: Genau, und da wollen Sie auch schon wieder sowas bauen. Ich kann der Vorrednerin nur hundertprozentig beipflichten. Wir sollen uns einmal nachdenken, was die Ursachen sind, dass unsere oberflächliche Konsumgesellschaft dermaßen einen unersättlichen Energiehunger hat. Und wenn die Leute jetzt glauben, mit der KI, der sogenannte KI, was ich als katastrophalen Irrtum bezeichnen würde, das ist ein Energiemonster. Wir glauben, unseren Lebenswandel mit gigantischen Energiemengen Mengen so weiterführen zu können, was nicht geht. Wir opfern, wir sind bereit, nur wenn wir so einen Haufen Energie brauchen, den letzten Fluss zu planen, auf jeden Mugel aufhört, irgendwo zu machen, nur weil wir so Energie brauchen, Energie fressen. Wir führen auf diesem Planeten einen komplett falschen Lebenswandel, ruinieren selber unsere Lebensgrundlagen, nehmen keine Rücksicht auf Fauna und Flora. Aber wir wollen ja einen Spaß haben und Geld verdienen.
1: Herr Geier, darf ich kurz unterbrechen? Der Herr Josef hat sich gesagt, er spart überall ein, wo es gerade geht. Darf ich fragen, wo Sie Ihren Strom herbekommen, wo Sie vielleicht einsparen?
3: Wir kriegen Strom von der Team. Wir versuchen vernünftig mit allem umzugehen und so weiter, mit den Ressourcen. Und haben eine schöne Pelletsheizung und versuchen vernünftig umzugehen. Mhm. Nur wenn ein Einzelner, wissen Sie, hier und da, das ist ein Tröpfchen auf den heißen Stein. In der Menge sehen Sie ja, dass im Prinzip der Energiehunger gigantisch steigt. Und das, was das Ganze fast zum Überlaufen bringen wird, wissen Sie, das sollen Sie jetzt nachdenken einmal. Das sind diese ganzen KI, diese ganzen Energiemonster,
1: was großen da gebaut Rechenzentren, werden, die ja übergebaut
3: wie
1: werden.
3: Wie die Schwammerl aussetzen am ganzen Planeten. Wissen Sie, uns ist gar nicht bewusst, was wir anrichten. Nur damit wir unseren sinnlosen, oberflächlichen, konsumorientierten Lebenswandel so weit

0: führen können. Uns wird die Natur die Grenzen aufzeigen. Freiwillig macht der Mensch gar nichts mehr.
1: Okay, danke. Danke für diesen kurzen Einstieg auch von Ihnen aus Ovenberg, wo ja auch schon diskutiert wurde. Reinhard Geier war das im Radio Tirol-Telefon. Da können Sie auch weiterhin anrufen. Gleich schauen wir noch ins Oberland, nach Fliers, wie es dort die Gemeinde sieht, beziehungsweise der Bürgermeister auch dort. Oder dort sollen ja quasi die ersten Windräder dann Tirols entstehen demnächst.

0: Manche träumen vielleicht vom ersten Windrad in Tirol, könnte durchaus sein. Da schauen wir jetzt ins Oberland. Am Fennet sollen ja auf Flierser Gemeindegrund insgesamt 4 Windräder künftig stehen und eben demnächst entstehen. Momentan laufen die Vorbereitungen für die Errichtung eines großen Stahlmastens und mit Hilfe dessen soll dann ab Ende Oktober erst einmal der Wind gemessen werden, ob sich das überhaupt auszahlt oben. Und das alles kennt ganz genau der Bürgermeister der Gemeinde Fliers, Alexander Jäger. Der ist jetzt am Telefon. In Kürze geht's also los bei euch da oben am Fennet.
1: Ja, genau. In der vergangenen Woche wurden diese Teile vom Windmessmasten per Helikopter an den besagten Standort transportiert oder geflogen. Und es ist vorbereitet und in den nächsten 14 Tagen beginnt noch die Montage dieses Stahlmaschens und geplant wäre aktuell, dass bei Ende Oktober die ersten Windmessdaten erfolgen können, als in Betrieb geht dieser Maschen. Ja.
0: Wenn also Wind gemessen wird und es dann Daten gibt, dann ist quasi der nächste Schritt, dass man irgendwann dort Windräder aufstellen möchte. Jetzt haben wir in Tirol ja die Situation, dass in vielen Bereichen es ähnliche Vorkehrungen, sagen wir mal so, Vorbereitungen, Messungen gegeben hat. Bis dato stehen noch keine Windräder in Tirol. Wie schaut es aus Ihrer Sicht aus in der Gemeinde Fliers beziehungsweise oben am Fennet? Wie soll es da dann weitergehen?
1: Also die Vorzeichen sind jetzt einmal im Ersten nicht ganz so schlecht. Es hat ja bereits in der Vergangenheit immer wieder Windmessungen am Fennet gegeben durch Tourismusverbände, durch private Initiative. Und man hat ja seit Oktober 2025 ein LIDAR-Gerät vom Verbund oben, wo dementsprechend ja schon bereits Windmessdaten vorherrschen. Und ja, ich glaube sehr wohl, die Ampeln sind auf Grün, unsere Sache als Gemeinde Fliers, als Grundstückseigentümer, wir haben das erledigt. Das ist natürlich unser Verbund gefordert, dieses Projekt zu entwickeln. Mhm. Und dementsprechend, ja, vielleicht gibt es nachher ein Windrad in Tirol und das in Fliers.
0: Ist eines geplant oder sind mehrere geplant?
1: Also derzeit sind 4 Windräder geplant, ja.
0: Jetzt haben wir die Situation beispielsweise in Osttirol, in Schleiten, hat die Bevölkerung mehrheitlich sich dagegen ausgesprochen. Welche Signale empfangen Sie aus der Bevölkerung, von Ihren Bürgerinnen und Bürgern?
1: Also eine große Diskussion gibt es keine, also die verspüre ich nicht als Bürgermeister. Sehr wohl gibt es eine Bürgerinitiative, die wo mehrere Unterschriften gesammelt haben. Aber der große Druck haben wir jetzt derzeit nicht. Ich glaube, da gibt es ganz andere Themen, die wo die Gemeinde Fliers beschäftigt, wo im Allgemeinen aber auch die Beschäftigung und alles wie Wolf, Beutegreifer, das beschäftigt die Leute viel mehr als wir diese Windräder derzeit.
0: Sagt also der Bürgermeister von Fliers, Alexander Jäger, dort sind zumindest einmal die Vorarbeiten jetzt im Gange, dass der Wind gemessen wird. Weitere Beispiele dann in der nächsten halben Stunde und Sie können weiter mitdiskutieren unter tirol am wort@orf.at.

0: Mit einem großen Hit von Cyndi Lauper geht es durch diesen Dienstagnachmittag. Kurzer Blick auf Tirolstraßen im Radio Tirol Verkehrsservice. Da läuft alles planmäßig, Sie sind störungsfrei unterwegs. Ich wünsche gute und sichere Fahrt. 14.31 Uhr.
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2: Am Mikrofon begrüßt Sie Birgit Mariacher. Bei der gestrigen außerordentlichen Vollversammlung des Tourismusverbandes Kitzbüheler Alpen-Brixental ist über die Herauslösung von Kirchberg abgestimmt worden. Diese hatte im Vorfeld zu einigen Turbulenzen geführt. Das Ergebnis bei der Abstimmung fiel dann gestern recht eindeutig aus. Robert Schuler berichtet.
3: Während der Vorstand des Tourismusverbandes Brixental sich um Beruhigung bemüht, zeigt sich die Spaltung unter den Tourismusbetrieben von Kirchberg, Westendorf und Brixen im Tale recht eindeutig. Bei der Abstimmung entfielen 52% der Stimmpunkte für die Herauslösung Kirchbergs aus, sofern es der Kitzbüheler Tourismusverband aufnimmt. Die Auszählung der Stimmen erfolgte getrennt nach den Gemeinden. In Kirchberg waren 88% der Stimmpunkte für den Austritt, in Brixen 74% dagegen und in Westendorf 99% ebenfalls dagegen. Wie es nun weitergeht, ist offen. Über eine Gebietsänderung müsse das Land entscheiden, hieß es in einer Aussendung. Der Tourismusverband werde als nächsten Schritt einen strukturierten Zukunftsprozess erarbeiten und Details über den Ablauf nächste Woche präsentieren.
2: 200 Richterinnen und Richter genauso wie Staatsanwälte sind heute in Innsbruck auf die Straße gegangen, um gegen die Überlastung der Justiz zu protestieren. Es brauche mehr Personal, um das Justizsystem aufrechterhalten zu können, sagt Manuel Außerlechner von der Richtervereinigung.
4: Der Rechtsstaat ist in Österreich deshalb in Gefahr, weil die personellen Ressourcen schlichtweg nicht mehr vorhanden sind, um den Rechtsstaat in einer angemessenen Art und Weise und ohne Überbelastung der Kolleginnen und Kollegen aufrechtzuerhalten. Betonen möchte ich, dass der Rechtsstaat aktuell jedenfalls noch funktioniert. Er ist aber in Gefahr. Warum funktioniert er aktuell noch? Weil sich unsere Kolleginnen und Kollegen, sowohl Richterinnen als auch Staatsanwältinnen, täglich über das zumutbare Ausmaß hinaus mit den Akten beschäftigen und sich dementsprechend einsetzen.
2: Erklärt Manuel Außerlechner von der Richtervereinigung. Die österreichische Gesundheitskasse warnt vor aktuellen Betrugsversuchen in ihrem Namen. Derzeit häuften sich betrügerische E-Mails, SMS und Anrufe. Einzelheiten dazu jetzt von Hermann Hammer.
5: In den vermeintlichen ÜGK-Mails wird eine angebliche Leistungsauszahlung versprochen. Die Empfänger werden aufgefordert, ihre Bankdaten zu aktualisieren. In weiteren SMS-Nachrichten wird man aufgefordert, seine Daten zu aktualisieren. Dadurch wollen die Betrüger an Konto- oder Anmeldedaten gelangen. Ein weiterer Betrugsversuch, der zurzeit vermehrt auftrete, werbe mit einer kostenlosen Lichttherapie. Eine meist weibliche Person, die sich auf die ÜGK beziehe, will im Rahmen eines Hausbesuchs eine kostenlose Lichttherapie anbieten. Die ÜGK rät dringend davon ab, auf ein solches Angebot einzugehen oder persönliche Daten bekannt zu geben.
0: Jetzt am Nachmittag, da ziehen in Nordtirol einige Wolken durch, zuerst im Außerfern, dann im Oberland und dann in ganz Nordtirol. Die Höchstwerte liegen bei 19 Grad. Etwas Regen kommt in der Nacht. Der Mittwochmorgen, der beginnt dann zuerst mit Wolken, danach gibt es wieder viel Sonne.
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0: Da sprechen wir heute über erneuerbare Energiegewinnung. Ist ja gar nicht so einfach, gibt viele Möglichkeiten. Viele sind dafür, andere wieder dagegen. Auf Instagram haben uns einige schon kommentiert und geschrieben.
6: Genau, da haben wir gefragt, was sind Sie bereit für den Ausbau erneuerbarer Energien in Kauf zu nehmen? Da heißt zum Beispiel Pumpspeicherkraftwerke, die anderen sagen Windräder. Mhm. Der Philipp meint, PV-Anlagen über versiegelten Flächen oder Windräder sollten normal sein. Ganz Europa macht's ja. Ein anderer schreibt, die Liftanlagen zerstören den Ausblick bereits, Windräder verschlimmern nichts daran. Dann gibt es aber natürlich auch andere, die schreiben zum Beispiel, der Elmar schreibt, nein, das zerstört die Umwelt, da muss es bessere Ideen geben. Der Dominik, jeder echte Tiroler mit Liebe zu unserer schönen, wunderschönen Natur, ist dagegen.
0: Der Johann aus Kirchbichl hat uns ein E-Mail geschrieben, können Sie auch tun, tirolamwort@of.at. Da schreibt er, der Herr Josef aus Langkampfen, den haben wir ja vorher gehört, der sollte bitte keine Windräder mit Liftstützen vergleichen, denn, so schreibt der Johann weiter, die Windräder töten sowohl Vögel oder dann scheinbar nichts mehr dazu. Aber
6: sehr
0: eben
6: wohl
0: die
6: vielleicht.
0: Vögel, sehr wohl. Dazu wohl. Da nutzen auch oder nutzt auch eine 40-jährige Erfahrung nichts in diesem Fall. Und noch ein E-Mail ist gekommen, Nathalie.
6: Aus Hall von der Silvia, die kann sich beides gut vorstellen und hat nichts gegen einen Solarpark und auch nichts gegen Windräder, wie sie uns schreibt.
0: Also wie sehen Sie es? 0800 22 69 22, so erreichen Sie uns. Und da diskutieren wir gleich weiter noch bis 15 Uhr hier im Radio Tirol. Schön, dass Sie da sind.
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0: Und einem großen Hit von Bruce Springsteen. Okay.

0: Das ist Radio Tirol, Tirol am Wort. Wir diskutieren heute über die Energie im weitesten Sinne. Wie können wir auch den Energiehunger, wie heute schon zitiert wurde, stillen? Ist nicht so einfach. Die Kinder haben da so Ideen.
1: Und dass wir nicht so viele elektrische Geräte benutzen, so wie Handy, E-Roller, Autos.
2: Nicht Fernseher einschalten, sondern rausgehen und Sport betreiben oder so.
3: Und auch immer weniger auch Wasser sparen, weil Wasser ist auch ziemlich wichtig.
0: Ja, alles einfache, tolle Ideen, aber umgesetzt werden sie ja dann oft nicht. Der Hans Haller aus Innsbruck ist jetzt dran. Schönen Nachmittag.
4: Ja, schönen Nachmittag.
0: Bitte.
4: Ja, heute Vormittag das gehört, dass das kommt und dann habe ich mir ein bisschen schlau gemacht, okay, und ein paar Stunden lang mir angeschaut, weil als Laie ist es ja oft sehr schwierig. Mhm. Du kannst nur emotional urteilen.
0: Ja.
4: Aber so nach Sichtung mehrerer Studien bin ich auf den Ergebnis gekommen, dass die sehr unterschiedlich interpretiert wird. Ja. Je nach dran ist super und es gibt nichts Besseres, aber an anderen ist es nur schlechter.
0: Ja, je nachdem, was in Auftrag gegeben hat, vielleicht auch.
4: Genau so ist es.
5: Ja. Ja. Wie ist Ihre Meinung?
4: Meine Meinung dazu ist, wenn es möglich ist, ist es sicherlich machbar. Wobei unbedingt bedenkt sein muss, für mich ist das ein Riesenproblem. Und das ist auch in die Studien so rausgekommen, der Eiswurf in den Alpen. Wir sind einmal touristisch extrem genutzt, auch im Winter. Und was für mich noch viel wichtiger ist, ist der Vogel- und der Fledermausschutz. Wenn man so die Bilder sieht von den Nordeuropa, wo die Vögel geschreddert werden, und da stellt sich dann schon die Frage, wie gehe ich mit den Tierschutz eigentlich um, gell? Ist ein Vogel weniger wert oder so? Oder da bin ich nicht so Tierschützer. Beim Wolf, da wird diskutiert, wie herrlich das ist.
0: Ja.
4: Und für mich kommt mir noch viel mehr dazu, wenn ich so diese extremen Tierschützer habe. Die Bauern klagen, weil sie die Schafe nicht ausreichend schützen. Wie wird das bei den Windparks? Wir schützen die Vögel. Gibt es da auch Klagen? Da konnte man vorstellen, dass es auch sind. Oder wenn ein Gast durch einen Eiswurf zu Schaden kommt, wenn schon eine Kuh, wie seht ihr die ganzen Diskussionen, was wir haben, wie wird das alles geregelt? Das ist sicherlich eine Frage. Es hat halt alles sein Für und Wider.
0: Lieber Hans Haller, ich finde es super, wenn unsere Hörer am Vormittag dann beginnen, Studien zu lesen bis zum Nachmittag. Jetzt möchte ich natürlich eine kleine Konklusio von Ihnen, von dir. Ja. Was macht Sinn? Aus deiner Sicht?
4: Für mich darf es Sinn machen, zum Beispiel jetzt gerade Photovoltaik, ich habe selber eine und zwar auf die Lärmschutzwände stehend im oberen Drittel. Da gibt es auch Studien dazu, die das sehr sinnvoll und auch wirtschaftlich halten, weil da könnte man eigentlich den Strom relativ rasch und nah an den Mann bringen, zum Beispiel an Ladestationen. Das kann die Ausfindung machen, wo du nachher laden kannst, ohne dass du 25.000 Karten brauchst und alles eingeben musst, bis zur Blutgruppe, dass du einen Strom kriegst.
0: Ich sage jetzt einmal danke, wir haben noch einige Hörer dran. Danke, okay, lieber Hans, ich finde das ganz spannend, auch mit diesen Photovoltaikanlagen der Autobahn. Sieht man ja, wenn man nach Trient runterfährt, kurz danach, sind ganz viele angebracht, bei uns überhaupt keine. Und man stellt sich oft die Frage, warum ist das so? Ich habe keine Antwort drauf, vielleicht bekomme ich mal eine Antwort. Jetzt ist der Herr Riedmann dran aus Hopfgarten, haben wir gesagt. Gell? Schönen Nachmittag.
6: Ja, grüß dich, da ist der Riedmann Sepp. Mir geht es auch um das Thema und ich habe an Landeshauptmann Mattle auch schon einen offenen Brief geschrieben, warum man eben, genau wie Sie das angesprochen haben, in Tirol und Österreich weit nicht auf die kompletten Autobahnen Lärmschutzwände, Solarpaneele drauf macht. Das waren hunderttausende Quadratmeter Solarpaneele und das kommt man für unsere Kinder, für uns selber und für alle nutzen. Und
0: hässlicher werden sie ja nicht, die Lärmschutzwände, deshalb.
6: Nein, werden nicht hässlicher. Und das nächste war natürlich, wir haben in der Ziller, einen ganzen Ziller da, das ist ein Riesenfluss, kein einziges Kraftwerk, wo man sagen konnte, das war ein Wasserkraftwerk, fließt Wasser Tag und Nacht. Wir haben von Kufstein bis Innsbruck auf kein Kraftwerk, da passen drei, vier rein Und da versteht man die Politik nicht, dass wir Strom und diskutieren müssen, ob man Atomstrom von Tschechien, von vielleicht von der Ukraine oder von Russland und von Norwegen und von Dänemark auf Erdöl pumpen müssen, und wir hätten alles da. Wir haben alles
0: jetzt gerade den Inn angesprochen, bei Langkampfen ist ja schon ein Kraftwerk, da wird auch immer wieder damit argumentiert, dass in Summe es dann doch zu viel wäre. Aber wir haben auch diesen Vorschlag gehört, vielleicht bekommen wir mal Reaktionen mal von der Asfinag oder vom Land, was denn mit der Autobahn wäre. Danke, lieber Sepp, liebe Grüße nach Hopfgarten in dem Fall.
6: Ja, danke, weil wir machen es in Hopfgarten. Nein, unser Bürgermeister ist sehr aktiv, der Balsiberer, und wir haben schon ein neues Kraftwerk wieder gemacht, jetzt von der Kelksau her aus, und das ist ein kleiner Bach, und da sollte man die größeren auch mal einbinden.
0: Ein bisschen anzapfen, quasi, wenn ich es richtig verstanden habe. Danke, liebe Grüße ins Unterland. Gut, danke.
6: Nachher.
0: Sie können weiter mitdiskutieren. 0800 22 69 22. Jetzt schauen wir noch ins Oberland gleich zu den Feldringer Böden. Da war auch ein Projekt im Gange, wird aber nicht umgesetzt.

0: Sassi in Radio Tirol, eben noch auf der Radio Tirol Bühne gestanden, in der Radio Tirol Musik Lounge. Nathalie Wander ist nach wie vor bei mir und du hast die Mails im Blick, das ist gut so.
1: Da haben wir wieder eines bekommen, da noch nicht ganz vom Roman. Der sagt auch was zur Windenergie, die polarisiert ja doch ziemlich. Die sei in Tirol nicht wirtschaftlich, da es keine Konstant-Windgebiete in Tirol gäbe. Deshalb wird es in Tirol keine Windparks geben. Das hätten schon mehrere Studien ergeben, so der Roman aus Wattens.
0: Beim Patscherkofel geht schon immer der Wind, könnte man sagen. Ja, das wird natürlich alles ganz genau gemessen und dann wird entschieden, bringt es das oder bringt es nicht, wie wir gehört haben. In Fliers am Fennet wird das demnächst stattfinden. Ein anderes Projekt, das ist gestorben inzwischen, und zwar auf den Feldringer Böden. Da wurde auch gemessen und da gab es ja auch eine Bürgerinitiative dagegen und viele für und wider. Mein Kollege Robert Schuler hat sich das angesehen und fasst das noch einmal für uns kurz zusammen, was da heuer im Sommer passiert ist.
2: Gleich mehrere Windräder sind auf einer Fotomontage vom Tal aus oben auf den Feldringer Böden zu sehen. Aus diesem Bild wird keine Wirklichkeit werden. Gertraud Kirchebner, Geschäftsführerin der Androschin Energie GmbH.
3: Wir werden das Projekt nicht weiter verfolgen. Wir messen seit Anfang diesen Jahres den Wind mittels eines Sodagerätes auf den Feldringer Böden und haben jetzt nach knapp 6 Monaten feststellen müssen, dass das Windpotenzial für ein Projekt, ein Windparkprojekt, leider nicht ausreichend ist.
2: Die Ergebnisse der Windmessungen haben eine bestimmte Mindeststärke über einen gewissen Zeitraum nicht erreicht. Sie betreffen laut den Projektpartnern ausschließlich die Feldringer Böden. Rückschlüsse auf andere potenzielle Windkraftstandorte könne man nicht ziehen. Weitere Projekte verfolge man jedenfalls aktuell nicht, erklärte Gertraud Kirchebner. Kein Windpark auf den Feldringer Böden, das ist für Gerd Estermann, den Gründer der Bürgerinitiative Feldring, eine gute Nachricht.
4: Ja, wir freuen uns natürlich. Ich bedanke mich auch für die offene Kommunikation mit der Firma Androschin. Und wir ersparen uns jetzt eine ganze Menge an Arbeit, denn wir haben uns eigentlich schon auf die Situation vorbereitet, die eintreten würde, wenn dieses Projekt weiterverfolgt worden wäre.
0: Sagt also der Gerd Estermann von der Bürgerinitiative dort. Kurze Diskussion haben wir noch, wenn Sie Lust haben, 0800 22 69 22, so erreichen Sie uns.
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0: Viele Aspekte der Energiegewinnung haben wir gehört in dieser Stunde, unterschiedliche Pro und Kontras natürlich. Das Ziel ist ja Energieautonomie 2050, ausgegeben vom Land. Und laut den Experten sind da eben auch Windräder und größere Solarparks in Tirol notwendig und nicht nur einzelne, sondern doch einige. Auch wenn diese Technologien teils noch sehr skeptisch gesehen werden, Nathalie.
1: Ja, die Expertinnen und Experten sind sich aber auch einig, dass es wichtig ist, die Bevölkerung dabei einzubinden. Das sagt uns noch der Rupert Ebenbichler von der Energieagentur Tirol.
2: Also das ist eine große Aufgabe, das sehen wir auch ein bisschen als unsere Aufgabe, dass wir da proaktiv die Bürgerinnen und Bürger informieren, weil da sehen wir dann steigt auch die Zustimmung, wenn sie gut informiert sind. Leider ist es so, dass da schon noch viel an Falschinformationen eher teilweise aus Unwissen, teilweise auch gezielt gestreut werden, um solche Technologien auch ein bisschen zu bremsen. Und da ist es besonders wichtig, dass die Bevölkerung gute, objektive Informationen kriegt. Und da unterstützen wir auch Gemeinden und Bürgerinformationen damit, dass wir da wirklich, dass man sich selber auch objektives Bild machen kann. Und dann schaut die Sache oft anders aus, dann sind viele Vorurteile oft einmal schon ausgeräumt und man kann wirklich über Vor- und Nachteile der einzelnen Technologien gut diskutieren.
0: Sagt also der Rupert Ebenbichler, der sich sicherlich auskennt, das wage ich nicht zu bezweifeln. Und wir haben vorher ja den Hans Haller gehabt, ein Hörer, der hat sich halt auch schon kundig gemacht über einige Stunden, mehrere Studien,
1: genau.
0: Sich da durchgelesen. Und das haben wir in der Redaktion jetzt auch gemacht bezüglich der Vögel, Nathalie.
1: Wir haben uns angeschaut, wie viele Vögel denn jährlich durch Zusammenprall mit Windkraftanlagen oder von Windkraftanlagen geschreddert werden, wie es so schlimm heißt. Laut Schätzungen des NABU, des Naturschutzbund Deutschland, sterben in Deutschland, wo es ja viele Windkraftanlagen gibt, jährlich rund 100.000 Vögel durch Zusammenstöße mit Windkraftanlagen. Das Ganze jetzt aber ein bisschen in Relation gesetzt. Jährlich sterben 60 bis 100 Millionen Vögel durch Hauskatzen und 100 bis 115 Millionen Vögel, wenn sie mit Glas oder Fenster zusammenprallen.
0: Also kollidieren an.
1: Die Glasscheibe ist der größte Feind des Vogels. Da sind die Windkraftanlagen nur ein Bruchteil.
0: Auch eine spannende Zahl, danke dafür. Morgen diskutieren wir auch wieder mit Ihnen. Würde mich freuen, wenn Sie wieder mit dabei sind, so zahlreich wie heute. Morgen geht es um Fußball vor dem großen Westderby am Freitag. Da spielt der FC Wacker Innsbruck dann gegen Austria Salzburg im ausverkauften Innsbrucker Tivoli-Stadion.
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1: Am Mikrofon ist Miriam Reichel. Der österreichische Skiverband macht Druck für die Errichtung einer Skihalle für Spitzensportler und Hobby-Skifahrer. ÖSV-Präsidentin Roswitha Stadlober will eine Arbeitsgruppe einrichten. Aus der Politik kommen dazu unterschiedliche Signale. Maria Kern berichtet.
2: Tourismusstaatssekretärin Elisabeth Zehetner von der ÖVP freut sich, dass Bewegung in das Thema Skihalle gekommen ist.
3: Weil ich eben einerseits will, dass die Kinder, die kein Skigebiet vor der Haustüre haben, auch das Skifahren lernen können. Und zweitens, weil wir natürlich auch für unseren sportlichen Nachwuchs verlässliche Trainingsmöglichkeiten brauchen.
2: Als möglichen Ort für eine Skihalle nennt Zehetner den Osten Österreichs. Aus dem Büro von Wiens Sportstadtrat Peter Hacker von der SPÖ heißt es aber, dass keine Skihalle angedacht werde. Im SPÖ-geführten Sportstaatssekretariat gibt man sich auch zurückhaltend. Man betont, dass man für die Finanzierung von Spitzensport zuständig sei, nicht für Breitensport. Sekretärin Zehetner sagt zur Frage, wie denn eine Skihalle finanziert werden könnte, dass zunächst ein Konzept erstellt werden müsse.
1: Der Krieg Russlands gegen die Ukraine macht die Schifffahrt im Schwarzen Meer immer gefährlicher. Immer wieder werden Schiffe vor der Küste von Bulgarien und Rumänien beschossen. Bulgarien bietet jetzt die NATO und die EU um Hilfe. Matthias Humpelstetter berichtet.
4: 6. Oktober, 3 Uhr früh. Es ist noch dunkel draußen, als sich die Crew mit Schwimmwesten auf einem Rettungsboot in Sicherheit bringt. Im Hintergrund lodern Flammen aus ihrem Frachter. Es ist eines von zwei Schiffen, die allein in der Nacht von 6. auf den 7. Oktober vor der Küste Bulgariens beschossen worden sind. Dann, in der vergangenen Nacht, erneut ein Notrufsignal. Wieder sind zwei Schiffe getroffen worden, wieder vor Bulgarien. Wieder handelt es sich um mutmaßliche Drohnenangriffe. Als absolut inakzeptabel bezeichnet der bulgarische Ministerpräsident.

0: Umen Radev, heute die Attacken. Zur Herkunft der Drohnen, sagt Radev, die Logik sage, dass diese Angriffe der Russischen Föderation nutzen würden. Bulgarien bittet nun die EU und die NATO um Hilfe bei den Ermittlungen.
1: Die EU gibt nach Reformen in Ungarn 4,2 Milliarden Euro an eingefrorenen Fördergeldern für das Land frei. Sie hatte der früheren Regierung unter Viktor Orban Verstöße gegen die Rechtsstaatlichkeit und EU-Grundwerte vorgeworfen und das Geld deshalb zurückgehalten. Die neue Regierung hat in den letzten Monaten mehrere Reformen eingeleitet, zuletzt etwa Anpassungen im umstrittenen Kinderschutzgesetz. Der Gaspreis in Europa ist auf dem höchsten Stand seit knapp 4 Jahren. Grund dafür sind Versorgungsschwierigkeiten infolge des Iran-Kriegs. Produktion und Exporte aus der Golfregion sind seit Monaten eingeschränkt. Das treibt die Preise für das verfügbare Gas in die Höhe. Das waren die Nachrichten mit Miriam Reichel.
2: Schauen wir zum Radio-Tirol-Wetterservice. Jetzt am Nachmittag immer mehr Wolken in Tirol, die meisten im Außerfern und im Oberland. Gedämpft ein bisschen die Höchstwerte, die liegen so zwischen 13 und Maximum 19 Grad. Dann beginnt es etwas zu regnen, auch über Nacht. Der Mittwochmorgen, der beginnt zuerst mit Wolken, danach gibt es wieder einiges an Sonne. Der Blick auf Tirolstraßen, sehr freudig, da läuft alles planmäßig. Im ganzen Land sind sie störungsfrei unterwegs. Ich wünsche gute und sichere Fahrt.
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2: Mit einem waschechten Italiener starten wir jetzt in diese Stunde. Riccardo Folli. Der Mann hat schon 8-mal, unglaublich, am Sanremo Festival teilgenommen und auch einmal am Song Contest. Begonnen hat er seine Karriere eigentlich als Bassist in einer Rockband. Heute ist er 78 Jahre alt und so ein richtiger Schmusesänger. Jetzt mit einem Song für Lucia oder Luise oder Luisa. Was Ruhiges. Auf alle Fälle per Lucia.
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0: Caro Emerald, das ist Radio Tirol am Dienstagnachmittag. Schönen Nachmittag wünsche ich.
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0: Und da kommt jetzt ein Großhit von Cat Stevens, den kennen Sie. Geboren ist er ja in London. Heute lebt er dort, aber auch in Dubai. Und hat sich, haben Sie vielleicht mitbekommen, zwischenzeitlich ja umbenannt zu Yusuf Islam. So oder so, die vielen großen Songs, die sind geblieben. Jetzt einer aus dem Jahr 1967. Großartig.
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0: 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Schaut nämlich gut aus, Sie sind überall störungsfrei unterwegs. Kurze Wartezeit in Bayern auf der Autobahn 8, wie jeden Tag in Richtung München. Zwischen Fraßdorf und der Baustelle bei Rohrdorf gibt es heute Stau, aktuell in der Dauer von rund 15 Minuten, die Sie da länger brauchen. Gute und sichere Fahrt. 15.30 Uhr jetzt.
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2: Mit Birgit Mariach einen schönen Nachmittag. Bewohnerinnen und Bewohner aus Rietz, Hatting und Heiming berichten seit einigen Tagen auf Social Media von verdächtigen Beobachtungen rund um ihre Autos. In Heiming hat die Polizei jetzt mehrere Diebstähle aufklären können. Eine Verbindung zwischen den Fällen sehen die Ermittler derzeit aber nicht. Anna Unterleitner und Nathalie Wander berichten.
3: Ein 17-Jähriger soll gestern in den frühen Morgenstunden in Heiming aus mehreren unversperrten Autos Bargeld, Zigaretten, Dokumente und andere Wertgegenstände gestohlen haben. Am Nachmittag wurde der Jugendliche dann von einer Polizeistreife in der Ötztaler Straße angehalten. Zuvor war dort eine offenbar beeinträchtigte Person gemeldet worden. Die Beamten stellten bei dem Verdächtigen Diebesgut sicher. Laut Polizei zeigte er sich geständig, er wird auf freiem Fuß angezeigt. In den sozialen Medien hatten sich Betroffene aus den Gemeinden Rietz, Hatting und Heiming zuletzt über ähnliche Beobachtungen rund um ihre Autos ausgetauscht. Zwischen den auf Social Media geschilderten Vorfällen im Oberland und den jüngsten Diebstählen in Heiming sieht die Polizei bislang keinen Zusammenhang. Mögliche Verbindungen werden aber geprüft, heißt es.
2: Seit 2019 werben die Innsbrucker Soziale Dienste gezielt Pflegekräfte aus Bosnien an. Mit Erfolg, ohne die 85 Mitarbeiterinnen und Mitarbeiter könnte man eines von 8 Wohnheimen in Innsbruck nicht mehr betreiben, heißt es. Entstanden ist die Idee aus einer Kooperation mit einer Pflegeschule in Sarajevo, bei der Schülerinnen und Schüler ein Praktikum in Innsbruck absolviert haben, erzählt der Pflegedienstleiter im Wohnheim Reichenau, Lubomir Mronka.
4: Diese 7 Schüler wurden von mir betreut und ich habe mich regelmäßig mit ihnen ausgetauscht, wie es ihnen geht, auf eben bosnische Sprache, weil es für sie wesentlich einfacher war. Und da sind wir drauf gekommen, dass sie eigentlich begeistert von Arbeitsbedingungen, von Pflegestandard bei uns in Tirol waren und viele überlegt haben, also die Möglichkeit gesucht haben, wie können sie nach Österreich kommen, als Pflegekraft dann zu arbeiten.
2: Inzwischen werben die ISD mit einer eigenen Internetseite in bosnischer Sprache. Sie unterstützen die künftigen Mitarbeiterinnen und Mitarbeiter bei der Anerkennung der Berufsausbildung und beim Deutschlernen. Die Zahl der angezeigten Straftaten ist in Italien erstmals seit 4 Jahren gesunken. In Bozen und Trier zeigt die Entwicklung allerdings nach oben. Warum diese Zahlen allerdings nichts über die tatsächliche Sicherheit eines Ortes aussagen, darüber berichtet Lucia Baumgartner aus Bozen.
5: In Bozen sind die Anzeigen von Straftaten im Jahr 2025 um 1% gestiegen. Das zeigt der Kriminalitätsindex der Wirtschaftszeitung Il Sole 24 Ore, der auf Daten des italienischen Innenministeriums beruht. In der Nachbarprovinz Trient fiel der Anstieg mit 7,1% deutlich stärker aus. Insgesamt gingen die Anzeigen dagegen um 1,8% italienweit zurück und das erstmals seit 4 Jahren. Diebstähle wurden im Jahr 2025 seltener angezeigt, zugenommen haben vor allem Betrug und Internetkriminalität. Der Index der Wirtschaftszeitung zählt die Anzeigen im Verhältnis zur Wohnbevölkerung. Rechtskräftig festgestellte Daten sind nicht enthalten. Deshalb kann aufgrund dieser Zahlen nicht festgestellt werden, wie sicher ein Ort tatsächlich ist.
0: Einige Wolken, die da jetzt über Tirol ziehen, speziell in Nordtirol, die kommen vom Außerfern und dem Oberland, werden dann mehr. Die Höchstwerte am Nachmittag zwischen 13 und 19 Grad. In der Nacht beginnt es dann etwas zu regnen und der Mittwochmorgen beginnt zuerst mit Wolken. Danach setzt sich wieder die Sonne durch.
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0: Mike King, Elvis Presley.
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Der Dienstagnachmittag. Gemeinsam düsen wir durch diesen. Finde ich schön, fein, dass Sie da sind. Und jetzt habe ich eine Frage. Welche Sängerinnen haben sofort im Kopf, wenn Sie das hier hören?

0: Ja, Edith Piaf, eh klar. Aber es ist nicht das Original, ist auch klar. Denn die berühmten Chansons von Edith Piaf oder aber eben in dieser Version, die sind Klosterschwester Maria Christiana von den Tertiarschwestern in Hall. Die tritt immer wieder mal auf bei einer Geburtstags-, bei einer Faschingsfeier, zu einem Jubiläum, so wie eben diese Woche auch passiert, und zwar bei einer Geburtstagsfeier im Wohnheim im Innsbrucker Stadtteil Pradl.
1: Es hat eigentlich angefangen mit einem Heimbewohner da. Kaum habe ich gesprochen, hat er gesagt, also mit der Stimme werden sie wohl singen können. Dann habe ich gesagt, no, rea, do, rea. Und dann ist er auf einmal weg zu seinem Nachtkastel, hat seinen Mundharmonika mitgenommen und hat gesagt, das kann ich nicht spielen, aber das da. Und nachher ist es gegangen. Quand il me prend dans ses bras, la vie en rose hat er gespielt. Und dann habe ich ihm gesagt, ich komme nächstes Mal mit dem Text und dann tun wir mal üben. Haben wir es durchgesungen, als ob wir schon immer zusammen gesungen hätten.
0: Wunderbar, oder? Und wenn Sie, so wie dieses Mal mit Ihrem Pianisten, dem Lucky Meyer, singt, dann tanzen sogar die ältesten Bewohnerinnen und Bewohner im Seniorenheim mit, so sie können. Singen und tanzen, das lässt sie sich nämlich auch als Klosterschwester nicht nehmen, wie sie mehrfach betont.
1: Die Leute sollen auch Freude machen. Und genau, da sind sie alle fröhlich. Und wenn man einmal sich bewegen kann, das ist auch gesund. Eigentlich wäre viel weniger Demenz, wenn man viel mehr tanzen würde.
0: Ah, interessant, sagt die Schwester Maria Christiana. Und verbreitet schon ein bisschen so Sister-Act-Stimmung in Tirol. Zu sehen übrigens auch bei uns im Fernsehen heute, Tirol heute, um 19 Uhr in ORF 2. Wer singt dann Lieder für dich? Das ist der Songtitel von Josh, den Sie jetzt hören. Klare Antwort, oder? Schwester Maria Christiana.
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1: Korsett von Lou Reed in Radio Tirol sind von The Wild Side. Die outet offenbar auch die Justiz in Österreich, denn in einer österreichweiten Aktionswoche macht sie jetzt öffentlich auf die Personalnot aufmerksam, und das ist eigentlich völlig neu in unserer Republik. Georg Leich, wie beteiligt sich denn die Justiz in Tirol an diesem Protest?
2: Ja, die Beteiligung, die fällt durchaus deutlich aus. In dieser Woche bleiben bei den Gerichten fast alle Verhandlungssäle geschlossen. Die Richter und Staatsanwälte, ja, man kann das sagen, die streiken. Es gibt keine Amtstage, Urteile werden nicht ausgefertigt, und in Innsbruck sind heute fast 200 Richterinnen, Richter, Staatsanwältinnen, Staatsanwälte an die Öffentlichkeit gegangen. Dein Bild durchaus mit Seltenheitswert. Bei Tirol heute geht es aber vor allem um die Beweggründe, um die Argumente. Schauen Sie uns zu.
1: Das wird spannend, und spannend auch, was sich in Südtirol tut, im Theatercafé im Bozner Walterhaus nämlich. Da steht täglich ein besonderes Gericht auf der Karte, die sogenannte Pasta Antifaschista. Die sorgt für Aufregung und ist deshalb auch Thema am Abend in Südtirol heute mit Markus Kerschbaumer.
3: Ja genau, dieses Pasta-Gericht sorgt in Bozen für ordentlich Diskussionen. Doch der Ursprung geht zurück auf den 25. Juli 1943. Nach der Verhaftung Mussolinis kochte eine Familie in der Emilia-Romagna Pasta für das ganze Dorf, aus Freude natürlich. Heute wird das Gericht in ganz Italien zum Gedenken gekocht, in Bozen sogar täglich. Doch das schmeckt eben nicht allen. Die Stimmen und auch die Zutaten zu diesem kurios kulinarischen Fall am Abend bei uns.
1: Also, die Diskussion ist gratis darüber. Das Gericht kostet 8 Euro. Buon Appetito. Südtirol heute um 18.30 Uhr.
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4: Am Mikrofon ist Miriam Reichel. Die ORF-Mitarbeiterin, die dem gekündigten früheren ORF-Generaldirektor Roland Weißmann sexuelle Belästigung vorwirft, ist jetzt widerruflich dienstfreigestellt worden, wie ihre Anwältin auf Anfrage bestätigt. Vom ORF gibt es dazu keine konkrete Stellungnahme. Anlass dieser neuen Entwicklung war ein Zwischenbericht der Kriminalpolizei zu den Ermittlungen gegen die Frau. Ihr wird von Weißmann Erpressung vorgeworfen. Stefan Kappacher berichtet.
5: Im Zuge der strafrechtlichen Ermittlungen sind Handys der ORF-Mitarbeiterin ausgewertet worden. Die Ergebnisse hat die Landespolizeidirektion Wien in einem Zwischenbericht zusammengefasst. Die ORF-Geschäftsführung und die Gremien bekamen durch den Anwalt Weißmanns Einblick. Auch in den Medien wurde breit darüber berichtet. Auch die betroffene Frau hat sich dazu geäußert gegenüber dem Falter. Das soll laut ihrer Anwältin Alexia Sturfer der Anlass für die Dienstfreistellung gewesen sein, die der ORF auf Anfrage nicht bestätigt. Gegenüber dem Standard spricht Sturfer von einer Verletzung der Persönlichkeitsrechte ihrer Mandantin, weil der Polizeibericht gesetzlich nicht vorgesehene Interpretationen von Chatnachrichten enthalte und diese seien offenbar gezielt medial verteilt worden.
4: Die Europaministerinnen und Minister der EU-Staaten beraten heute in Luxemburg über das nächste mehrjährige EU-Budget. Ursprünglich hatte die EU-Kommission für den Haushalt von 2028 bis 2034 2 Billionen Euro angestrebt. Die neue Verhandlungsgrundlage der irischen Ratspräsidentschaft sieht eine Reduzierung auf 1,8 Billionen auf Euro vor. Nettozahler wie Deutschland und Österreich sind für eine weitere Senkung. In Wien soll Mitte 2027 die erste Ambulanz für postakute Infektionssyndrome eröffnen, wie Bürgermeister Ludwig von der SPÖ heute bekannt gegeben hat. Dort werden etwa ME-CFS, also das chronische Fatigue-Syndrom oder Long-Covid, behandelt. Dafür braucht man eine Diagnose und eine ärztliche Überweisung. Nach Salzburg und dem Burgenland ist Wien das dritte Bundesland mit einer spezialisierten Ambulanz für postakute Infektionssyndrome. Noch zum Sport. Die Formel 1 kehrt nach mehr als 30 Jahren nach Afrika zurück. Ab 2030 wird die Königsklasse des Motorsports in Ruanda Station machen. Gerhard Prohaska berichtet.
6: Ja, es ist ewig her. 1993 war man zuletzt in Kialami zu Gast am afrikanischen Kontinent. Nun hat unter mehreren Bewerbern Ruanda den Zuschlag für zumindest 10 Jahre bekommen. Auf einer neuen Strecke, die seit 3 Jahren von Alexander Wurz designt wird.
7: Also für die Fahrer wird es ein Rollercoaster. Es wird eine sehr schnelle, sehr flüssige Strecke. Und es wird eine Strecke 40 Kilometer außerhalb von Kigali werden, in der Nähe des neu geplanten Flughafens. Die Freude ist richtig groß, weil das wird eine Megastrecke, eine richtige Fahrerstrecke.
6: Menschenrechtler sind hingegen weniger begeistert von diesem Projekt. Die Lage im ostafrikanischen Land sei, was Menschenrechtsverletzungen betrifft, äußerst kritisch.
4: Das waren die Nachrichten mit Miriam Reichel.
8: Schauen wir zum Radio Tirol Wetterservice. Da ziehen jetzt einige Wolken in Nordtirol herein. Zuerst im Außerfern. Im Oberland werden sie dichter. Die Höchstwerte liegen bei Maximum 19 Grad. In der Nacht dann etwas Regen und der Mittwochmorgen beginnt bewölkt. Danach kommt allerdings wieder die Sonne. Grüß Gott auf Tirol Straßen, das ist der Radio Tirol Verkehrsservice. Da schauen wir auf die Brennerautobahn in Richtung Süden. Von Bergisel bis zum Schönberg ein Plus von 20 Minuten. Da wird aktuell eine Baustelle abgebaut. Der Stau löst sich allmählich auf. Wir schauen weiter nach Bayern auf die Autobahn 8 in Richtung München. Zwischen Fraßdorf und der Baustelle bei Rohrdorf auch heute Stau. Da brauchen Sie momentan 15 Minuten länger. Ich wünsche gute und sichere Fahrt. Wie cool war das eigentlich damals als Radiomoderator? Ja, in den 60er Jahren beispielsweise, als Heinz Becker Tanzmusik auf Bestellung in Radio Tirol moderiert hatte. Und der hat sich auch daran erinnert.
9: Jedenfalls weiß ich, dass in den Mädchenheimen die Mädchen gelegen sind, Hunderte, und haben das Radio unterm Kopfpolster gehabt und haben THB gehört und haben geschrieben. Interessant war auch, habe ich auch Leuten gehört, die Pfarrer haben während der THB ihre kommende Predigt vorbereitet.
8: So, Wahnsinn. Heinz Becker, eine Radiolegende, ist letzte Woche gestorben. Gleich bei uns ein Nachruf auf den beliebten Radiomoderator.
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8: Und einem großen Hit von USA for Africa. Ich wünsche einen schönen Nachmittag.

0: Es ist genau 15:45 sein Radio Tirol am Nachmittag. Eine legendäre Tiroler Radiostimme, die ist jetzt für immer verstummt. Heinz Becker, der ist letzte Woche im 94. Lebensjahr verstorben. Es war seine sehr prägnante Stimme, die ihn als jungen Mann zum österreichischen Rundfunk gebracht hatte. Eine sehr spezielle Karriere, die Sabine Hager kennt. Jetzt ihr Nachruf.
1: Alles begann mit einer kleinen Zeitungsanzeige. Da suchte der österreichische Rundfunk Mitarbeiter mit einer schönen Stimme. Diese Anzeige las Ehefrau Waltraud und kurz darauf begann Heinz Becker beim ORF. Anfangs sprach er Nachrichten, noch aus dem Rundfunkstudio im alten Landhaus. Legendär wurde Heinz Becker aber mit der Radio-Wunschsendung Tanzmusik auf Bestellung, die jeden Samstagabend begeisterte.
2: Jedenfalls weiß ich, dass in den Mädchenheimen die Mädchen gelegen sind, Hunderte, und haben das Radio unterm Kopfpolster gehabt und haben THB gehört und haben geschrieben. Interessant war auch, habe ich auch Leuten gehört, die Pfarrer haben während der THB ihre kommende Predigt vorbereitet noch. War ganz lustig. Wir haben mit der Tanzmusik auf Bestellung in Tirol mehr Zuschriften gehabt als Wien mit ihrer Hitparade.
1: Tausende Fanbriefe und Musikwünsche pro Sendung waren keine Seltenheit.
2: Ich habe auch oft skurrile Zuschriften bekommen. Vor allen Dingen haben manche ein bisschen Seelenmassagen gebraucht. Und bin ich schon ein bisschen drauf eingegangen, so ein bisschen Psychiater gespielt.
1: Auf seiner Wohnzimmercouch interviewte Heinz Becker etwa Heino, Franz Klammer, Freddy Quinn oder Vico Toriani, der mit seiner Frau zu Besuch war.
2: Sie hat sich bei uns den Saum des Kleides angenäht, der ist runtergehangen, und er hat sich erkundigt, wie man Tiroler Knödel macht.
1: Ordentlich ins Schwitzen brachte ihn einst ein Interview mit Tina Turner, die in der Olympiahalle auftrat.
2: Normalerweise hat man bei diesen Auftritten vorne die jungen Mädchen in Ekstase gesehen. Bei ihr war es umgekehrt, da waren es Männer, und nicht nur junge Männer, die sie am liebsten aufgefressen von der Bühne gerissen hätten. Und jetzt eben bringe ich die Ankündigung, Tina Turner wird im ORF ein Interview geben. Und dann war der ganze Vorhof voll mit Männern. Was soll ich jetzt tun? Sie ist ja nicht da. Ich habe sie nur auf Band. Also habe ich das Interview gebracht. Und dann habe ich gesagt, draußen sind zu viele Leute. Sie ist aus dem Hinterausgang verschwunden. Das war eine etwas kitzlige Situation für mich. Aber jetzt kann man mir nichts mehr anhaben.
1: Fast 20 Jahre moderierte Heinz Becker die THB. Neben seinem Lehrberuf als Volks- und Hauptschullehrer war er auch Platzsprecher am Innsbrucker Tivoli und im Eisstadion. Heinz Becker war ein absoluter Familienmensch. Sein Humor, seine regen Gedanken waren ihm ins Gesicht gezeichnet. Er liebte seinen Garten, philosophierte.
2: Und vor allen Dingen, ich habe Enkelkinder. Und da geht es wieder von vorne los. Mit Malen, mit Singen und... Wenn sie nicht gestorben sind.
1: Ein absoluter Familienmensch. Sein Humor, seine regen Gedanken waren ihm ins Gesicht gezeichnet. Er liebte seinen Garten, philosophierte.
2: Und vor allen Dingen, ich habe Enkelkinder. Und da geht es wieder von vorne los. Mit Malen, mit Singen. Und wenn sie nicht gestorben sind, ich mache immer weiter in der Richtung.

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0: Das ist der Radio Tirol Nachmittag, gleich das Infopaket für Sie.
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0: Da sind wir rasch durch. Sie sind flott zu Hause, wenn Sie unterwegs sind. Es sind keine Störungen momentan auf Tiroler Straßen zu sehen, zu melden. Gute und sichere Fahrt. 16.30 Uhr ist es jetzt.
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3: Am Mikrofon begrüßt Sie Birgit Mariacher. Das Hardrock-Café in der Maria-Theresien-Straße in Innsbruck sperrt nun endgültig zu. Anfang des Monats hatte der Kreditschutzverband 1870 bereits mitgeteilt, dass die Betreiber insolvent seien. Die Schulden lagen bei 600.000 Euro. 31 Mitarbeiter sind betroffen. Christoph Praxmarer berichtet.
4: Bereits 2025 wurde nach einer Insolvenz ein Sanierungsplan abgeschlossen. Die Raten dafür konnten aber nicht mehr bezahlt werden. Wie die Betreiber des Hardrock-Cafés erklärten, seien im Zeitraum Juli bis September die erzielten Erlöse um rund 20% unter den Vergleichswerten des Vorjahres gelegen. Ursache seien insbesondere die anhaltende Hitzeperiode sowie das infolge der Teuerung rückhaltende Konsumverhalten gewesen. Nun schließt das Hardrock-Café endgültig seine Pforten. 31 Mitarbeiterinnen und Mitarbeiter verlieren dadurch ihre Anstellung. Ausschlaggebend dafür sei die negative Prognose. Der von der Stadt angemietete Gastgarten mit rund 100 Sitzplätzen stünde voraussichtlich ab Ende Oktober nicht mehr zur Verfügung. Dadurch wurde vom Masseverwalter ein Umsatzrückgang von 25% erwartet. Eine Fortführung des Betriebs während des Insolvenzverfahrens sei somit unmöglich, teilte der Kreditschutzverband 1870 mit.
3: René Benko, der derzeit in der Innsbrucker Justizanstalt in Untersuchungshaft sitzt, hat einen Antrag auf eine Fußfessel bzw. elektronisch überwachten Hausarrest gestellt. Sowohl Benkos Anwalt Norbert Wess als auch eine Sprecherin des Landesgerichts Innsbruck bestätigen dies heute. Der Gerichtstermin für die Haftprüfungsverhandlung ist für morgen in Innsbruck angesetzt. Die Zahl der angezeigten Straftaten ist in Italien erstmals seit 4 Jahren gesunken. In Bozen und Trier zeigt die Entwicklung allerdings nach oben. Warum diese Zahlen allerdings nichts über die tatsächliche Sicherheit eines Ortes aussagen, darüber informiert Lucia Baumgartner aus Bozen.
5: In Bozen sind die Anzeigen von Straftaten im Jahr 2025 um 1% gestiegen. Das zeigt der Kriminalitätsindex der Wirtschaftszeitung Il Sole 24 Ore, der auf Daten des italienischen Innenministeriums beruht. In der Nachbarprovinz Trient fiel der Anstieg mit 7,1% deutlich stärker aus. Insgesamt gingen die Anzeigen dagegen um 1,8% italienweit zurück und das erstmals seit 4 Jahren. Diebstähle wurden im Jahr 2025 seltener angezeigt, zugenommen haben vor allem Betrug und Internetkriminalität. Der Index der Wirtschaftszeitung zählt die Anzeigen im Verhältnis zur Wohnbevölkerung. Rechtskräftig festgestellte Daten sind nicht enthalten. Deshalb kann aufgrund dieser Zahlen nicht festgestellt werden, wie sicher ein Ort tatsächlich ist.
0: Das Wetter in Tirol ein bisschen zweigeteilt. Wolken im Norden, Sonne im Süden. Schauen wir mal zu den Temperaturen. In Landeck hat es 15 Grad, da ist es bewölkt. Momentan ebenso in Innsbruck bei 14 und in Kufstein bei 15 Grad. Sonne hingegen im Süden, in Lienz bei 16 Grad und in Bozen bei 19. Etwas Regen gibt es dann in der Nacht heute, in der Nacht auf morgen Mittwoch. Der Tag beginnt dann morgen mit Wolken. Danach kommt überall die Sonne durch.
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Wir versorgen Sie mit großen Hits. Robert Palmer war das in Radio Tirol, Musik aus den 80ern. Und natürlich bekommen es auch viele Infos bei uns. Eklar, eine vom Sport, gefällig. Lilly Tucker, Tennis ist das, die ist heute beim WTA 1000er Turnier in Wuhan in China in der zweiten Runde ausgeschieden. Sie verliert das Duell mit der aufstrebenden Tschechin Nikola Pártunková und zwar in 2 Stunden und 47 Minuten 6-7, 6-2 und 1-6. Damit hat die Tschechin die zweite Österreicherin innerhalb einer Woche bezwungen, letzte Woche gegen Sinja Kraus gewonnen. Und mehr Infos vom Tag gibt's bei uns in 11 Minuten hier in Radio Tirol.

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5: Herzlich willkommen zum Journal um 5 mit diesen Themen. Tausende Menschen protestieren heute in Österreich gegen Kürzungen im Uni-Budget. Ungarn kippt ein umstrittenes Verbot für die Darstellung homosexueller Menschen in Medien. Und was Bäumen hilft, besser mit Trockenheit umzugehen, zeigt eine neue Studie. Am Mikrofon ist Miriam Reichel. Bis Ende Oktober muss feststehen, wie viel Geld den Unis im nächsten Doppelbudget bleibt. Sie befürchten einen massiven Stellenabbau. Die Rektoren haben sich den heutigen Protesten der Studierenden angeschlossen. Peter Stacher berichtet von der Demo auf der Wiener Ringstraße.
6: Die Studentenblasmusikkapelle spielt einen Trauermarsch. Beim Budgetbowling wird die Kugel von sich plötzlich aufduhenden Budgetlöchern auf der Bahn vom Ziel der Studentenerfolgskegeln abgelenkt. Die Demonstration vor der Hauptuniversität Wien macht auf unterschiedliche Weise auf die prekäre Lage aufmerksam. Markus Frandl von der Linzer Kepler-Uni.
7: Ich glaube, es trifft vor allem junge ForscherInnen, die vielleicht in der Akademie bleiben wollen, die dann nachher keinen Job mehr haben können.
8: Es gibt weniger Betreuung in Hinsicht auf Bachelor- oder Masterarbeit und das verzögert einfach die Studierendenzeit dann noch einmal viel länger,
6: sagt Ida Edlinger-Pammer von der Uni Graz. Die große Hoffnung ist, dass es noch Nachbesserungen im Budgetplan gibt.
5: Das ungarische Parlament ändert umstrittene Anti-LGBTQ-Regelungen der Vorgängerregierung unter Viktor Orban. Das sogenannte Kinderschutzgesetz ist 2021 eingeführt worden. Die Darstellung von Homosexualität und Transgender-Personen war dabei in sämtlichen Medien verboten, wenn Minderjährige sie sehen konnten. Miriam Beller berichtet.
9: Die Abstimmung im ungarischen Parlament fällt eindeutig aus. Alle 139 Abgeordneten der regierenden Tisza-Partei von Peter Modja stimmen für die Gesetzesnovelle. Dagegen votieren 51 Abgeordnete von Fidesz und der rechtsextremen Partei Mihosang. Das umstrittene Kinderschutzgesetz der früheren Regierung von Viktor Orban verbot etwa Bücher und Filme mit Informationen über Homosexualität oder Transgender-Identität an Schulen. Im Handel mussten Kinderbücher mit LGBTQ-Inhalten in Folie eingeschweißt werden. Auch Pride-Paraden wurden durch dieses Gesetz faktisch verboten.
5: 300 KI-Forscherinnen und Forscher aus 27 Nationen fordern in einem offenen Brief eine strengere Überwachung von künstlicher Intelligenz. Sonst könnten sich eigenmächtige Cyberangriffe von KI-Systemen wiederholen, befürchten sie, und warnen vor größeren Schäden an kritischen Infrastrukturen. Die Fachleute setzen sich für international gültige Standards bei der Testung neuer Modelle ein, damit sich die Systeme nicht unerlaubt mit dem Internet verbinden. Ist es heiß und trocken wie in diesem Sommer, leiden Österreichs Wälder. Um besser zu verstehen, was Waldbäume widerstandsfähiger macht, untersuchen Forschende der Universität für Bodenkultur die Buchen im Wienerwald und zeigen, dass der Standort ein wichtiger Faktor ist. Tobias May berichtet.
10: Eigentlich sollten sie vor Kraft strotzen, jene Buchen, die an besonders feuchten und kühlen Standorten stehen. Doch in Dürrezeiten sind ausgerechnet Buchen an guten Standorten im Wienerwald weniger gewachsen als Buchen an ohnehin kargen Plätzen, berichtet der Waldökologe Matthias Meyer.
11: Wir interpretieren die Ergebnisse so, dass Bäume, die auf armen, trockenen Standorten wachsen, offensichtlich besser mit dem Wasservorrat haushalten können als Bäume, die auf feuchteren, kühleren Standorten wachsen. Und dadurch können sie offensichtlich auch in Extremsituationen besser mit dem Wasser haushalten.
10: Einen Klimawandelvorteil haben die abgehärteten Buchen trotzdem nur bedingt, sagt Meyer. Denn wenn die kargen Standorte noch trockener werden, könnte es auch für abgehärtete Buchen im Wienerwald schwierig werden.
5: Hunderte Menschen sind heute in Hongkong für ein Kunstwerk Schlange gestanden. Ein Gemälde von Vincent van Gogh, das seit 60 Jahren nicht mehr öffentlich zu sehen war. Es zeigt blühende Kastanienbäume und wird im November versteigert. Es wird geschätzt, dass es bis zu 161 Millionen Euro erzielen könnte, mehr als jedes Van Gogh-Werk zuvor. Und das war das Journal um 5 mit Miriam Reichel.
12: Kurzer Blick zum Radio Tirol Wetterservice. Wolken im Norden, Sonne im Süden. Vom Außerfern über das Oberland bis nach Kufstein ist es bewölkt. Die Maximalwerte jetzt am Nachmittag waren so bei 18, 19 Grad. Einiges an Sonne im Süden. Über Nacht kommt dann der Regen. Der wird sich über ganz Tirol ausbreiten. Und so beginnt der Mittwoch morgen dann bewölkt. Allerdings, es wird dann wieder ein sonniger Mittwoch. Grüß Gott auf Tirol Straßen, Sie hören den Radio Tirol Verkehrsservice. Zuerst der Blick auf die Brenner-Autobahn in Richtung Süden. Zwischen Matra und Nößlach hat es einen Unfall gegeben. Die Überholspur ist da jetzt gesperrt. Es baut sich bereits Stau auf. Und wir schauen weiter nach Bayern auf die Autobahn A8 in Richtung München vor der Brückenbaustelle bei Rohrdorf. Auch heute Stau. Sie brauchen da rund 30 Minuten länger. Ich wünsche gute und sichere Fahrt.
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12: Und einen schönen Nachmittag.

0: Elle Farrell mit ihrem bombastischen Ende. Und aus ist es. Das ist ein bisschen schwieriger zu mitsingen, aber Sie kennen sicher alle diese Songs, wo man den Refrain hört und dann sich denkt, ja, da kröle ich gleich mit und da singe ich gleich mit und ganz einfach eigentlich. Mama Mia. Und wie geht's weiter? Ja. Gar nicht so einfach, also dann sich den Text herzuholen und ohne Lalala weiter zu singen. Oft hat man das Gefühl, man kennt eh jede Zeile, aber wenn man dann genauer hinhört, hapert es doch ein bisschen. Und genau das haben wir heute mal mit einem bekannten Menschen gemacht, ihn auf die Probe gestellt. Michael Pallhuber aus unserem Social Media Team ist jetzt bei mir. Was habt ihr denn da gemacht?
1: Ja, wir haben uns gedacht, wir testen das mal aus. Und zwar mit dem Comedian Tiroler Schmäh. Okay. Das Prinzip war ganz einfach. Wir spielen ihm immer nur den Anfang von einem bekannten Song vor, stoppen den und er sollte dann im besten Fall einfach weitersingen.
0: Okay, einfacher gesagt, grundsätzlich als getan. Jeder, der vielleicht gerade daheim jetzt zuhört, der kann ja gerne mitraten, mitspielen. Hören wir mal rein, wie es sich so geschlagen hat. Los geht's.
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0: Also Andreas Gabayer, ein Klassiker. Ich hätte auch sofort gewusst, wie es weitergeht.
1: Super, Markus, sehr stark. Aber wir haben es ihm nicht immer so leicht gemacht. Und die nächste Challenge war Sweet Dreams.
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1: Ja, jetzt haben wir ihn erwischt, das hat er nicht gewusst. Markus, ich bin mir sicher, du kannst ihm weiterhelfen. Wie geht's denn weiter? Wie geht's wirklich?
0: Who am I to disagree? Oder so ähnlich.
1: Sehr stark, Markus. Ich hätte mal nichts anderes für dich erwartet, außer dass du vielleicht nur anstimmst. Das wäre jetzt ein super gewesen.
0: Nein, besser nicht. Zum Abschluss habt ihr ihn dann nochmal auf die Probe gestellt, ob er auch seine eigenen Songs quasi von seinem neuen Album kennt.
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1: Ja, den hat er geschafft. Ist ja auch ein bisschen vom Vorteil, wenn er seine eigenen Songs kennt.
0: Ja, die sollte er schon kennen. Danke, das war sehr nett. Diese und ein paar andere Songs, die sehen Sie, wenn Sie wollen, oder hören auch auf unseren Social-Media-Kanälen die Texte. Das Gesangel dazu, ORF Tirol auf Instagram oder auch auf Facebook. Einfach reinklicken.
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0: Das ist Angelo Branduardi. Ja.

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5: Und damit ganz Aktuelles von der Inntalautobahn im Radio Tirol. Verkehrsservice zwischen Ötztal und Mölz, gibt es jetzt eine Sperre nach einem Unfall, und zwar im Gegenverkehrsbereich. Sie können da über die Bundesstraße ausweichen. Zwischen Ötztal und Mölz gibt es diese Sperre. Wie lange die andauern wird, ist momentan noch nicht bekannt. Gute und sichere Fahrt.

0: Eddie Grant geht zu unserem Infoblog. Schön, dass Sie bei uns sind. Schauen wir kurz, wie das Wetter wird. Jetzt einige Wolken am Nachmittag. Vor allen Dingen in Nordtirol besser war es am Nachmittag. Im Süden die Höchstwerte sind so bei 18 bis 19 Grad gelegen. Ganz ähnlich wird es morgen. Aber es kommt ein bisschen Regen in der Nacht und dann beginnt der Tag morgen, der Mittwoch, bewölkt. Und morgen am Nachmittag soll es dann in Summe sonniger sein. Einiges los auf Tirol Straßen im Radio Tirol Verkehrsservice. Wir beginnen auf der Inntalautobahn im Oberland. Zwischen Ötztal und Mötz gibt es jetzt die Sperre nach diesem Unfall im Gegenverkehrsbereich. Das wird noch einige Zeit dauern. Sie können da ausweichen über die Bundesstraße. Wir schauen weiter auf die Autobahn A8 in Bayern Richtung München. Vor der Baustelle bei Rohrdorf gibt es Stau, ein Plus von 30 Minuten. Und am Deutschen Eck im Bahnverkehr gibt es aktuell eine Streckenunterbrechung zwischen Freilassing und Teisendorf. Grund ist ein Zug mit einem technischen Defekt, der da steht. Die Züge müssen da die Dauer dieses Defekt, wenn man so sagen möchte, großteils abwarten. Einzelne Züge werden da auch umgeleitet. Wo auch immer Sie gerade unterwegs sind, ich wünsche gute und sichere Fahrt. 17.30 Uhr jetzt.
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2: Die Opposition verlangt den MCI-Neubau, das Land erteilt dem eine Absage. Die Innsbruckerin Anna Gandler soll nach Lisa Hauser die Biathlon-Damen anführen und der Machtkampf zweier Königinnen, Maria Stuart, läuft in den Kammerspielen.
1: Im Studio Birgit Mariacher.
2: Die Opposition im Tiroler Landtag verlangt heute geschlossen, dass für die MCI-Hochschule mit ihren mehr als 3.500 Studierenden doch ein Neubau errichtet wird. Das Land hatte angesichts einer befürchteten Kostenexplosion für das Neubauprojekt die Stopptaste gedrückt. FPÖ-Liste Fritz, Grüne und NEOS argumentieren dagegen, dass langfristig Ausbau und Miete für die derzeitigen MCI-Standorte in Innsbruck ebenfalls zig Millionen Euro verschlingen würden. Landeshauptmann Anton Mattle von der ÖVP und sein Ressort zuständiger Vize Philipp Wohlgemuth von der SPÖ bleiben heute trotzdem dabei.
3: Mir geht es vor allem auch um die Zukunft und mir geht es darum, dass wir die Modernisierung im Sinne der Steuerzahlerinnen und Steuerzahler auch vorantreiben können. Das ist das Entscheidende, der Herr Landeshauptmann und auch ich, wir haben in dieser Koalition uns vereinbart, dass wir mit dem Steuergeld effizienter umgehen, dass wir sparen und wie gesagt, das gehört dazu, dass wir die Sanierungsmaßnahmen diesbezüglich auch vorantreiben.
2: Sagt Wohlgemuth, am Donnerstag sollen alle Beteiligten auf die Sanierungsvariante für die vier MCI-Standorte in Innsbruck eingeschworen werden. Bewohnerinnen und Bewohner aus Rietzhatting und Heiming berichten seit einigen Tagen auf Social Media von verdächtigen Beobachtungen rund um ihre Autos. In Heiming hat die Polizei jetzt mehrere Diebstähle klären können. Eine Verbindung zwischen den Fällen sehen Ermittler derzeit aber nicht. Anna Unterleitner und Nathalie Wander berichten.
4: Ein 17-Jähriger soll gestern in den frühen Morgenstunden in Heiming aus mehreren unversperrten Autos Bargeld, Zigaretten, Dokumente und andere Wertgegenstände gestohlen haben. Am Nachmittag wurde der Jugendliche dann von einer Polizeistreife in der Ötztaler Straße angehalten. Zuvor war dort eine offenbar beeinträchtigte Person gemeldet worden. Die Beamten stellten bei dem Verdächtigen Diebesgut sicher. Laut Polizei zeigte er sich geständig, er wird auf freiem Fuß angezeigt. In den sozialen Medien hatten sich Betroffene aus den Gemeinden Rietz, Hatting und Heiming zuletzt über ähnliche Beobachtungen rund um ihre Autos ausgetauscht. Zwischen den auf Social Media geschilderten Vorfällen im Oberland und den jüngsten Diebstählen in Heiming sieht die Polizei bislang keinen Zusammenhang. Mögliche Verbindungen werden aber geprüft, heißt es.
2: Die österreichische Gesundheitskasse warnt vor aktuellen Betrugsversuchen in ihrem Namen. Derzeit häufen sich betrügerische E-Mails, SMS und Anrufe. Einzelheiten dazu jetzt von Hermann Hammer.
5: In den vermeintlichen ÜGK-Mails wird eine angebliche Leistungsauszahlung versprochen. Die Empfänger werden aufgefordert, ihre Bankdaten zu aktualisieren. In weiteren SMS-Nachrichten wird man aufgefordert, seine Daten zu aktualisieren. Dadurch wollen die Betrüger an Konto- oder Anmeldedaten gelangen. Ein weiterer Betrugsversuch, der zurzeit vermehrt auftrete, werbe mit einer kostenlosen Lichttherapie. Eine meist weibliche Person, die sich auf die ÜGK beziehe, will im Rahmen eines Hausbesuchs eine kostenlose Lichttherapie anbieten. Die ÜGK rät dringend davon ab, auf ein solches Angebot einzugehen oder persönliche Daten bekannt zu geben.
2: Und wir kommen zum Sport. Der Winter naht mit großen Schritten und es wird die erste Saison nach Lisa Hauser bei den heimischen Biathlon-Damen. Mit der Innsbruckerin Anna Gandler soll wieder eine Tirolerin das Frauennationalteam anführen. Martin Papst mit den Einzelheiten.
6: Nach dem Rücktritt von Massenstart-Ex-Weltmeisterin Lisa Hauser, die als eine von nur ganz wenigen Athletinnen in allen Biathlon-Disziplinen Weltcupsiege feiern konnte, kommt auf Anna Gandler jetzt ein ganz besonderer Winter zu, in dem sie in Hausers Fußstapfen treten soll.
7: Ja, definitiv große Fußstapfen. Ich glaube aber, dass wir generell ein gutes Team sind. Also wir sind recht jung noch, würde ich jetzt mal, oder darf ich glaube ich behaupten. Wir haben viele, die hinten nachkommen, Andex, Anna, Wagner, Lara und so weiter. Also ich glaube, wir werden die Fußstapfen gemeinsam füllen, hoffentlich. Aber das sind auf jeden Fall hohe Ziele, die wir uns setzen, sagen wir mal so.
6: Macht Anna Gandler, die ehemalige Juniorenwelt- und Europameisterin, einen relativ lockeren und unbekümmerten Eindruck. Das war nicht immer so. In den vergangenen beiden Saisonen hatte sie immer wieder gesundheitliche Probleme und konnte ihrem Ruf als ÖSV-Shootingstar nicht gerecht werden.
7: Das sind Saisonen, aus denen man wahrscheinlich mehr lernt als wir aus guten Saisonen. Von dem her bin ich eigentlich jetzt nicht dankbar, weil es ist einfach Teil von meiner Karriere. Aber auf jeden Fall fühle ich mich besser wie die Jahre davor. Man kann es nie genau sagen, aber ich glaube an mich selber und glaube, dass es hoffentlich dieses Jahr besser geht. Mein Ziel ist auf jeden Fall das Podium. Und wieder Freude an dem Sport haben und nicht verzweifeln, wenn dann mal schlechte Ergebnisse wieder sind.
6: Sagt Biathlon-Ass Anna Gandler, die sich heuer in Frankreich auf die angehende Saison vorbereitet hat, die Ende November mit den Weltcup-Bewerben im finnischen Kontiolahti beginnt und in der Weltmeisterschaft in Estland gipfeln wird.
2: Und wir kommen zur Kultur. Zwei rivalisierende Herrscherinnen, die sich einen beispiellosen Machtkampf liefern. Die eine ist Katholikin, die andere Protestantin. In Maria Stuart widmet sich Friedrich Schiller dem Konflikt zwischen Elisabeth I. von England und der schottischen Königin Maria Stuart. Das Stück ist derzeit in den Kammerspielen zu sehen. Warum Maria Stuart ihr Lieblingsklassiker ist, das hat Eva Rottensteiner, Regisseurin Bettina Brunier, gefragt.
8: Maria Stuart ist einfach eine unglaubliche Geschichte, also über Macht, politische Intrigen. Es ist eine wahnsinnig tolle Sprache. Es ist sehr häufig in den Konflikten, die Schiller auch beschreibt, also in den machtpolitischen Konflikten und auch wie die Figuren um ihr Leben reden.
9: Das Stück beginnt 3 Monate vor Maria Stuarts Hinrichtung. Seit 19 Jahren sitzt sie im Gefängnis in England, wo Königin Elisabeth I. herrscht. Aber auch Maria Stuart hat Ansprüche auf den Thron. Wegen Hochverrats wird sie zum Tode verurteilt. Elisabeth zögert noch, das Urteil zu vollstrecken, um nicht als Tyrannin dazustehen. Ihre männlichen Berater spinnen indes ihre eigenen Komplotte und Intrigen.
8: Also es ist die Geschichte einer politischen Eskalation, das ist es eindeutig und es wird immer aktueller. Also es ist im Grundkonflikt angelegt und alle heutigen Bezüge ergeben sich eigentlich in der Diskussion um die Todesstrafe, in der Diskussion um die Gefangennahme, um die Festsetzung, um die Legitimation des Herrschers, um die Innen- und außenpolitischen Konflikte. Also es ist eben einfach genau das, was das Stück so interessant für uns heute macht.
9: Maria Stuart, gespielt von Sarah Nunius, und Elisabeth, Marion Reiser, sind machtbewusste, kluge Frauen, die sich nichts schenken, die das Leben an Positionen gestellt hat, denen sie nicht entrinnen können.
8: Und auch beide Königinnen, muss man sagen, also haben schon damals historisch auch einen Medienkampf geführt. Also das heißt, es wurde sehr stark darauf geachtet, was rauskommt, welches Geschichtsbild kolportiert wird. Und insofern hat es natürlich auch einen heutigen Bezug, weil ich glaube, dass die Medien auch eine große Rolle spielen, also auch in der Verbreitung des Bildes und auch in der Verschärfung des Konfliktes. Und ich glaube, das können wir dabei auch zeigen.
9: Handy- und Nachrichtenvideos holen die Handlung ins Heute und zeigen auch, dass sich die Psychologie der Macht nicht verändert hat. Maria Stuart als Polit-Thriller, zu sehen bis 20. Dezember in den Kammerspielen.
2: Berichtet Eva Rottensteiner, und das war die Abendinformation in Radio Tirol.
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1: Am Mikrofon Paul Kraker. Russische Soldaten haben die Ukraine angegriffen. Sie haben die Hauptstadt Kiew und andere ukrainische Gebiete angegriffen. Es gibt mehrere Todesopfer und mehrere Verletzte. Russland hat vergangene Nacht aber keine Energieanlagen angegriffen. Energieanlagen sind zum Beispiel Heizungswerke oder Strommasten. Ungarn bekommt ein neues LGBTQ-Gesetz. LGBTQ ist eine Abkürzung für Menschen, die zum Beispiel lesbisch, schwul oder transgender sind. Transgender bedeutet zum Beispiel, ein Mensch wurde als Mann geboren, der Mann fühlt sich aber als Frau oder umgekehrt. Das LGBTQ-Gesetz hat Viktor Orban im Jahr 2021 beschlossen. Orban war viele Jahre ungarischer Regierungschef. Laut diesem LGBTQ-Gesetz dürfen Kinder und Jugendliche keine Homosexualität in Filmen oder Büchern sehen. Das wird jetzt geändert. Heute haben in Wien viele Studentinnen und Studenten demonstriert. Sie haben gegen eine Kürzung des Uni-Budgets demonstriert. Das Uni-Budget ist der Geldbetrag, den die Universitäten zur Verfügung haben. Die Universitäten befürchten, dass sie weniger Geld von der Regierung bekommen. Die Regierung muss viel Geld sparen. Die Universitäten warnen vor einem großen Stellenabbau. Das heißt, dass viele Menschen ihre Arbeit verlieren würden. Papst Leo XIV. Ist heute in das Gemelli-Krankenhaus in Rom eingeliefert worden. Der Papst ist dort heute Nachmittag operiert worden. Papst Leo soll insgesamt etwa eine Woche im Spital bleiben. Die Ärzte haben Leo einen kleinen Knoten aus der Lunge entfernt. Der Knoten wurde bei einer Routineuntersuchung entdeckt. Bis zum 20. Oktober sind alle Termine von Papst Leo abgesagt. Er muss sich nach der Operation erholen. Das waren die Nachrichten in einfacher Sprache. Redaktion Anna Kirchgatterer, Lorenz Lohr und Raphael Gruber. Gelesen von Paul Kraker.
2: Es geht weiter in Radio Tirol mit Peter Kostner. Der begleitet Sie jetzt hinein in diesen Dienstagabend. Ich freue mich auf ein Wiederhören. Das wäre dann morgen wieder soweit. Bleiben Sie entspannt. Einen schönen Dienstag noch.
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2: Das sind die Backstreet Boys.

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1: Am Mikrofon ist Anselm Peer. Der Kauf der neuen Leonardo-Jets für das Bundesheer sorgt heute für einige politische Aufregung. FPÖ und Grüne kritisieren den Kaufvertrag mit Italien, denn darin seien wichtige Fragen rund um Gewährleistung und Gerichtsstand nicht geregelt. Das Bundesheer weist die Vorwürfe zurück. Peter Daser berichtet.
2: Es geht um die Rohfassung eines Berichts jener Kommission, die Beschaffungen des Bundesheeres prüft. Unter anderem den Kauf von 12 Jets des italienischen Herstellers Leonardo, die das Bundesheer vor allem zum Training der Piloten braucht. Laut dem in der Presse heute zitierten Bericht seien im Kaufvertrag Fragen um Gewährleistung und Gerichtsstand nicht geregelt. Allerdings, so reagiert heute das Bundesheer, seien genau diese Fragen sehr wohl und direkt mit Italien als Vertragspartner geregelt. Bundesheersprecher Michael Bauer sagt:
3: Wir haben einen Vertrag zwischen Österreich und Italien und all jene kritisierten Dinge, wie zum Beispiel Gerichtsstand oder eine mögliche Gewährleistung, sind bereits abschließend in anderen Verträgen, in vorherigen Verträgen zwischen Österreich und Italien abgeschlossen.
2: Das alles sei ähnlich geregelt wie bei den neuen Hubschraubern des Bundesheeres. Die sind auch vom Hersteller Leonardo und auch hier hat Österreich das Geschäft mit Italien abgeschlossen.
1: Das Straflandesgericht Wien hat die Untersuchungshaft über den Ex-Kicker-Liner-Chef Hermann W. verlängert. Die Wirtschafts- und Korruptionsstaatsanwaltschaft wirft ihm unter anderem vor, Hochwasseropfer betrogen zu haben. Mehr von Bernd Koschuh.
4: Die Staatsanwaltschaft geht von einem Schaden von mehr als 15 Millionen Euro aus. Der Ex-Kicker-Liner-Eigentümer hat die Verlängerung der U-Haft bis Mitte Dezember vorerst in Kauf genommen und hat heute auf eine Haftverhandlung verzichtet. Als U-Haft-Grund wird Verdunkelungsgefahr, also Verschleierungsgefahr, angenommen. Die Vorwürfe, Kicker-Liner hat vor gut 2 Jahren Sturm- und Hochwasseropfern einen Unwetternachlass von 20% angeboten, als es dem Unternehmen schon an liquiden Mitteln mangelte. 4.700 Kundinnen und Kunden sollen keine Einrichtungsgegenstände und auch keine Rückzahlung ihrer Anzahlungen erhalten haben. Außerdem soll der Ex-Kicker-Chef Gelder abgezweigt haben, sowohl bei Kicker-Liner als auch zuvor als Eigentümer einer kleinen Energiefirma. Sein Anwalt und er bestreiten die Vorwürfe, der Mann habe sich nicht bereichert.
1: Ungarn bekommt jetzt von der EU mehr als 4 Milliarden Euro an Fördergeldern, die unter der früheren Orbán-Regierung eingefroren worden waren. Die anderen EU-Staaten haben dafür heute grünes Licht gegeben. Der neue Premier Peter Madja hat im Kampf gegen Korruption wichtige Reformen umgesetzt und den Rechtsstaat gestärkt. Für Ungarn und Europa beginne heute ein neues Kapitel, sagt EU-Kommissionspräsidentin Ursula von der Leyen. US-Präsident Donald Trump fordert die US-Botschafterin in Griechenland zum Rücktritt auf, nach Berichten, in denen ihr Korruption vorgeworfen wird. Laut dem Wall Street Journal soll Kimberly Guilfoyle politischen Einfluss gegen Geld angeboten haben und damit geprahlt haben, dass sie sich von reichen Geschäftsleuten auf Luxusreisen habe einladen lassen. Das waren die Nachrichten mit Anselm Peer. Und jetzt zum Wetter.
5: Heute Abend regnet es vor allem in Vorarlberg und in Nordtirol ein wenig, in der Nacht dann in vielen Regionen Österreichs. Trocken bleibt es im Süden und ganz im Osten. Morgen ist es im Süden überwiegend sonnig. Im Großteil Österreichs ist es anfangs bewölkt und stellenweise regnet es. Am Nachmittag kann dann in vielen Regionen zumindest ab und zu die Sonne hervorkommen. Bis in den Nachmittag hinein trüb und regnerisch bleibt es am ersten an der Nordseite der Alpen, von den Kitzbüheler Alpen bis zum Mostviertel. Die Höchsttemperaturen morgen je nach Sonne 12 bis 20 Grad. So viel zum Wetter mit Thomas Wost.
6: Sicher unterwegs sind Sie mit dem Radio Tirol Verkehrsservice. Machen wir einen Blick auf die A12, die Inntalautobahn zwischen Ötztal und Mötz. Sperre nach einem schweren Unfall im Gegenverkehrsbereich. Ausweichen ist über die B171 möglich. Damit gute und sichere Fahrt in den heutigen Dienstagabend.
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6: Tiroler Weiß, jawohl, das ist das Motto. Und es wird vorwiegend tirolerisch klingen. Zum Beispiel, wenn die Kitzbichler Feiertagsmusik aufspielt.

Ein schneidiges Walzerl zum Auftakt der heutigen Tiroler Weiß mit der Kitzbichler Feiertagsmusik. Die heutige Sendung wird recht vielfältig, mit der Erfüllung von noch offenen Volksmusik- und Blasmusikwünschen, mit einem Vorausblick auf musikalische Volkskulturveranstaltungen am Wochenende, mit Stickeln und Kompositionen von Tiroler Melodienschöpfern und mit einem Kurzrückblick auf die vergangene Liebste Weiß am Wochenende. Ich glaube, die Tiroler Musikantenszene hat wieder mal gezeigt, was sie kann. Wir waren nämlich, wie Sie vielleicht wissen, zu Gast in Tirol, nämlich am Sonnenplateau von Serfaus Fisladis. Eigentlich in luftiger Höhe von 1600 Metern. Was haben da die Intaler unter anderem hören lassen? Den schönen Tiroler Holzhackermarsch von Josef Franz Wagner. Der Marsch klingt meines Erachtens fast zu wenig. Zum Glück war er in der Sendung vertreten. Und so hat es gelungen am Samstag in Serfaus.

Applaus für die Eckbankmusik, ich darf sagen, zu Recht. Eine neue Gruppe, die sich mit Musikantinnen und Musikanten vorwiegend aus dem oberen Gericht für die Weiß formiert hat und bei ihrem ersten großen Auftritt die Feuertaufe bestens bestanden hat. Das war die Flotte Polka aus der Jugendzeit. Und es war beeindruckend und berührend zugleich, wenn der Oberlandler Dreiklang seine Stimmen erklingen hat lassen. Wunderbar, wie die drei Damen, nämlich die Anna, die Sarah und die Theresa, harmonieren und wie rund das zusammenklingt. Besonders schön, wenn ein ruhiges Lied mit einem Vor- und Nachspiel von Bläsern bereichert wird. In dem Fall jetzt ein Lied von Hans Gilge, Halmer Wirkti mit den Bläsern der Intaler und dem Oberlandler Dreiklang. Und drauf nachher noch die Telfer Geigenmusik mit einem Bayerischen.

Noch einmal ein Ausschnitt, also von der Liebsten Weiß vom vergangenen Samstag. Die Anna und die Eva mit ihren Geigen als Delfer Geigenmusik, begleitet von Zierhagel, Harfe und Tuba. Das war am vergangenen Samstag und am kommenden Sonntag ladet die Leukenthaler Stubenmusik ein zum Volksmusikabend nach Kirchdorf. Also da sind wir quasi im anderen Eck von Tirol und es ist fast immer was los für die Volksmusikbegeisterten, kann man sagen. Neben den Veranstaltern sind auch der Gruber Zwagsang und die Niroster Tanzelmusik mit dabei im Dorf Salkirchdorf am kommenden Sonntag, dem 18. Oktober um 18 Uhr. Und so kann es eventuell klingen, da ist sie, die Leukenthaler Stubenmusik mit dem Stickel bei uns daheim.

0: Live-Sendung von der Gabi Arbeiter aus der vergangenen Woche seien noch zwei Wünsche offen und ich habe versprochen, dass ich die heute unterbringe. Gestern ist leider nicht gegangen, weil wir da einen Mitschnitt von der alpenländischen Begegnung gesendet haben. Aber heute ist jedenfalls soweit und ich hoffe, er hört zu. Der Herr Anton Eiter aus dem Bitztal.
1: Ja, da ist der Eiter Anton aus Zaunhof im Bitztal. Und ich habe mir letzte Woche schon wünschen, Tirol ist leider eins. Und das liegt mir alle am Herzen. Ich hätte gerne das Lied noch mal gehört. Es ist aber nicht gespielt worden. Danke.
0: Das machen wir natürlich gerne. Eins der ganz schönen traditionellen Lieder aus Tirol. Tirol ist leider gesungen jetzt ganz berührend vom Matreier Doppelquintett aus Osttirol. Und musikalisch, wenn wir uns jetzt auf den Weg machen nach Osttirol, machen wir vom Pastorn aber noch einen kurzen Zwischenstopp in Mitterseel. Was passt allem gut? Der flotte Mitterseeler Kirchtag.

Man horcht ihm einfach gern zu, dem Gröberzwergsang aus dem Brixental. Seit Jahrzehnten kann man sagen, authentisch und allweil gleich gut. Ich glaube, da liege ich nicht falsch. So, von der

Tirol ist Leons mit dem Text von Sebastian Rieger, bei uns viel besser bekannt als Rhein Michel, des Matreier Doppelquintett aus Osttirol, hat gerade gesungen. Wir sind eigentlich auf die Sekunde genau und pünktlich 18.30 Uhr, halb sieben, machen wir einen Blick auf die Rollstraßen und da gilt es, Obacht zu geben auf der A12 der Interlauterbahn zwischen Ötztal und Mötz. Es ist dort nämlich eine Sperre vorhanden nach einem schweren Unfall im Gegenverkehrsbereich. Der Verkehr wird über die B171 umgeleitet und es gibt Stau vor den Ableitungen sowie auf der Umleitungsstrecke. Also da brauchen Sie etwas Geduld, bitte um Vorsicht. Tirol ist Leons, haben wir gerade gehört, das bekannte Lied und die Melodie ist auch eingebaut im folgenden Marsch mit dem gleichen Titel. Tirol ist Leons.

0: Tirolisch lernen, sein tirolerischer Marsch, von einem Tiroler geschrieben, nämlich von Sepp Hell, und musiziert hat die Bundesbahnmusikkapelle Innsbruck. So, ein Wunsch, wie gesagt, ist noch offen aus der vergangenen Woche.
1: Grüß Gott schön, Helmut Hinterhuber aus Innsbruck. Ich würde mir heute gern wünschen, von der Musikkapelle Inzing und der Franz Eller auch den von ihm komponierten Marsch, den Tiroler Schützenmarsch. Herzlichen Dank.
0: Nun, lieber Helmut Hinterhuber, wir kennen uns ja gut, darum darf ich das so sagen. Ich habe jetzt leider keine Aufnahme da vom Tiroler Schützenmarsch von Franz Eller mit der Musikkapelle Inzing. Ich habe ihn heute extra angerufen, den Herrn Kapellmeister, aber es gibt noch keine Aufnahme. Darum darf ich als Ersatz, wenn es gerecht ist, die Musikkapelle Inzing sehr wohl spielen, auch mit dem Marsch ihres Kapellmeisters Franz Eller, in dem Fall Marcia per la Pace. Und der Marsch für den Frieden, darf ich sagen, das ist allemal gut.

Marcia per la pace aus der Feder von Franz Eller aus Matrei im Bibtal. Aktuell ist er Kapellmeister der Musikkapelle Inzing und die hat auch gerade musiziert. So, wir bleiben bei den Märschen, würde ich sagen. Allerdings klingt der folgende ganz anders. Der stammt nämlich aus der musikalischen Klassik oder sagen wir mal Frühromantik, also Beginn des 19. Jahrhunderts. In der Zeit hat Franz Schubert in Wien vieles Großartige geschrieben. Vieles im Bereich der Vokalmusik, aber auch ganz viel Instrumentalmusik. Er war selber ein hervorragender Pianist und hat auch viel fürs Klavier geschrieben. Unter anderem mehrere Militärmärsche für Klavier zu vier Händen. Und der Militärmarsch Nummer 2, der ist mehrfach für Musikkapellen arrangiert worden. Eine Version davon hören wir jetzt von der Musikkapelle Nauders aus dem Oberen Gricht. Ich weiß schon, die Musikkapelle Nauders hat auch letzte Woche schon in der Sendung musiziert. Warum halt nochmal? Das hat einen ganz besonderen Grund. Und den verrate ich Ihnen nach 3 Minuten und 40 Sekunden. So lang dauert nämlich der folgende Militärmarsch Nummer 2.

Musik aus dem Österreich, der Spätklassik oder Frühromantik, je nachdem wie man will. Der Komponist ist jedenfalls Franz Schubert und musiziert hat die Musikkapelle Nauders den Militärmarsch Nummer 2. Nun, die Musikkapelle Nauders war wie erwähnt letzte Woche schon in der Tiroler Weiß zu hören. Da haben wir einen Streifzug durch das obere Gericht gemacht. Und warum die Musikkapelle heute nochmal dran ist, hat einen besonderen Grund, weil am kommenden Sonntag findet in Nauders ein ganz besonderes Konzert statt, nämlich mit der Brassband Terra Retica. Das ist eine Vereinigung von Musikerinnen und Musikern aus dem Dreiländereck Tirol, Südtirol und Graubünden. Zwei Konzerte mit dieser besonderen Brassband, wenn ich so sagen darf, hat es schon gegeben, nämlich in der Schweiz und in Südtirol. Und jetzt ist man in Tirol zu Gast. Am kommenden Sonntag, dem 18. Oktober um 18 Uhr im Veranstaltungszentrum in Nauders. Die musikalische Leitung dieses groß angelegten Projektes über mehrere Jahre hat Benjamin Markel und Georg Fallett wird durch das Programm begleiten. Brassband Musik aus dem Dreiländereck Tirol, Südtirol und Graubünden am kommenden Sonntag in Nauders. Und dass die Brassband Musik gerade in der Schweiz ein sehr hohes Niveau aufweist, das wissen alle, die in dem Genre ein bisschen daheim sind. Wir wechseln jetzt total die Stilrichtung in der Sendung und hören Filmmusik von John Williams mit der Brassband Bürgermusik Luzern. Und zwar wunderbare Themen aus dem Film Jurassic Park.

Filmmusik in der heutigen Tiroler Weiß mit der Brassband Bürgermusik Luzern aus der Schweiz. Das waren Themen aus Jurassic Park von John Williams. Nun, wenn man von Brassbands in Tirol spricht, dann weiß man, es gibt mittlerweile mehrere, das ist gut so. Die erste Brassband, das war diejenige in Hall, die vor vielen Jahren Hannes Buchegger begründet hat. Die Brassband Hall, so wie sie ganz ursprünglich geheißen hat. Und von der haben wir jetzt Musik von Philipp Spark mit ihrem Solisten Florian Klingler, der über die Brassband-Musik, das darf man durchaus sagen, und über seinen Lehrer Hannes Buchegger groß geworden ist. Capriccio, flotte Musik aus der Feder von Philipp Spark.

Virtuose Musik von Philipp Spark, und da braucht es einen Könner auf der Trompete, dass man das umsetzen kann, und das ist ja zweifelsohne Florian Klingler aus Mils bei Hall, gemeinsam mit der Brassband Fröschlhall, damals unter der Leitung von Hannes Buchecker. Und Hannes Buchecker, der Tiroler, hat auch die Brassband in Oberösterreich mehr oder weniger aufgebaut, viele Jahre lang geleitet und mitunter Solisten aus Tirol mit nach Oberösterreich genommen. Da, wo es braucht hat und wo es gut passt hat. Zum Beispiel Lito Fontana auf der Posaune. Und wenn der gebürtige Argentinier Latin for Brass spielt, dann ist es auf jeden Fall authentisch. Die Brassband Oberösterreich mit Lito Fontana auf der Posaune.

Da geht's dahin. Latin for Brass mit der Brassband Oberösterreich und Lito Fontana auf der Posaune. Beschwingt also in den heutigen Dienstagabend und beschwingt lassen wir uns Sassi spielen mit einer Tarantella namens La Danza. Peter Kostner bedankt sich herzlich fürs Zuhören. Das war sie, die Tiroler Weise im Programm von Radio Tirol. Und wie heißt es immer am Dienstag um 19.04 Uhr, Musikanten spielt's auf. Blasmusik weiterhin für unsere Blasmusikfreunde. Ich freue mich auf ein Wiederhören. Machen Sie es gut inzwischen.

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1: Am Mikrofon ist Anselm Peer. Im Schwarzen Meer vor Bulgarien sind erneut zwei Handelsschiffe mit Drohnen angegriffen worden. 11 Besatzungsmitglieder werden vermisst. Die bulgarische Regierung verdächtigt Russland, hinter den Angriffen zu stehen und bittet die EU um Hilfe bei den Ermittlungen. Matthias Humpelstetter berichtet.
2: Rettungseinsatz auf hoher See im Finster der Nacht. 15 Matrosen werden von ihrem beschädigten Schiff geholt und an Land gebracht. Dort berichten sie, was sie erlebt haben. Insgesamt 3 Drohnen hätten angegriffen. Die Crew hatte Glück im Unglück. Von der Besatzung eines zweiten Schiffs, das in dieser Nacht ebenfalls angegriffen worden ist, fehlt jede Spur. Nur ein Überlebender konnte bisher gerettet werden. Bulgariens Ministerpräsident Roman Radev bezeichnet die Angriffe als völlig inakzeptabel und bittet die EU um Hilfe bei den Ermittlungen. Denn zwar wäre es naheliegend, dass Russland hinter den Angriffen stecke, aber Beweise dafür gäbe es bisher nicht. Moskau hat zu den Attacken bis jetzt keine Stellungnahme abgegeben.
1: In Wien haben heute tausende Studentinnen und Studenten gegen Kürzungen an den Universitäten protestiert. Die Universitätenkonferenz befürchtet Einschnitte von rund 1 Milliarde Euro bis 2030 und warnt vor einem massiven Stellenabbau. Die Regierung berät am Wochenende über das neue 3-Jahres-Budget für die Unis. Es muss bis Ende des Monats feststehen. Signa-Gründer René Benko hat einen Antrag auf Fußfessel gestellt. Ob Benko aus der U-Haft in den elektronisch überwachten Hausarrest kommt, wird morgen bei einer Haftprüfung am Landesgericht Innsbruck entschieden. Berthe Tomasowitsch berichtet.
3: René Benko ist seit 628 Tagen in Haft und möchte nun das Gefängnis verlassen. Sein Anwalt argumentiert, dass sein Mandant sich für die bevorstehenden, sehr komplexen Verhandlungen in Haft nicht angemessen vorbereiten könne. Das berichten Kronenzeitung und Kurier. Den Hausarrest mit Fußfessel würde Benko in einer eigens angemieteten, 60 Quadratmeter großen Zwei-Zimmer-Wohnung in Innsbruck verbringen. Die Wirtschafts- und Korruptionsstaatsanwaltschaft, die WKStA, hat eine 6-seitige Stellungnahme gegen die Gewährung der Fußfessel eingebracht. Entschieden wird über Benkos Antrag auf Fußfessel morgen am Landesgericht Innsbruck. Der Termin ist nicht öffentlich. Im September wurde Benko rechtskräftig zu 30 Monaten Haft verurteilt. Da er nur 2/3 der Strafe verbüßen muss, ist diese Strafe mit der U-Haft nun bereits getilgt. Die nächste Verhandlung gegen Benko findet aber bereits Anfang November statt.
1: Der Gaspreis ist heute in Europa auf den höchsten Stand seit knapp 4 Jahren gestiegen. Die Nachfrage ist groß, weil derzeit viele Gasspeicher aufgefüllt werden. Gleichzeitig sind durch den Konflikt mit dem Iran weiter wichtige Energielieferrouten blockiert. Auch in den vergangenen Tagen hat es wieder Angriffe auf Schiffe in der Straße von Hormus gegeben. Das waren die Nachrichten mit Anselm Peer. Und jetzt zum Wetter.
4: Heute Abend regnet es vor allem im Westen Österreichs ein wenig, in der Nacht dann in vielen Regionen. Durchwegs trocken bleibt es im Süden. Morgen scheint im Süden oft die Sonne, die Nebelfelder lösen sich am Vormittag auf. Im Großteil Österreichs ist es morgen anfangs bewölkt und es kann zeitweise regnen. Im Laufe des Tages machen die Wolken dann Platz für ein wenig Sonne. Bis in den Nachmittag hinein regnerisch bleibt es am ehesten an der Nordseite der Alpen im Gebiet von Kufstein über Gmunden bis Scheibs. Die Höchsttemperaturen morgen, je nach Sonne, 12 bis 20 Grad. Soviel zum Wetter mit Thomas Wostal.
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1: Am Mikrofon ist Anselm Peer. Papst Leo ist am Abend in der Gemelli-Klinik in Rom an der Lunge operiert worden. Da war ja ein Knoten entdeckt worden. Cornelia Wospanik in Rom, was ist denn über die Operation und den Gesundheitszustand des Papstes bekannt?
2: Das Letzte, was wir aus diesem Krankenhaus gehört haben, war, dass der Eingriff kurz nach 18 Uhr erst begonnen hat. Im Vorfeld war die Rede gewesen von einem 1,5-stündigen Eingriff. Wir hoffen darauf, im Laufe des Abends noch ein ärztliches Bulletin zu erhalten. Möglicherweise werden wir es aber auch erst morgen genauer wissen.
1: Die Salzburger Landesregierung hat heute das Budget für die kommenden 2 Jahre präsentiert. Mit dem Doppelbudget soll verhindert werden, dass im Wahlkampf für die Landtagswahl im Frühjahr 2028 ums Geld gestritten wird. Die Neuverschuldung fällt in beiden Jahren deutlich höher aus als geplant, berichtet aus Salzburg Karl Kern.
3: Die schwarz-blaue Koalition in Salzburg will trotz schwacher Konjunktur Schwerpunkte setzen beim Wohnen, im Gesundheitsbereich und in der Pflege. Es sei ein gemeinsames Budget, betont FPÖ-Landeshauptfrau-Stellvertreterin Marlene Swatzek.
4: In Summe ist dieses Budget natürlich nicht die politische Haute Couture, es ist aber ein solides Handwerk.
3: 9,3 Milliarden Euro umfasst das Budget des Landes Salzburg für die Jahre 2027 und 2028. Vom Ziel, bis 2030 eine Null-Neuverschuldung zu erreichen, hat sich Finanzreferentin und Landeshauptfrau Caroline Edtstadler von der ÖVP verabschiedet.
4: Dieser strenge Pfad, wirklich auf Null zu kommen bis 2030, der geht sich so nicht aus.
3: Sich selbst hat die Salzburger Landesregierung 2 Null-Lohnrunden verordnet.
1: Bei den Schulprotesten in Frankreich ist es heute erneut zu Zusammenstößen gekommen. In Paris und anderen Großstädten hat die Polizei Wasserwerfer und Tränengas gegen Randalierer eingesetzt. Die Veranstalter sprechen heute von fast 500.000 Demonstrantinnen und Demonstranten, die Polizei von rund 160.000. Österreichs Fußballnationalteam der Frauen ist dem Traum von der WM einen Schritt näher. Mit einem 4:0 gegen den Kosovo in der WM-Qualifikation gelingt Österreichs Fußballfrauen vor wenigen Minuten der Aufstieg in die zweite Playoff-Runde, Martin Lang.
5: Nach 7 Minuten trifft bereits Liverpool-Legionärin Marie Hübinger nach Seitenwechsel Kopftor von Kapitänin Sarah Buntigam an ihrem 34. Geburtstag. Und in der Schlussphase noch 2 Tore durch Virginia Kirchberger und Aline Kempel. Die Österreicherinnen qualifizieren sich nach dem 2:1 Auswärtssieg in Pristina mit einem 4:0 Heimsieg gegen Kosovo für die nächste Playoff-Runde in der WM-Qualifikation für die Teilnahme bei der Weltmeisterschaft in Brasilien 2027. Die nächsten Gegnerinnen der Österreicherinnen Anfang Dezember werden jetzt erst ermittelt. Aller Voraussicht nach werden es die Schweizerinnen sein, die jetzt gegen Israel gerade ihr Rückspiel begonnen haben.
1: Das waren die Nachrichten mit Anselm Peer. Und jetzt zum Wetter.
6: Der meist nur leichte Regen breitet sich allmählich von Vorarlberg und Nordtirol auf Salzburg aus und in der Nacht dann auf viele Regionen. Trocken bleibt es im Süden. Morgen scheint im Süden oft die Sonne. Im Großteil Österreichs ist es morgen anfangs bewölkt und es kann zeitweise regnen und erst im Laufe des Tages kommt dann ab und zu die Sonne hervor. Bis in den Nachmittag hinein bewölkt sein, mit etwas Regen kann es vor allem an der Nordseite der Alpen noch im Gebiet von Kitzbühel über Hallein und Steyr bis Lilienfeld. Die Höchsttemperaturen je nach Sonne 12 bis 20 Grad. So viel zum Wetter mit Thomas Wostall.
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1: Am Mikrofon ist Anselm Peer. In vielen europäischen Ländern darf in Apotheken geimpft werden. In Österreich soll das ab nächstem Jahr möglich sein. Doch das dafür nötige Gesetz fehlt noch. Die Arbeiterkammer und die Apothekerkammer und die Impfstoffhersteller machen jetzt Druck. Tanja Malle berichtet.
2: In 19 europäischen Ländern dürfen Apothekerinnen und Apotheker zur Spritze greifen. In Österreich noch nicht. Aktuell fehlt ein Gesetzesentwurf, die Verhandlungen dazu laufen aber. Die Zeit drängt, so Sigrid Haslinger vom österreichischen Verband der Impfstoffhersteller.
3: Und daher bitte auch unser Aufruf, es wirklich gesetzlich auch gut umzusetzen, rasch umzusetzen und auch sehr breit umzusetzen.
2: Eine wesentliche offene Frage dürfte sein, ob die Apotheken auch gleich in das öffentliche Gratis-Impfprogramm aufgenommen werden. Dieses deckt bei Erwachsenen etwa Impfungen gegen Influenza, Pneumokokken und Covid-19 ab. Die Mittel dafür sind eigentlich bis 2028 verplant. Das Gesundheitsministerium hält sich heute zum Stand der Verhandlungen bedeckt. Die Impfstoffhersteller und die Apothekerkammer drängen jedenfalls auf eine Aufnahme.
1: Papst Leo hat die Operation gut überstanden. Die Entfernung eines Gewebeknotens an der Lunge ist laut dem Vatikan ohne Komplikationen verlaufen. Der 71-Jährige sei zurück in seinem Zimmer in der Gemelli-Klinik. Er werde etwa eine Woche im Spital bleiben. 2 Monate nachdem Zehntausende Migranten aus Marokko über die Grenze nach Ceuta gestürmt sind, ist in der spanischen Exklave heute das spanische Königspaar zu Besuch. Zum ersten Mal seit rund 20 Jahren. Maren Häusermann berichtet.
4: Für die Menschen, die sich in Ceuta versammelt haben, um König Felipe und Königin Letizia zu sehen, bedeutet der Besuch alles. Wir hoffen, dass er kommt, um uns zu verteidigen. Seit 2 Monaten wohnen in der Stadt tausende Geflüchtete in provisorischen Unterkünften. Sie leben auf der Straße, werden teils von der Bevölkerung versorgt. Andere sehen in den Migranten Invasoren, die von Marokkos König geschickt wurden. Erst gestern hat die Tageszeitung El País berichtet, dass Ende Juli, als Zehntausende Menschen die Grenze gestürmt haben, marokkanische Kriegsschiffe in spanische Gewässer eingedrungen sind. Diese Nachricht verleiht dem Besuch des Staatsoberhaupts noch mehr Gewicht. Es ist ein Weg, die spanische Souveränität zu verteidigen. Morgen reist das Königspaar nach Melilla weiter, um auch in der zweiten Exklave für Beruhigung zu sorgen.
1: Das ungarische Parlament hat ein diskriminierendes Gesetz gegen sexuelle Minderheiten aus der Zeit der Orbán-Regierung abgeschafft. Es sollte Kinder und Jugendliche von Informationen über Homosexualität und Transsexualität fernhalten. Die EU-Kommission begrüßt den Schritt. Ungarn bekenne sich damit zu den gemeinsamen europäischen Werten. US-Präsident Trump stößt mit seinem Dieselabkommen mit Russland auch auf Widerstand aus den eigenen Reihen. 6 republikanische Senatoren fordern gemeinsam mit den US-Demokraten einen Stopp des Abkommens. Der Dieseldeal bringe Russland nur mehr Geld für den Krieg gegen die Ukraine. Das waren die Nachrichten mit Anselm Peer. Und jetzt zum Wetter.
5: In den nächsten Stunden breitet sich der Regen vom Westen auf weite Teile Österreichs aus. Trocken bleibt es im Süden. Morgen scheint im Süden oft die Sonne. Die Nebelfelder lösen sich am Vormittag auf. Im Großteil Österreichs überwiegen morgen anfangs die Wolken und es kann noch zeitweise regnen. Und erst im Laufe des Tages kommt dann allmählich die Sonne hervor. Bis in den Nachmittag hinein können sich die Wolken und Regenschauer an der Nordseite der Alpen halten, vom Tiroler Unterland über das Salzkammergut bis zum Mostviertel. Die Höchsttemperaturen je nach Sonne 12 bis 20 Grad. So viel zum Wetter mit Thomas Wostal.
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Hier jetzt eine Durchsage für die Bevölkerung im Sellrheintal. Das Land Tirol gibt Folgendes bekannt. Seit heute Abend liegt ein Mobilfunk- und Festnetzausfall in den Gemeinden Sellrhein, Gries im Sellrhein und St. Sigmund sowie im Kühtai vor. Das heißt, es funktionieren derzeit weder Telefon noch Internet. Da auch der Notruf vom Ausfall betroffen ist, gilt in Notfällen die örtlichen Feuerwehrwachen aufzusuchen. Diese sind in allen 4 Gemeinden besetzt. Von dort aus können Notrufe mittels Funk weitergeleitet werden. Die Blaulichtorganisationen vor Ort wurden von Seiten der Leitstelle Tirol informiert. An der Behebung des Netzausfalles wird von Seiten des Netzbetreibers bereits gearbeitet. Nach derzeitigem Kenntnisstand dürfte ein gerissenes Leitungskabel der Grund für den Ausfall sein. Der Mobilfunk- und Festnetzausfall dürfte bis morgen Mittwoch andauern.

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1: Willkommen zum Nachtjournal. Die Universitäten protestieren gegen geplante Kürzungen. Papst Leo hat seine Lungenoperation gut überstanden. Und die ÖBB prüfen nach dem Zughaus gestern, wie 21 Güterwaggons einfach wegrollen konnten. Am Mikrofon ist Anselm Peer. In Wien haben heute tausende Menschen gegen Kürzungen an den Universitäten protestiert. Die Universitätenkonferenz befürchtet Einschnitte von rund 1 Milliarde Euro bis 2030 und warnt vor einem massiven Stellenabbau. Peter Stacher berichtet.
2: Die Studentenblasmusikkapelle spielt einen Trauermarsch. Beim Budget-Bowling wird die Kugel von sich plötzlich aufduenden Budgetlöchern auf der Bahn vom Ziel der Studentenerfolgskegeln abgelenkt. Die Demonstration vor der Hauptuniversität Wien macht auf unterschiedliche Weise auf die prekäre Lage aufmerksam. Markus Frandl von der Linzer Kepler-Uni.
3: Ich glaube, es trifft vor allem junge ForscherInnen, die vielleicht in der Akademie bleiben wollen, die dann nachher keinen Job mehr haben können.
4: Es gibt weniger Betreuung in Hinsicht auf Bachelor- oder Masterarbeit und das verzögert einfach die Studierendenzeit dann noch einmal viel länger,
2: sagt Ida Edlinger-Pammer von der Uni Graz. Die große Hoffnung ist, dass es noch Nachbesserungen im Budgetplan gibt.
1: Die Regierung berät am Wochenende über das neue Dreijahresbudget für die Unis. Es muss bis Ende des Monats feststehen. Auch in Frankreich sind die Proteste gegen Missstände an Schulen und Universitäten heute weitergegangen. Und da sind die jungen Demonstrantinnen und Demonstranten heute von der schwedischen Aktivistin Greta Thunberg unterstützt worden, berichtet aus Paris Leonie Heitz.
5: Vor einem Lycée im Pariser Vorort Saint-Denis werden Selfies mit ihr gemacht. Greta Thunberg ist überraschend aufgetaucht, um die französischen Schülerinnen und Schüler in ihrem Kampf zu unterstützen.
6: Young people are not being included in the conversation. Our future is being robbed away from us.
5: Junge Menschen werden aus der öffentlichen Debatte ausgeschlossen, uns wird die Zukunft gestohlen. Es wird nicht genug in Schulen investiert. Das zeigt, dass Jugendliche keine Priorität sind. Sollen wir einfach aufgeben? Natürlich nicht.
6: Of course not.
1: Hunderttausende haben heute wieder für bessere Lernbedingungen protestiert. Dabei ist es in mehreren französischen Großstädten erneut zu Zusammenstößen gekommen. Gute Nachrichten kommen jetzt am Abend aus dem Vatikan. Papst Leo hat die Operation gut überstanden. Der Knoten in der Lunge konnte erfolgreich entfernt werden. Der Papst werde etwa eine Woche im Spital bleiben. Wenn es keine Komplikationen gibt, will er Anfang November eine längere Reise nach Südamerika antreten. Die FPÖ bringt diese Woche im Nationalrat einen Misstrauensantrag gegen die gesamte Bundesregierung ein. Das hat FPÖ-Generalsekretär Christian Hafenecker heute angekündigt. Katja Arthofer berichtet.
7: Lieblingsfeind der Blauen sind ja eigentlich die Schwarzen. Stichwort ähnliche Zielgruppen und gescheiterte gemeinsame Koalitionsverhandlungen, an denen man sich gegenseitig die Schuld gibt. Nach den roten Turbulenzen zuletzt setzt FPÖ-Generalsekretär Christian Hafenecker heute aber eindeutig einen anderen Schwerpunkt.
8: Die SPÖ befindet sich im Selbstzerstörungsmodus. Wenn man einen Lehmtag als Vizekanzler, der zwei Betreuungspersonen braucht.
7: Und dazu kommt inhaltliche Kritik an der gesamten Regierung, hohe Inflation, hohe Insolvenzzahlen. Hafenecker hofft deshalb auf Zustimmung zum blauen Misstrauensantrag auch aus den Koalitionsreihen.
8: Ich kenne Abgeordnete von der ÖVP, kenne welche von der SPÖ und auch welche von den NEOS, die absolut nicht damit zufrieden sind, was diese Bundesregierung hier abhält und alles nicht macht.
7: Ein Erfolg des blauen Antrags ist ob der schwarz-rot-pinken Mehrheit im Nationalrat freilich nicht zu erwarten.
1: Am privaten Wohnungsmarkt sind die Mieten zuletzt gestiegen, auch durch die Teuerung. Eine preisdämpfende Wirkung haben da gemeinnützige Wohnungen. Zu diesem Ergebnis kommt eine laufende Studie des Wirtschaftsforschungsinstituts WIFO. Paula Schönberger mit den Details.
9: Gemeinnützige Wohnungen sind preisgünstige und soziale Wohnungen, die von gemeinnützigen Bauvereinigungen errichtet und verwaltet werden. Gibt es mehr von ihnen am Wohnungsmarkt, sinken laut WIFO-Ökonom Michael Klien auch die Mieten in privaten Wohnungen.
10: Dort, wo der gemeinnützige Wohnbau ungefähr auf Augenhöhe mit dem privaten Wohnbau in der Menge ist, da sieht man substanzielle Effekte, dass das auch die privaten Mietwohnungen dämpft und die Preise senkt.
9: Ohne gemeinnützige Wohnungsanbieter wären die privaten Mieten laut WIFO noch höher. Denn die privaten Wohnungsmieten richten sich nach den Preisen am gesamten Wohnungsmarkt. Günstige Mieten bedeuten außerdem, dass weniger Menschen staatliche Unterstützung brauchen, sagt Ökonom Klien. Dadurch spare sich der Staat jährlich zwischen 200 und 300 Millionen Euro.
1: Ein großer Brocken bei den Wohnkosten ist auch das Heizen. Der europäische Gaspreis ist heute auf den höchsten Stand seit knapp 4 Jahren gestiegen. Die Nachfrage ist groß, weil derzeit viele Gasspeicher aufgefüllt werden. Gleichzeitig sind durch den Konflikt zwischen den USA und dem Iran weiter wichtige Energielieferrouten eingeschränkt. Entgleiste Güterwaggons in Wiener Neustadt haben gestern ein Chaos im Bahnverkehr angerichtet. 21 Waggons sind unkontrolliert weggerollt, 2 davon entgleist. Die ÖBB prüfen den Vorfall. Mehr von Tobias Hollerer.
11: Heute Nachmittag konnte am Bahnhof Wiener Neustadt auch die letzte Bahnstrecke wieder in Betrieb genommen werden. Die Züge fahren jetzt auch auf der Aspangbahn Richtung Lanzenkirchen wie gewohnt. Bisher mussten die Fahrgäste auf Busse ausweichen. Morgen kann es laut ÖBB in Wiener Neustadt aber noch zu einzelnen Ausfällen kommen, weil letzte Arbeiten durchgeführt werden müssen. Unterdessen wird auch nach der Unfallursache gesucht. Befragungen sollen klären, ob die beteiligten Mitarbeiter alle vorgeschriebenen Maßnahmen eingehalten haben. Abgestellte Waggons werden laut ÖBB normalerweise mit Bremsvorrichtungen und sogenannten Hemmschuhen vor den Rädern gesichert. Die weggerollten Waggons hatten in der Nacht auf gestern einen Oberleitungsmast beschädigt. Der gesamte Bahnhof musste daraufhin stromlos geschaltet werden. Tausende Fahrgäste waren von Zugausfällen betroffen.
1: Im Tiroler Sellrheintal ist am Abend das Mobilfunk- und Festnetz ausgefallen. Grund dafür dürfte ein gerissenes Leitungskabel sein. Betroffen sind Sellrhein, Gries im Sellrhein, St. Sigmund und Kütei. Auch der Notruf funktioniert dort nicht. Im Notfall sollen die örtlichen Feuerwehren aufgesucht werden, heißt es vom Land Tirol. Jetzt zum Sport und zu Emily Weber.
12: Das Fußballnationalteam der Frauen gewinnt 4:0 gegen Kosovo und steigt damit in der WM-Qualifikation in die zweite und finale Playoff-Runde auf. Sie treffen Ende November auf die Schweiz und können sich dort dann das allererste WM-Ticket ihrer Geschichte sichern. In der Formel 1 gibt es ein Update des Rennkalenders. Ab frühestens 2030 ist mit Ruanda wieder ein Rennen in Afrika dabei. Der letzte Grand Prix auf dem Kontinent hat 1993 in Südafrika stattgefunden. Im Tennis scheitert Lili Tagga beim WTA 1000-Turnier in Wuhan bereits in Runde 1. Sie verliert gegen einen anderen Jungster, nämlich die 20-jährige Nicola Batunkova nach 3 Sätzen. Gerade läuft die Champions League der Männer und einige der Top-Clubs sind im Einsatz. Eine große Überraschung der ersten Halbzeit fand in der Partie zwischen Viking Stavanger und Bayern München statt. Schon in der 2. Minute des Spiels haben die Norweger getroffen und bis zur Pause sogar auf 2:0 erhöht. Die meisten Spiele dieser Champions League-Nacht gehen jetzt in die 2. Hälfte. Morgen kommt es dann zum Topspiel aus österreichischer Sicht. Der LASK empfängt den 20-fachen englischen Meister Liverpool in Linz. Das Spiel morgen um 18.45 Uhr ist schon restlos ausverkauft.
1: Das war das Nachtjournal. Jetzt noch zum Wetter und zu Thomas Vostal.
13: In den nächsten Stunden kann es in vielen Regionen ein wenig regnen, am häufigsten im Westen und im Norden. Morgen scheint im Süden von Österreich oft die Sonne, die Nebelfelder lösen sich am Vormittag auf. Im Großteil Österreichs überwiegen morgen anfangs die Wolken und es kann noch zeitweise regnen. Erst im Laufe des Tages kommt dann allmählich die Sonne hervor. Bis in den Nachmittag hinein halten sich Wolken und Schauer wahrscheinlich an der Nordseite der Alpen, in etwa im Gebiet von Kufstein über Gmunden und Lunz bis Lilienfeld. Die Höchsttemperaturen morgen, je nach Sonne, 12 bis 20 Grad.
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1: Am Mikrofon ist Anselm Peer. Papst Leo hat Lungenkrebs. Der am Abend entfernte Knoten in seiner Lunge war bösartig. Das hat der Vatikan vor kurzem mitgeteilt. Um eine vollständige Entfernung des Adenokarzinoms sicherzustellen, sei dem Papst der Unterlappen des rechten Lungenflügels entfernt worden, heißt es in dem Statement. Cornelia Wospanik in Rom, das klingt ernster als zunächst angenommen.
2: Das ist natürlich eine Stellungnahme, die schon sehr hart ist. Papst Leo ist wegen eines Knotens in der Lunge ins Krankenhaus gebracht worden. Wir erinnern uns, wie er am Sonntag selbst das irgendwie sehr routinemäßig abgetan hat. Und jetzt erfahren wir, dass eine radikale Lösung notwendig war. So steht es im Statement des Heiligen Stuhls. Zudem heißt es, dass der Eingriff planmäßig verlaufen ist. Der Papst hat sich 3 Stunden im Operationssaal aufgehalten. Der Eingriff selbst soll 90 Minuten gedauert haben, planmäßig verlaufen sein. Er ist auch wieder aufgewacht wie geplant und befindet sich jetzt in seinem Zimmer im 10. Stock. Aber das ist natürlich ein Eingriff, der viel schwerer ist als das, was man vermutet hat.
1: Berichtet unsere Rom-Korrespondentin Cornelia Wospanik. Der Kauf der neuen Leonardo-Jets für das Bundesheer sorgt heute für einige politische Aufregung. FPÖ und Grüne kritisieren den Kaufvertrag mit Italien, denn darin seien wichtige Fragen rund um Gewährleistung und Gerichtsstand nicht geregelt. Das Bundesheer weist die Vorwürfe zurück. Peter Daser berichtet.
3: Es geht um die Rohfassung eines Berichts jener Kommission, die Beschaffungen des Bundesheeres prüft. Unter anderem den Kauf von 12 Jets des italienischen Herstellers Leonardo, die das Bundesheer vor allem zum Training der Piloten braucht. Laut dem in der Presse heute zitierten Bericht seien im Kaufvertrag Fragen um Gewährleistung und Gerichtsstand nicht geregelt. Allerdings, so reagiert heute das Bundesheer, seien genau diese Fragen sehr wohl und direkt mit Italien als Vertragspartner geregelt. Bundesheersprecher Michael Bauer sagt,
4: wir haben einen Vertrag zwischen Österreich und Italien und all jene kritisierten Dinge, wie zum Beispiel Gerichtsstand oder eine mögliche Gewährleistung, sind bereits abschließend in anderen Verträgen, in vorherigen Verträgen zwischen Österreich und Italien abgeschlossen.
3: Das alles sei ähnlich geregelt wie bei den neuen Hubschraubern des Bundesheeres. Die sind auch vom Hersteller Leonardo und auch hier hat Österreich das Geschäft mit Italien abgeschlossen.
1: In Österreich soll Latein als Zugangsvoraussetzung für viele Studien gestrichen werden. Das fordern die Unis. Aktuell muss Latein in etwa 50 Studienfächern nachgewiesen werden. Das Bildungsministerium zeigt sich über den Vorstoß erfreut. 30 Jahre nach dem Mord am US-Rapper Tupac Shakur ist ein früherer Bandenboss zu 40 Jahren Haft verurteilt worden. Duane Davis hatte in seiner Autobiografie mit dem Mord an dem Rapper geprahlt. Der Fall war eines der bekanntesten ungelösten Verbrechen in den USA. Das waren die Nachrichten. Und jetzt zum Wetter.
5: Heute Nacht kann es in vielen Regionen ein wenig regnen. Völlig trocken bleibt es am ehesten im Süden. Morgen scheint im Süden oft die Sonne, die Nebelfelder lösen sich am Vormittag auf. Im Großteil Österreichs überwiegen morgen anfangs die Wolken und es kann noch zeitweise regnen. Erst im Laufe des Tages kommt dann allmählich die Sonne hervor. Bis in den Nachmittag hinein halten sich Wolken und Schauer an der Nordseite der Alpen, vom Tiroler Unterland bis zum Mostviertel. Und die Höchsttemperaturen morgen, je nach Sonne, 12 bis 20 Grad. So viel zum Wetter mit Thomas Wostal.
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1: Am Mikrofon ist Anselm Peer. Im Vatikan haben sich die schlimmsten Befürchtungen bestätigt. Papst Leo hat Lungenkrebs. Der Knoten in seiner Lunge, der ihm am Abend herausoperiert wurde, war bösartig. Aus Rom berichtet Cornelia Wospanek.
2: Im Nachhinein weiß man, der Verdacht bestand schon zuvor. Die histologische Untersuchung nach dem Eingriff, so schreibt der Vatikan am späten Abend, hat etwas bestätigt, was schon die Untersuchungen vor der Operation nahegelegt hätten. Es handelt sich um ein sogenanntes Adenokarzinom. Um den Eingriff radikal zu machen, so die Pressestelle, sei dem Papst der untere rechte Lungenflügel entfernt worden. Leo habe sich 3 Stunden lang im Operationssaal befunden, der Eingriff selbst habe 90 Minuten gedauert. Der Papst sei wie geplant aufgewacht und nach einer kurzen Beobachtungszeit in sein Zimmer im 10. Stock der Gemelli-Klinik gebracht worden. Über weitere Schritte oder nötige Therapien findet sich in der Stellungnahme nichts. Vor dem Eingriff hat es geheißen, dass der Papst etwa eine Woche lang im Krankenhaus werde bleiben müssen.
1: Bei einem Raketenangriff in Kiew ist ein Heizkraftwerk getroffen worden. Das hat Präsident Zelensky vor kurzem mitgeteilt. Russland greift die Energieversorgung der ukrainischen Hauptstadt seit Wochen verstärkt an. Erst am Sonntag hatte US-Präsident Trump behauptet, dass Russland und die Ukraine zugestimmt hätten, gegenseitige Angriffe auf Energieanlagen einzustellen. Russland hat das nicht bestätigt. Das ungarische Parlament hat ein diskriminierendes Gesetz gegen sexuelle Minderheiten aus der Zeit der Orbán-Regierung abgeschafft. Es sollte Kinder und Jugendliche von Informationen über Homosexualität und Transsexualität fernhalten. Miriam Beller berichtet.
3: Die Abstimmung im ungarischen Parlament fällt eindeutig aus. Alle 139 Abgeordneten der regierenden Tisza-Partei von Peter Modja stimmen für die Gesetzesnovelle. Dagegen votieren 51 Abgeordnete von Fidesz und der rechtsextremen Partei Mihozsánk. Das umstrittene Kinderschutzgesetz der früheren Regierung von Viktor Orbán verbot etwa Bücher und Filme mit Informationen über Homosexualität oder Transgender-Identität an Schulen. Im Handel mussten Kinderbücher mit LGBTQ-Inhalten in Folie eingeschweißt werden. Auch Pride-Paraden wurden durch dieses Gesetz faktisch verboten.
1: In Frankreich laufen nach dem Cyberangriff auf hunderte Supermärkte die Ermittlungen. Die Hacker haben die Steuerung über die Kühlanlagen übernommen und auf bis zu 50 Grad eingestellt. Tonnenweise Tiefkühlessen ist aufgetaut und musste vernichtet werden. In Österreich sieht man sich gut gegen ähnliche Angriffe gerüstet, betont etwa die Supermarktkette Spar. Annabella Mini berichtet.
4: Wenn die Kühlung ausfällt, zählt jede Minute, sagt Sprecherin Nicole Bergmann.
5: Wenn die Kühlsysteme irgendein Problem haben, würde der Marktleiter oder die Marktleiterin sofort eine Alarmmeldung auf sein Handy bekommen.
4: Treten Störungen in mehreren Filialen gleichzeitig auf, wird die eigene Cybersicherheitsabteilung eingeschaltet. Technisch gesehen wäre ein Angriff in Österreich auch möglich. Entscheidend ist, ob die Steuerung von außen erreichbar ist, sagt Thomas Brandstätter, Geschäftsführer der Sicherheitsfirma Lime Security.
6: Wie offen ist der Zugang zu diesen Steuerungen, die für die Kühltechnik zuständig sind? Sind die im Internet auffindbar? Auch für Angreifer und nicht nur für den legitimen Wartungstechniker.
4: Die Angriffe treffen häufiger größere Lebensmittelketten in Frankreich, den Niederlanden oder Belgien. In Österreich sind bislang keine vergleichbaren Angriffe bekannt.
1: Die Formel 1 kehrt zurück nach Afrika. Ab 2030 wird die Königsklasse des Motorsports in Ruanda Station machen, Gerhard Braska.
7: Ja, es ist ewig her. 1993 war man zuletzt in Kialami zu Gast am afrikanischen Kontinent. Nun hat unter mehreren Bewerbern Ruanda den Zuschlag für zumindest 10 Jahre bekommen. Auf einer neuen Strecke, die seit 3 Jahren von Alexander Wurz designt wird.
8: Also für die Fahrer wird es ein Rollercoaster. Es wird eine sehr schnelle, sehr flüssige Strecke. Und es wird eine Strecke 40 Kilometer außerhalb von Kigali werden, in der Nähe des neu geplanten Flughafens. Die Freude ist richtig groß, weil das wird eine Megastrecke, richtige Fahrerstrecke.
7: Menschenrechtler sind hingegen weniger begeistert von diesem Projekt. Die Lage im ostafrikanischen Land sei, was Menschenrechtsverletzungen betrifft, äußerst kritisch.
1: Das waren die Nachrichten und jetzt zum Wetter.
9: Im Süden von Österreich bleibt es heute weitgehend trocken und oft scheint die Sonne. Die Nebelfelder lösen sich am Vormittag auf. Im Großteil von Österreich kann es in den nächsten Stunden noch regnen und erst im Laufe des Tages lockert es auf und zum Nachmittag hin kommt dann schon zeitweise die Sonne hervor. Bis weit in den Nachmittag hinein halten sich Wolken und Schauer wahrscheinlich an der Nordseite der Alpen, in etwa im Gebiet von Kufstein über Gmunden und Lunz bis Lilienfeld. Die Höchsttemperaturen heute je nach Sonne 12 bis 20 Grad. Soviel zum Wetter mit Thomas Wostal.
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1: Am Mikrofon Adam Michalech. Es ist 1 Uhr. In Wien haben tausende Menschen gegen Kürzungen an den Universitäten protestiert. Die Universitätenkonferenz befürchtet Einschnitte von rund 1 Milliarde Euro bis 2030 und warnt vor einem massiven Stellenabbau. Peter Stacher berichtet.
2: Die Studentenblasmusikkapelle spielt einen Trauermarsch. Beim Budget-Bowling wird die Kugel von sich plötzlich aufduhenden Budgetlöchern auf der Bahn vom Ziel der Studentenerfolgskegeln abgelenkt. Die Demonstration vor der Hauptuniversität Wien macht auf unterschiedliche Weise auf die prekäre Lage aufmerksam. Markus Frandl von der Linzer Kepler-Uni.
3: Ich glaube, es trifft vor allem junge ForscherInnen, die vielleicht in der Akademie bleiben wollen, die dann nachher keinen Job mehr haben können.
4: Es gibt weniger Betreuung in Hinsicht auf Bachelor- oder Masterarbeit und das verzögert einfach die Studierendenzeit dann noch einmal viel länger,
2: sagt Ida Edlinger-Pammer von der Uni Graz. Die große Hoffnung ist, dass es noch Nachbesserungen im Budgetplan gibt.
1: Die Regierung berät am Wochenende über das neue Dreijahresbudget für die Unis. Bis Ende des Monats muss es feststehen. BMW will in sein Werk in Steyr in Oberösterreich bis 2029 mehr als 100 Millionen Euro investieren. Das Geld soll in den Ausbau der E-Motorenproduktion fließen, heißt es. Bis zu 600.000 Elektromotoren sollen jährlich vom Band rollen. Im Schwarzen Meer werden 11 Menschen vermisst, nachdem vor der Küste Bulgariens erneut 2 Handelsschiffe mit Drohnen angegriffen worden sind. Die bulgarische Regierung will deshalb enger mit seinen Nachbarländern zusammenarbeiten, um in der Region für Sicherheit zu sorgen, berichtet Matthias Humpelstetter.
5: Rettungseinsatz auf hoher See im Finster der Nacht. 15 Matrosen werden von ihrem beschädigten Schiff geholt und an Land gebracht. Dort berichten sie, was sie erlebt haben. Insgesamt 3 Drohnen hätten angegriffen. Die Crew hatte Glück im Unglück. Von der Besatzung eines zweiten Schiffs, das in dieser Nacht ebenfalls angegriffen worden ist, fehlt jede Spur. Nur ein Überlebender konnte bisher gerettet werden. Bulgariens Ministerpräsident Roman Radev bezeichnet die Angriffe als völlig inakzeptabel und bittet die EU um Hilfe bei den Ermittlungen. Denn zwar wäre es naheliegend, dass Russland hinter den Angriffen stecke, aber Beweise dafür gäbe es bisher nicht. Moskau hat zu den Attacken bis jetzt keine Stellungnahme abgegeben.
1: Und jetzt zum Wetter und zu Michi Mattern.
6: Heute gibt es zunächst verbreitet dichte Wolken und noch ein paar Regenschauer, die sich vom Unterinntal bis ins Mostviertel bis in den Nachmittag hineinhalten. Sonst klingen sie ab und es lockert auf. Damit scheint im Westen und Süden sowie nördlich der Donau zeitweise auch die Sonne am längsten von Vorarlberg bis nach Kärnten. Bei lebhaftem Nordwestwind wird es ein bisschen wärmer. Höchstwerte heute 12 bis 20 in 2000 Meter um 6 Grad. Morgen Donnerstag ähnliche Temperaturen und meist recht sonnig, in den Niederungen aber stellenweise länger Nebel.
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1: Es ist 2 Uhr. Im Studio Adam Michalich. Papst Leo XIV. Hat Lungenkrebs. Der Knoten, der am Abend bei einer Operation entfernt wurde, ist laut Ärzten bösartig. Bei dem Eingriff ist der Unterlappen des rechten Lungenflügels entfernt worden, heißt es. Aus Rom berichtet Cornelia Wospanik.
2: Im Nachhinein weiß man, der Verdacht bestand schon zuvor. Die histologische Untersuchung nach dem Eingriff, so schreibt der Vatikan am späten Abend, hat etwas bestätigt, was schon die Untersuchungen vor der Operation nahegelegt hätten. Es handelt sich um ein sogenanntes Adenokarzinom. Um den Eingriff radikal zu machen, so die Pressestelle, sei dem Papst der untere rechte Lungenflügel entfernt worden. Leo habe sich 3 Stunden lang im Operationssaal befunden, der Eingriff selbst habe 90 Minuten gedauert. Der Papst sei wie geplant aufgewacht und nach einer kurzen Beobachtungszeit in sein Zimmer im 10. Stock der Gemelli-Klinik gebracht worden. Über weitere Schritte oder nötige Therapien findet sich in der Stellungnahme nichts. Vor dem Eingriff hat es geheißen, dass der Papst etwa eine Woche lang im Krankenhaus werde bleiben müssen.
1: In Österreich soll Latein als Zugangsvoraussetzung für viele Studien gestrichen werden. Das fordern die Universitäten. Derzeit muss Latein in rund 50 Studienfächern nachgewiesen werden. Das Bildungsministerium zeigt sich über den Vorstoß erfreut. Im Tiroler Sellrheintal ist am Abend das Mobilfunk- und Festnetz ausgefallen. Grund dürfte ein gerissenes Leitungskabel sein. Betroffen sind Sellrhein, Gries im Sellrhein, St. Sigmund und Kütei. Auch der Notruf funktioniert dort nicht. Im Notfall sollen die örtlichen Feuerwehren aufgesucht werden, heißt es vom Land Tirol. Im Frauenfußball erreichen die Österreicherinnen die 2. und letzte Playoff-Runde durch einen überraschend hohen 4:0 Heimsieg gegen Kosovo. Martin Lang.
3: Am Wiener Sportclubplatz sorgen Höbinger, Buntigam, Kirchberger und Kempel durch ihre Tore für den 4:0 Heimsieg des ÖFB-Frauennationalteams gegen die Kosovarinnen. Gesamtscore in diesem WM-Qualifikations-Playoff 6:1 für das ÖFB-Team, das unter Teamchef Lars Söndergaard seinen 3. Sieg im 4. Spiel feiert. ÖFB-Teamstürmerin Nicole Biller.
4: 4:0 war jetzt sehr deutlich am Ende und ich glaube, so wie wir auftreten sind, gegen einen sehr tiefstehenden Gegner haben wir halt mehr gezeigt wie im Auswärtsspiel.
3: Um die Teilnahme an der Weltmeisterschaft in Brasilien nächstes Jahr treffen die Österreicherinnen jetzt Ende November, Anfang Dezember in der 2. und letzten Playoff-Quali-Runde auf die Schweizerinnen.
1: Und jetzt zum Wetter mit Michi Mattern.
5: Der Mittwoch beginnt heute oft trüb und stellenweise regnerisch. Im Lauf des Tages klingen die leichten Schauer jedoch ab, zuletzt zwischen Kufstein und Mariazell. Die Wolken lockern allmählich auf und damit gehen sich im Westen und Süden sowie nördlich der Donau ein paar Sonnenstunden aus, die meisten vom Montafon bis nach Kärnten. Bei lebhaftem Nordwestwind wird es für Mitte Oktober recht warm. Die Temperaturen erreichen 12 bis 20 in 2000 Meter um 6 Grad. Morgen Donnerstag ähnlich warm und einiges an Sonne, in den Niederungen aber stellenweise länger nebelig.
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